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2: Wir feiern Bayern und heute feiern wir unsere Nachwuchshandwerker, die bei den World Skills in Shanghai vergangene Woche ordentlich abgeräumt haben. Die World Skills, ja, das sind die Weltmeisterschaften der Berufe. Da sind dann Landschaftsgärtner am Start, Bäckerinnen, Mechatroniker, Fliesenleger und noch ganz, ganz viele mehr. Aus 70 Ländern treten sie da in verschiedenen Disziplinen gegeneinander an. Und Team Deutschland war mit 36 Teilnehmern natürlich mit am Start und hat uns richtig gut vertreten. Mit dabei auch Maurer Leonhard Eham aus Miesbach.
3: Da hat man natürlich dann auch Shanghai rüberfahren und Deutschland vertreten, der für Schuh. Erik bin, ja.
2: Ja, und wie man überhaupt zu so einer Handwerker-WM kommt, das hat uns Möbelschreiner Tobias Kelz aus Markt Oberdorf im Ostallgäu mal erklärt.
4: Es hat alles angefangen mit der Gesellenprüfung, dass ich da wohl sehr gut war. Und dann ging halt dann der Weg so über die ganzen Landesmeisterschaft, Deutsche Meisterschaft und dann irgendwann zu World Skills dann.
2: Ja, und bei den World Skills, da hat er gleich mal Gold geholt. Richtig stark. Und nochmal Gold gab es für die beiden Stahlbetonbauer aus Oberfranken, Tim Arnold aus Gößweinstein und Jakob Distler aus Ebermannstadt.
5: Also für mich war das jetzt fast ein wenig unerwartet, weil, also wir haben schon gewusst, dass wir jetzt nicht so schlecht dran waren, aber wir haben jetzt nicht gedacht, dass wir Gold bekommen.
2: Ja, aber dann hing die Medaille doch um ihren Hals. Herzlichen Glückwunsch an euch alle. Super Leistung. Und es ist doch richtig schön zu wissen, dass wir bei uns richtig gute junge Handwerker haben.
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1: Gracie Abrams, Look at My Life.

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1: Die A7 Ulm-Würzburg ist zwischen Ellwangen und Dinkelsbühl-Fichtenau wegen Wartungsarbeiten in beiden Richtungen bis 5:30 gesperrt.

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2: Es muss nicht immer Berlin sein, auch nicht Hamburg oder München. Anna Lian kommt aus Amberg in der Oberpfalz.
3: Ja,

0: Gerade mal 17 Jahre jung ist Anna Leanne. Mit ihrer ersten Single setzte sie schon mal ein fettes Ausrufezeichen. Slow Burn ist ein verträumter, aber kraftvoller Popsong. Anna Leanne besticht mit einer tollen Stimme. Musik, so erzählt sie, war schon immer Teil ihres Lebens.
1: Also Musik begleitet mich eigentlich schon, seitdem ich denken kann. Ich habe mit 7 angefangen, Gitarre zu spielen. Mit 8 habe ich das erste Mal für Wohltätigkeitsorganisation Straßenmusik gemacht. Und ja, dann habe ich irgendwann begonnen, meine eigenen Songs zu schreiben. Mittlerweile bin ich bei Valeria Music gesigned und habe jetzt das große Glück, meine eigene Musik endlich releasen zu dürfen. Das ist mein Werdegang bis jetzt. Ich bin gespannt, was noch alles so kommt.
0: Anna Leanne will nichts überstürzen. Der Weg ist das Ziel, philosophiert sie. Auch wenn sie natürlich stolz ist, in Berlin und Bochum mit renommierten Songschreibern arbeiten zu dürfen und ihren Song in Bayern 3 zu hören.
1: Ich habe meine ganze Kindheit immer Bayern 3 gehört und jetzt auf einmal meine eigene Musik da zu hören, ist wirklich verrückt einfach.
0: 2026 wird garantiert ein spannendes Jahr für Anna Leanne. Doch unsere Oberpfälzerin bleibt geerdet. Amberg ist und bleibt ihre Heimat.
1: Also ich finde, Amberg ist eine mega tolle Stadt. Man ist schnell in Regensburg, man ist schnell in Nürnberg. Die Altstadt ist wunderschön. Man muss nur ein paar Schritte gehen oft und dann ist man schon in der Natur. Das ist ja auch nicht immer gegeben. Und ja, man kennt viele Leute, wir kennen uns alle untereinander und das ist einfach total schön. Also ich bin ein großer Amberg-Fan und sehr zufrieden.
0: Und die Ambergerin weiß, dass sie mit 17 Jahren jede Menge Zeit hat, um ihre Karriere behutsam aufzubauen. Das gilt übrigens auch für die Liebe. Auch mit den ersten großen Gefühlen darf man sich ruhig ein bisschen Zeit lassen. Auf ihrer neuen Single Set My Heart on Fire geht's um Herzschmerz, Sehnsucht und den Mut, einen Menschen loszulassen. Ein energiegeladener Song mit starken Emotionen. Anna Leanne, ein Tipp von Dagmar Golle.
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1: Anna Lehan, Set My Heart on Fire.
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1: Um 3 Uhr mit Klaus Regineck. Die Regierungspartner Union und SPD haben sich auf die Einführung einer Zuckersteuer geeinigt. Das berichtet das Redaktionsnetzwerk Deutschland und beruft sich auf das Bundesfinanzministerium. Die neue Steuer soll heute im Kabinett auf den Weg gebracht werden. Aus der Nachrichtenredaktion dazu Lisa Kupper.
2: Der Kompromiss sieht demnach eine zweistufige Steuer auf Erfrischungsgetränke vor. Es geht um 5 oder 8 Gramm Zucker pro 100 Milliliter. Die Abgabe betrifft vor allem große Hersteller. Die Steuer soll nicht für Getränke mit Süßungsmitteln sowie reine Frucht- und Obstsäfte gelten und ab Juli nächsten Jahres kommen. Sie soll nicht nur Steuereinnahmen, sondern die Verbraucher auch zu gesünderer Ernährung bringen.
1: Der britische Premier Burnham will die Ukraine weiter unterstützen. Er empfängt heute den ukrainischen Präsidenten Zelensky in London. Dabei soll es unter anderem um eine schnellere Lieferung von britischen Luftabwehrraketen gehen. US-Präsident Trump hatte zuletzt die Ablösung des ukrainischen Präsidenten gefordert. Grund war, dass Zelensky kritisiert hatte, dass die USA Diesel von Russland kauft. Die Pläne zum Stopp der Abholzung von Tropenwäldern gehen offenbar nicht auf. Auf dem Weltklimagipfel in Glasgow hatten sich vor 5 Jahren mehr als 100 Staaten verpflichtet, die Zerstörung bis 2030 zu stoppen. Wir unterbrechen für eine Gefahrenmeldung. Achtung, Falschfahrer auf der A44 Düsseldorf-Essen. Zwischen Düsseldorf-Stockholm und Düsseldorf-Nord kommt Ihnen ein Falschfahrer entgegen. Fahren Sie äußerst rechts und überholen Sie nicht auf der A44 Düsseldorf-Essen zwischen Düsseldorf-Stockholm und Düsseldorf Nord ein Falschfahrer. Weiter mit den Nachrichten. In der Fußball Champions League hat der FC Bayern am Abend bei Viking Stavanger in Norwegen 3:3 gespielt. Der 0:1 Rückstand schon nach gut einer Minute weckte bei Sportvorstand Max Eberl Erinnerungen an die letzte Bundesliga-Partie gegen Augsburg. Da waren die Bayern nach 8 Sekunden in Rückstand geraten.
3: Ich stehe wieder hier, wie nach dem Augsburg-Spiel, und im Grunde haben wir es gleich wieder gemacht. Also wir bringen uns wieder gleich am Anfang in die Not hinein. Wir machen den Eckball, wir verlieren bei der Ecke den Gegner aus den Augen, starten wieder mit dem Ballast im Rucksack ärgerlich, drücken dann, ähnlich wie gegen Augsburg, und fressen dann den Konter. Das ist eine Reihe von Fehlern, es sind zu viele Fehler, und dann kannst du eben auch hier in Stavanger nicht gewinnen.
1: Zudem sah Michael Olise gelb-rot, weil er einem Gegenspieler den Ball an den Kopf geworfen hat. Zu diesem Zeitpunkt hatte Bayern noch 3:2 geführt. Im zweiten Spiel mit deutscher Beteiligung hatte RB Leipzig den niederländischen Club PSV Eindhoven zu Gast. Das Spiel haben die Leipziger mit 1:0 gewonnen. Das Wetter in Deutschland, nachts im Osten und Süden noch Regen, nach Nordwesten hin trocken, teils klar, manchmal Nebel bei Tiefstwerten zwischen 13 und 5 Grad. Am Tag anfangs in Alpennähe sowie rund um Rügen und Usedom letzter Regen, sonst Sonne und Wolken im Wechsel bei bis zu 21 Grad. 3:03 Uhr.
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4: Die A7 Ulm-Würzburg ist zwischen Ellwangen und Dinkelsbühl-Fichtenau wegen Wartungsarbeiten in beiden Richtungen bis 5:30 gesperrt.

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1: Ray, zusammen mit ihren Schwestern Amma und Absolutely. Joy.

0: The Booba Duba.
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3: Welches Tier suche ich hier? Sie können bis zu 7000 Stacheln haben, erstaunlich schnell rennen, beim Fressen sehr laut schmatzen und süß sind sie eh. Igel, ganz genau. Und wir alle können was dafür tun, dass uns die Igel auch weiter erhalten bleiben. Denn wir können mitmachen bei der großen Igel-Meldeaktion. Die gibt es schon seit ein paar Jahren, startet immer so um diese Jahreszeit. Und das hat eben auch einen Grund. Das erklärt uns Angelika Nelson vom Bayerischen Landesbund für Vogel- und Naturschutz.
4: Die Igel müssen sich jetzt noch vor dem Oktober oder November, wenn sie in den Winterschlaf gehen, gut Fettreserven anfressen und sind daher eben öfters gerade in der Dämmerung und dann auch nachts eben im Garten unterwegs.
3: Klingt jetzt nicht nach einem verkehrten Leben. Wenn ihr jetzt bei euch im Garten oder bei einem Spaziergang einen Igel seht, dann wirklich am besten direkt melden, denn jede einzelne Meldung zählt.
4: Die helfen uns herauszufinden, wo der Igel vorkommt, wo er verbreitet ist. Und dazu hilft eben jede einzelne Beobachtung. Und je mehr Menschen mitmachen, umso aussagekräftiger sind dann im Nachhinein die Ergebnisse.
3: Also macht wirklich gerne mit, haltet Ausschau nach Igeln und meldet es dann ganz einfach unter igel-in-bayern.de. Wir wollen ja schließlich, dass es den Igeln gut geht.
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2: Dieser Song ist immer noch geil. So geil, dass er nach 21 Jahren jetzt zum Hit wird. Wir sind Helden. Von hier an.

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1: Die A7 Ulm-Würzburg ist zwischen Ellwangen und Dinkelsbühl-Fichtenau wegen Wartungsarbeiten in beiden Richtungen bis 5:30 gesperrt.

0: Richtig. Marie Kobilka ist die Stimme der Münchner Elektropop-Band Cosby. Parallel ist Marie seit vorigem Jahr auch solo unterwegs, unter dem Künstlernamen She.
1: Ich hatte einfach letztes Jahr einen krassen Output, habe super viel geschrieben und hatte einfach bei vielen Songs das Gefühl, das fühlt sich irgendwie nicht nach Cosby an, das fühlt sich irgendwie anders an. Das braucht irgendwie seinen eigenen Platz, seine eigene Plattform, seine eigene Erzählung. Also es war einfach das Gefühl der Songs, das mir den Eindruck gegeben hat, ich brauche hier nochmal was anderes. Ich muss hier nochmal was anderes loswerden.
0: Und so klang die erste Solo-Single von She, Unlovable.

0: nutzen wir die Gelegenheit und stellen die Solokünstlerin Shi ein bisschen näher vor. Mit 5 Jahren hat sie Klavierspielen gelernt. Eher schlecht als recht, wie sie selbst zugibt. Aber sie hat auch ihre schöne Stimme trainiert.
1: Ich habe Gesangsunterricht gehabt, aber nicht oft. Aber es hat wirklich krass geholfen. Ich habe mich in meiner jugendlichen Dummheit immer dagegen geweigert, weil ich immer gesagt habe, ich möchte nicht, dass meine Stimme sich verändert. Aber wenn man nach 2 Takes schon heiser ist, dann ist Gesangsunterricht schon eine gute Sache. Insofern kann ich das nur empfehlen. Und alles Weitere habe ich einfach nach dem Motto Learning by Doing gemacht.
0: In dem Song Unlovable beschrieb Shi mit energiegeladenem Elektropop ihre Neigung zu emotionalen Wechselbädern und warum das für sie nicht immer einfach ist. Rain All Over Me heißt die neue Single von Shi. Darin geht es um ihren Hang zum, wie sie selbst sagt, Overthinking.
1: Ich bin wirklich ein Profi darin, Sachen so lange zu zerdenken, dass Probleme, die gar nicht da sind, in meinem Kopf eben wohl da sind. Ich bin auch schon immer super melancholisch gewesen und mich berühren einfach manche Dinge mehr als andere Leute. Ist einfach so. Und trotzdem denke ich mir, hey, es ist Sommer, die Sonne ist draußen, es ist eigentlich alles so schön, ich will rausgehen, ich will tanzen. Und falls du da draußen bist und dieses Gefühl kennst und es für dich auch nicht so widersprüchlich ist, wie es klingt, traurig zu sein und trotzdem irgendwie Spaß am Leben haben zu wollen, dann ist dieses Song genau für dich.
0: Shi aus München mit ihrer neuen Single Rain All Over Me. Ein Musiktipp von Dagmar Golle.
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1: She aus München. Rain all over me.
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1: Um 4 Uhr mit Klaus Regineck. In Rom haben Ärzte Papst Leo XIV. Einen Lungentumor entfernt. Eine anschließende Untersuchung hat ergeben, dass er bösartig war. Die Ärzte des Gemelli-Klinikums bestätigten, dass sie auch einen Teil der Lunge entfernen mussten. Der Eingriff sei aber gut verlaufen. Der Papst wird voraussichtlich noch eine Woche in der Klinik bleiben. Die schwarz-rote Regierungskoalition hat sich endgültig auf die Einführung einer Zuckersteuer geeinigt. Sie soll ab Mitte nächsten Jahres gelten, wie das Redaktionsnetzwerk Deutschland berichtet. Der Entwurf sieht demnach eine zweistufige Steuer auf zuckerhaltige Getränke vor und betrifft hauptsächlich Großunternehmen. In Frankreich haben wieder tausende Schüler für bessere Unterrichtsbedingungen demonstriert. In Paris und Lyon gab es nach Angaben der Polizei aber auch wieder Ausschreitungen. Und nicht nur Schüler gehen inzwischen auf die Straße. Aus Paris ARD-Korrespondent Kai Rienecker.
2: Die Proteste konzentrieren sich längst nicht mehr nur auf die Schulen. In Paris waren stundenlang Zehntausende friedlich auf der Straße, machten Musik und tanzten. Nur eine Minderheit von einigen hundert Demonstranten, zumeist vermummt und schwarz angezogen, lieferten sich am Ende gewalttätige Auseinandersetzungen mit den Sicherheitskräften, die sich bis dahin auffällig zurückgehalten hatten. Auch in Lyon und Straßburg kam es zum Eingreifen der Polizei. Die französische Regierung steht unter einem enormen Druck und hat bisher keine größeren Zugeständnisse gemacht. Frankreich ist hoch verschuldet und hat Mühe, einen Haushalt für das kommende Jahr aufzustellen.
1: Die deutschen Fußballerinnen haben das Länderspiel gegen Japan mit 2:1 gewonnen. Spielerin des Abends in Bremen war Clara Bühl. Warum? Dazu ARD-Sportreporter Christian Schulze.
3: Das umjubelte Siegtor selbst geschossen, zuvor den Ausgleich vorbereitet und insgesamt einfach ein starkes Länderspiel abgeliefert. So lässt sich der Arbeitstag von Clara Bühl im Bremer Weserstadion zusammenfassen. Beim 2:1 Sieg gegen Asienmeister Japan war Bühl die umjubelte Heldin einer insgesamt starken deutschen Mannschaft. Erstmals seit dem verlorenen Nations League Finale im Dezember geriet das Team von Christian Wirk in Rückstand. Durch die Tore von Linda Dahlmann und eben Bühl wurde aber noch verdient gewonnen und der Bundestrainer stolz gemacht. Klar liegt auch noch Arbeit vor der deutschen Mannschaft auf dem Weg zum Turnier in Brasilien im kommenden Sommer. Die Richtung stimmt aber auf jeden Fall. Nicht nur bei Clara Bühl.
1: Bei den Männern hat in der Fußball-Champions League am Abend RB Leipzig gegen PSV Eindhoven 1:0 gewonnen. Der FC Bayern spielte in Norwegen bei Viking Stavanger 3:3. Das Wetter in Deutschland, nachts im Osten und Süden noch Regen, nach Nordwesten hin trocken, teils auch klar, an manchen Stellen aber neblig, die Tiefstwerte 13 bis 5 Grad. Am Tag anfangs in Alpennähe sowie rund um Rügen und Usedom letzter Regen, sonst nach Auflösung des Frühnebels Sonne und Wolken im Wechsel, dazu maximal 12 bis 21 Grad. 4:03 Uhr.
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4: Die A7 Ulm-Würzburg ist zwischen Ellwangen und Dinkelsbühl-Fichtenau wegen Wartungsarbeiten in beiden Richtungen bis 5:30 gesperrt.
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2: Es gibt Videos von mir als ganz kleines Kind, da sitze ich am Klavier und klimper schon wild drauf rum und singe oder erzähle Geschichten.
3: Gloria Grünwald ist der Name dieses jungen Talents, das sich heute Greenwald nennt. Auch wenn das Talent der Münchnerin für ein Musikstudium nicht erkannt wurde, war ihr immer klar, die Musik ist und bleibt ihre Welt. Vor 2 Jahren startete Greenwald mit ihrer ersten Single Fighter.

0: Greenwald hatte großes Glück, denn die Musik ist ihr quasi in die Wiege gelegt worden.
1: Ich bin mit Musik aufgewachsen. Mein Papa ist Musiker und der hat mir dann auch das Klavierspielen beigebracht. Und so habe ich dann ziemlich früh angefangen, eigene Songideen am Klavier auszuprobieren. Ich bin dann auch in den Chor gegangen und habe einfach immer schon wahnsinnig gerne gesungen.
0: Und sie kann sich perfekt in die Lage von Newcomerinnen und Newcomern hineinversetzen. Schon seit einigen Jahren arbeitet Greenwald als Moderatorin bei einem Münchner Privatsender und stellt selbst neue Bands vor. Ein großartiger Song ist für mich einer, bei dem man genau weiß, dass der Künstler oder die Künstlerin etwas verarbeitet hat, sagt die Radiomoderatorin Greenwald. Und worum geht's in ihrer neuen Single Chaos of My Mind?
1: Im Song Chaos of My Mind geht es um kreatives Chaos und um meine Eigenschaft zu tagträumen.
0: Kate Bush und Taylor Swift gehören zu Greenwalds großen Idolen. Zwei völlig unterschiedliche Popmusikwelten, die auch ihren eigenen Sound prägen.
1: Ich würde sagen, nostalgisch, emotional und catchy.
0: Greenwald, ein Musiktipp von Dagmar Golle.
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1: Greenworld aus München. Cares of my mind.
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1: Die A7 Ulm-Würzburg ist zwischen Ellwangen und Dinkelsbühl-Fichtenau wegen Wartungsarbeiten in beiden Richtungen bis 5:30 gesperrt.
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1: Ciara Nelson, Dancing Alone.

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2: Bye-bye, Freibadsaison. Viele haben schon geschlossen. So nach und nach machen jetzt auch die letzten Bäder dicht. Auch das Waldfreibad Waldkraiburg in Oberbayern hat zugemacht. Und jetzt gehen nochmal extra Grüße raus. Denn dieses Freibad war so alt, kurz vorm Abriss und deswegen auch 2 Jahre ganz geschlossen. Dann haben sich aber ganz viele tolle Leute gedacht, hey, das machen wir jetzt einfach selbst. Haben einen Förderverein gegründet und los ging's.
3: Am ersten Arbeitseinsatz waren 120, 150 Leute vor der Tür mit ihren Schaufeln, Rechen und Schubkarren. Das war schon sehr emotional. Jetzt haben wir schon die zweite Saison. Sie sind sehr zufrieden. Es war ein schöner Sommer. Und natürlich genießen dann unsere Waldkraiburger, Waldkraiburgerinnen auch, dass sie wieder Waldbad haben und dahin gehen können.
2: Sagt Martina Arnusch-Haselwarter vom Förderverein fürs Waldkraiburger Waldfreibad. Betrieben wird das Bad übrigens von den Stadtwerken, kümmern sich auch ums Personal da, aber
3: alle Arbeiten, wo der Förderverein machen kann, wir haben ja sehr viele in unserem Portfolio, Handwerker und so, versuchen wir, die Arbeiten, die die Stadtwerke dann abzunehmen oder einen Teil der Zuschuss dann eben aus unserem Spendengeldtopf, der natürlich nie leer werden darf, brauchen immer wieder fleißig Spenden.
2: Ja, also ein fettes Dank an alle, die spenden werden und sich engagieren. Richtig cooler Move von den Waldkraiburgern und vielleicht motiviert das ja auch viele andere Orte, ihre Freibäder so zu retten.
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1: Malik Harris.

0: Guten Morgen. Hier ist der Bayerische Rundfunk, eine Anstalt des öffentlichen Rechts. 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Programmdirektion Information Thomas Hinrichs. 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
2: Um 5 mit Holger August. Guten Morgen. Cola und Limo ohne Leid dürften künftig teurer werden, denn im Kabinett landet heute die Zuckersteuer. Sie kommt nun doch, weil sich die Regierung auf einen Kompromiss geeinigt hat. Susan Falkenstein aus dem Bayern 3 News Team.
3: Hersteller, die weniger als 1 Million Liter gezuckerte Getränke pro Jahr produzieren, müssen nichts zahlen. Alle anderen Firmen sollen ab Juli kommenden Jahres Zuckersteuer abführen. Für Getränke mit einem Zuckergehalt ab 5 Gramm pro 100 Milliliter sollen 26 Cent fällig werden. Das wäre zum Beispiel bei leichten Fruchtschorlen der Fall. Ab einem Zuckergehalt von 8 Gramm steigt die Steuer auf 32 Cent. Da wären klassische Limonaden dabei.
2: Ein Datenleck bei einer Software für Autohäuser könnte eine Welle von Betrugsversuchen nach sich ziehen. Die Betrügermails könnten nämlich viele echte Informationen enthalten und damit nur schwer zu erkennen sein. An die Daten kamen die Hacker durch einen Angriff auf einen IT-Dienstleister aus dem Raum Würzburg. Vor allem aber nicht nur nutzen VW-Händler diese Software. Papst Leo hat Lungenkrebs. Wie der Vatikan am Abend mitgeteilt hat, wurde dem 71-Jährigen bei einer Operation in Rom ein Teil des rechten Lungenflügels entfernt. Wie es weiter heißt, hat sich die zuvor vermutete Diagnose eines bösartigen Tumors auf der Lunge bestätigt. Die Operation habe der Papst gut überstanden. 30 Jahre nach dem Mord an Rapper Tupac Shakur ist in den USA ein früherer Bandenchef zu lebenslanger Haft verurteilt worden. Mindestens 40 Jahre, so steht es im Urteil, muss Duane Davis hinter Gittern bleiben.
4: Der Mord an Rapper Tupac Shakur war jahrelang ungeklärt geblieben, bis Davis Interviews gab und seine Rolle bei der Schießerei in seinen Memoiren schilderte. Das Gericht sah es als erwiesen an, dass Davis vor 30 Jahren zwar nicht als Todesschütze, aber als Drahtzieher für die Ermordung Shakurs verantwortlich war. Davis soll auf dem Beifahrersitz des weißen Cadillac gesessen haben, aus dem heraus Shakur 1996 an einer Ampel nahe dem Las Vegas Strip angeschossen wurde. Der Rapper starb 6 Tage später an seinen Verletzungen. Die anderen Personen, die damals im Tatwagen gesessen haben sollen, sind nicht mehr am Leben. Gabi Biesinger, San Francisco.
2: Der FC Bayern hat in der Champions League in Norwegen in Stavanger 3:3 gespielt. Die Bayern lagen sogar 0:2 zurück, drehten dann durch 2 Tore von Kane und einem von Diaz das Spiel. Aber kurz vor Schluss kassierten sie den Ausgleich. Zuvor hatte Ulisse gelb-rot gesehen. Leipzig hat es besser gemacht und 1:0 gegen Eindhoven gewonnen. Unsere Fußballerinnen haben auch gewonnen, 2:1 gegen Japan. Nachts sind alle Katzen grau, das Wetter jetzt in der Früh auch noch. Und wenn es nicht grau ist, dann ist es neblig trüb. In Südbayern regnet es auch noch leicht. Der Regen zieht dann weiter zum Alpenrand und rüber nach Österreich. Dafür kommt von Franken später am Tag die Sonne vorbei bei 12 bis 19 Grad.
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5: A3 Nürnberg Richtung Passau. Zwischen Bogen und Schwarzach sind nach einem Unfall 2 Spuren blockiert.
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1: Der Puma im Landkreis Erding, der bleibt verschwunden. Die Suche läuft weiter. Aber was jetzt aufgetaucht ist, crazy, ein Krokodil. In Sebastians Toilette.
2: Nur Spaß. Ist ja heute nur mein Vorwand in unserem geheimen Quiz. Beim Anruf in der Kläranlage Bobingen in Schwaben.
1: Der Deal wie immer, je mehr richtige Antworten, desto mehr gratis Kaffee fürs ganze Team.
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4: Kläranlage Bobingen, Lüdemann.
2: Guten Morgen, Winkler hier. Folgendes. Ich hätte eine Frage. Ich weiß, das ist wahrscheinlich ein ungewöhnliches Problem. In meiner Toilette ist ein, also so sieht es aus, ein kleines Krokodil aufgetaucht.
4: Okay.
2: Sie lachen.
4: Ja, sowas hatten wir noch nicht.
2: Nein, ich auch nicht. Ja. Ich sitze da und plötzlich schaut mich was an. Kann ich das einfach wieder runterspülen oder was macht man da?
4: Also von unserer Seite aus können Sie ihn gerne runterspülen.
2: Nee, ist auch noch sehr klein. Haben Sie diese Serie gesehen mit diesen, wie hieß die, mit den Drachenbabys und der Drachenkönigin?
4: Game of Thrones.
2: Genau, ja. Ganz am Anfang sind doch da auch so Drachenbabys. Und dann, ja.
4: Ja.
2: Ist das dann wichtig, ob Krokodil oder Alligator?
4: Gut, das ist ja bloß ein Größenunterschied tatsächlich, das weiß ich. Die wird wesentlich größer wie ein Alligator.
2: Ja, genau. Nur man kann es auch daran erkennen, bei welchem sind bei geschlossenem Maul sind noch die Zähne sichtbar?
4: Das ist jetzt eine gute Frage. Also ich habe die Alligatoren schon live in Amerika gefüttert tatsächlich. Aber,
2: ach so.
4: Ja, ja.
2: Und welche haben dann da beim geschlossenen Maul noch die Zähne zu sehen?
4: Das kann ich jetzt leider nicht mehr sagen, wie gesagt.
2: Ich glaube, Krokodil war es.
4: Ich weiß noch, die haben ganz gerne Marshmallows gefressen.
2: Echt? Das könnte ich auch probieren, dass ich ein paar Marshmallows reinspeise. Also dann sind Sie mutiger als ich. Meine Frau sagt, ich stelle mich an wie heißt dieses Rehkitz bei Disney nochmal?
4: Bambi, oder?
2: Ja, Bambi, genau. Bambi sagt sie mal, genau. Oder wäre es auch eine Möglichkeit, dass man das behält?
4: Boah, also wie gesagt, so einen Fall hatten wir noch nicht. Das habe ich auch nicht zu entscheiden.
2: Okay, aber die Kinder sagen natürlich, das soll jetzt da bleiben und dann nennen sie es dieses, da gab es auch so einen Kindersong.
4: Schnappi.
2: Schnappi, ja.
4: Ich bin jetzt aber nicht im Radio, oder?
2: Doch, Herr Lüdemann. Hier sind Sebastian Winkler und Steffi Fischer.
1: Hallo!
2: Und der Ralf hat Sie angemeldet für unser Undercover-Kaffee-Quiz.
4: Ja, unglaublich. Der neue Kollege, der fängt ja gut an.
1: Ah, das ist ein guter Einstand, finde ich.
4: Der ist seit 1. April bei uns erst beschäftigt.
2: Na, dann passt ja, wenn das ja, dann ist er am Scherztag eingestellt worden und macht gleich einen Scherz.
1: Und zum Einstand bringt er jede Menge Kaffee mit.
2: So ist es.
4: Sehr gut.
2: Drei richtige Antworten. Das sind 3 Monate gratis Kaffee von der Kaffeerösterei Matermühle.
4: Ja, Wahnsinn, Dankeschön.
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1: Um 17:30 mit Holger August. Guten Morgen. Ist in den Nachrichten von Krankenkassen die Rede, dann geht es ums Geld, so auch jetzt. Heute stellen Regierung und Kassen ihre Finanzprognose für dieses und nächstes Jahr auf. Interessant ist auch, für was die Krankenkassen Geld ausgeben. Nikolaus Nützel, im letzten Jahr zum Beispiel mehr als 94 Millionen Euro für die Vermittlung neuer Mitglieder.
2: Also etwa Online-Portale wie Check24. Gegenüber dem Vorjahr war das ein Anstieg um mehr als die Hälfte. Die Provision ist gesetzlich geregelt. Derzeit liegt sie bei gut 118 Euro. Die Bundesarbeitsgemeinschaft der Patientenstellen bezeichnet es als Unding, dass auf diese Weise Millionen an Versichertengeldern an Online-Portale fließen. Der Verbraucherzentrale Bundesverband kritisiert, die Portale hätten kein Interesse daran, Versicherte objektiv über Vor- und Nachteile von Kassen zu informieren. Für sie sei es nur wichtig, dass möglichst viele Menschen von ihrer aktuellen Kasse weggelotst werden. Denn nur dann fließt eine Provision.
1: Die Regierungskoalition hat sich endgültig auf die Einführung einer Zuckersteuer geeinigt. Sie soll Mitte nächsten Jahres kommen. Heute landet sie im Kabinett. Geplant sind 2 Stufen, 26 Cent Aufschlag, wenn mehr als 5 Gramm pro 100 Milliliter Zucker drin sind, 32 Cent, wenn es mehr als 8 Gramm sind. Hessens Regierungschef Rhein schimpft schon, er spricht von einer Teuersteuer. Sorge um Papst Leo, der 71-Jährige hat Lungenkrebs und wurde schon operiert. Der Knoten in seiner Lunge hat sich als bösartig bestätigt. Nach Angaben des Vatikans wurde der rechte untere Lungenlappen entfernt. 3 Stunden dauerte der Eingriff, er soll aber gut verlaufen sein. Donald Trump hat neulich eine Waffenruhe für Energieanlagen im Ukraine-Krieg verkündet. Die Realität ist eine andere. In Kiew sind wieder russische Raketen explodiert, ein Wohnhaus wurde getroffen und auch ein Heizkraftwerk. Präsident Zelensky wirft den Verbündeten vor, es habe wieder keine Warnung vor dem Angriff gegeben. Die Geschosse seien erst im Anflug vom Radar entdeckt worden. Die Ukraine setzt bei der Raketenabwehr vor allem auf Daten des US-Militärs. Der FC Bayern kommt mit einem 3:3 heim aus Stavanger vom Champions-League-Spiel. 0:2 lagen die Münchner zur Pause zurück, führten dann in der zweiten Hälfte, kassierten spät den Ausgleich. Im Tor stand Jonas Obig.
3: Dass sie kicken können, das weiß ja jeder. Und wir haben es einfach zu Beginn nicht geschafft, das auf den Platz zu bringen, haben aber 3:2 geführt. Wenn wir 3:2 gewinnen, dann geht jeder nach Hause und sagt, okay, das war ein dreckiger Sieg. So, in dem Moment haben wir jetzt 3:3 gespielt und es ist ein Punkt.
1: Mit 3 Punkten geht Leipzig aus dem Spieltag. Gegen Eindhoven gab es daheim ein 1:0. Und noch das Wetter heute bei uns. Jetzt noch teilweise etwas Regen, sonst eher neblig trüb. Helle Klamotten sind angesagt auf dem Fahrrad oder dem Motorrad. Später ziehen die Wolken mit dem Regen weiter. Ihr Ziel Österreich. 9 bis 16 Grad kriegen wir heute, dazu zum Nachmittag auch mal Sonne.
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4: Normaler Verkehr auf den bayerischen Straßen. Wir wünschen weiterhin gute Fahrt.
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1: Vorsicht auf der A9 Nürnberg Richtung Berlin. Zwischen Dreieck Bayerisches Vogtland und Neila Selbitz liegt ein Reifen.
0: Und das war bisher los.
2: Oh, ich bin echt gesagt ein bisschen froh, dass alle das irgendwie kennen.
3: Ja, voll.
2: Werbung, die einen verfolgt und man irgendwann zum absoluten Werbeopfer wird. Ja? Also dauernd wird einem etwas ausgespielt. Das kennt ihr bestimmt auf Social Media zum Beispiel. Etwas, was man gar nicht braucht, aber dann doch kauft. Ich habe eine Putzbürste habe ich jetzt zu Hause, ein Stachelentspannungsset, so eine Matte und ein Kerzenwachs-Gießset. Ich kann dir jetzt eine Bubble-Kerze gießen, wenn du möchtest.
3: Das fände ich schön, vielleicht so für einen Adventskalender oder sowas.
2: Schön.
3: Bei mir war es mal so mit einer Bratpfanne. Und ich brauche keine Bratpfanne, ich habe genügend. Ja. Andauernd wird das angezeigt. Und was du wirklich niemals machen darfst, auf das Video klicken.
2: Auf diese Anzeige drauf, gell?
3: Genau, dann wird es immer mehr, dann verfolgt es dich. Weißt du, Moment, da brauche ich eine passende Musik.
4: Wie im Horrorfilm.
3: Taucht überall auf. Was stehst du da früh auf? Schaust aufs Handy, was alles passiert ist, direkt Werbung.
4: Bratpfanne.
3: Oder kommst in die Arbeit und schaust deine E-Mails, oben Pop-Up-Werbung.
4: Bratpfanne.
3: Willst googeln, was Manuel Neuer am Fuß hat?
4: Bratpfanne.
3: Das Schlimme ist, wenn du das dann nicht kaufst, dann wird sie immer wütender, die Bratpfanne.
5: Ich hab dir doch schon mehrmals gesagt, dass ich gut für dich bin. Ich bin gusseisern. Kauf mich, sonst lauere ich dir auf mit der Bratpfanne.
3: Aufhören. Furchtbar, ja.
2: Ja, und dann?
3: Dann habe ich eine gekauft. Und jetzt kriege ich Werbung für den passenden Deckel.
4: Deckel.

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1: Schönen guten Morgen am Mittwoch. Hier ist Bayern 3.
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3: Ja, mega, danke schön.
4: Oh, super, vielen Dank.
3: Ja, cool, sehr schön, das freut mich.
5: Danke, danke, danke, danke, ihr seid so geil. Danke, danke, danke.

0: Servus.
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10: Regierungskompromiss D, Zuckersteuer soll kommen. Und bei Polizeiübung Knochenfund am Fuß der Zugspitze.
9: 6 Uhr, und hier ist für euch Holger August.
10: Guten Morgen. Fans von Limo und Cola ohne Leid wird nun der Tag versalzen. Auf die süßen Getränke soll ab Mitte nächsten Jahres eine Zuckersteuer gelten. 32 Cent soll sie teurer werden, wenn mehr als 8 Gramm Zucker in 100 Milliliter drin sind. 26 Cent sind es bei Getränken mit mehr als 5 Gramm. Fruchtschorlen könnten das zum Beispiel sein. Heute befasst sich das Kabinett mit diesem Kompromiss, der auch Ausnahmen für kleinere Hersteller vorsieht. Susan Falkenstein aus dem Bayern 3 News Team.
11: Die bayerische CSU-Landwirtschaftsministerin Karneber hatte noch vor wenigen Tagen ein endgültiges Aus der Zuckersteuer gefordert. Dem widersprach aber ihre Parteikollegin Gerlach. Denn die bayerische Gesundheitsministerin wünscht sich nach eigenen Worten Rahmenbedingungen, die es den Menschen möglichst einfach machen, ein gesundes Leben zu führen. Wörtlich sagte Gerlach: Ich sehe kein Problem darin, wenn Cola mit einer Zuckersteuer belegt wird.
10: Regierung und Krankenkassen machen heute Kassensturz. Die Frage ist, wie sieht's mit den Finanzen heuer und im nächsten Jahr aus? Für Versicherte wichtig, denn dann ist klar, ob es möglicherweise Beitragserhöhungen gibt. Nach Sachsen-Anhalt, da kommt der AfD-dominierte Landtag zu einer Sondersitzung zusammen. Es geht um den russischen Angriffskrieg in der Ukraine. AfD und BSW hatten den Antrag gestellt. Beide sind für einen russlandfreundlichen Kurs. Sie fordern, die Landesregierung, die ja noch im Amt ist, soll sich für ein Ende der Sanktionen gegen Russland stark machen. Wir schauen zur Zugspitze. Da haben Bergwacht und Polizei einen ungewöhnlichen Fund gemacht. Bei einer Ernstfallübung fanden sie mehrere Knochen. Alte Vermisstenfälle werden nun geprüft. Mehr zu der Übung von Martin Breitkopf im BR-Studio Oberland.
12: Bei der gemeinsamen Übung trainierten die Bergwacht Greinau und die Polizeihubschrauberstaffel Bayern Rettungsmanöver mit einer Seilwinde und Ladungen im schwierigen Gelände. Die Einsatzkräfte nutzten den Hubschrauber auch, um den Gletscher aufzuräumen. Dabei kamen rund 700 Kilogramm Müll zusammen, darunter alte Bergsportausrüstung, Drahtseile und Plastikflaschen. Das Material wurde in großen Säcken ins Tal geflogen. Außerdem erkundeten die Retter mögliche Landeplätze für künftige Einsätze.
10: Mehr Nachrichten aus allen bayerischen Regionen gibt es immer auf bayern3.de. Der FC Bayern hat schon wieder unentschieden gespielt, diesmal in der Champions League in Stavanger 3:3. Die Münchner kassierten den Ausgleich kurz vor Schluss in Unterzahl, weil Ulisse gelb-rot gesehen hatte. Zur Pause lag die Bayern mit 0:2 zurück. Leipzig hat 1:0 gegen Eindhoven gewonnen. Das Tor schoss der 22-jährige Brian Gruder in ganz seltenen Schuhen, ein Sondermodell zum Abschied von Lionel Messi aus der Nationalelf. Nur 208 Paar gibt's davon. Messi selbst hatte Gruder als einen von 10 Nachwuchsprofis ausgewählt, die ein Paar bekommen sollten.
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13: Wir brauchen heute keine Fußballschuhe, wir brauchen heute Regenstiefel. Heute ist deutlich milder als gestern um die Zeit, zwischen 8 und 14 Grad. Aktuell am Nachmittag werden es 12 bis 19. Meistens ist es bewölkt und einige Schauer ziehen halt durch, vor allem im Süden. Die legen sich dann immer mehr an die Alpen und hauen dann auch ab. Und von Norden her lockert es immer öfter auf.
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9: Nichts Besonderes los gerade. Gute und sichere Fahrt wünschen wir euch.
14: Es ist kurz nach 6.
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13: Wir nennen euch 5 Dinge, die alle im Supermarkt stehen. 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

0: nach 6 an diesem Mittwoch. Guten Morgen.
1: Hallo, guten Morgen.
0: Das heißt, es gibt eine neue Runde.
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0: 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Da landet ihr direkt in unserer Einkaufen for Free Hotline.
1: Ja, und jetzt um kurz nach 6 eben auch. Der Markus hat sich gemeldet aus Eckenthal in Mittelfranken, der arbeitet in der Großmetzgerei, ist schon fleißig. Guten Morgen.
3: Guten Morgen.
4: Guten Morgen.
0: Ja. Oh, wer kommt da rein?
3: Das stimmt. Ach, die Kollegen.
0: Ach,
3: die
0: guten Kollegen. Morgen.
1: Morgen,
0: der Markus gewinnt jetzt 500 Euro gleich.
3: Oh, das wäre natürlich top, ja.
0: Steffi hat für dich eine Einkaufsliste, da stehen 5 Sachen drauf und jede Sache, die du uns dann richtig wiedergeben kannst, bedeutet 100 Euro Einkaufsgutschein, also maximal 500.
3: Okay, alles klar.
1: Okay, dann kommt hier, lieber Markus, deine Liste. Darauf stehen Basmati-Reis, Ciabatta-Brötchen, grüne Currypaste, 2 Päckchen Abschminktücher und Edamame-Bohnen.
0: Bereit?
3: Ja.
0: Dann ist hier dein Countdown.
3: Basmati-Reis, Ciabatta-Brötchen, grüne Abschminktücher, 2 Päckchen.
0: Die war noch.
3: Also ja. Grüne Currypaste. Gott.
0: Die war noch gerade noch drin, Markus. Das heißt, 4 richtige Antworten, 400 Euro für dich.
3: Super, vielen Dank.
1: Das ist richtig gut. Das Einzige, was noch drin war, waren die Edamame-Bohnen. Sonst hast du dir alles gemerkt.
3: Ja, ich habe versucht, irgendwie visuell sowas, und es hat geklappt. Ja,
0: sehr gut, und vor allem mit der Geräuschkulisse im Hintergrund, da kommen ja die ganze Zeit die Arbeitskollegen rein.
3: Voller Fokus.
0: Gut gemacht, lieber Markus.
3: Vielen Dank.
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0: wird heute 28. Nina Tschuba in Bayern 3. Schönen guten Morgen.
1: Hallo, guten Morgen.
0: Und wir feiern es immer, wenn eine Textstelle eine Hits entdeckt, die so nie gesungen wurden, sich aber halt so anhören. Der Andi aus Pommelsbrunn in Mittelfranken, der hat noch einen Nachtrag zu einem Bayern 3 Verhörhammer, den wir letzte Woche gespielt haben.
2: Ich habe neulich gehört, ihr habt einen Verhörhammer beim Magnetic gehabt und zwar habt ihr da die Spaghetti rausgehört.
1: Mhm. Genau, das wollen wir hier mal hören. Also das war hier Spaghetti.
0: Spaghetti bei Bowser, ja.
2: Allerdings habt ihr da nur die Hälfte rausgehört. Das sind nämlich nicht irgendwelche Spaghetti, sondern Blumenkohl-Spaghetti. Hört nochmal genauer hin. Vielleicht hört es dann auch. Schöne Grüße aus Franken. Servus.
1: Ey, das wollen wir unbedingt machen. Hören wir mal genau hin. Blumenkohl-Spaghetti.
0: Oh, ist das gut, oder?
1: Blumenkohl-Spaghetti.
0: Nochmal. Die würde ich ja sofort für dich kochen, wenn ich nicht wüsste, dass du vom Blumenkohl immer Bauchiweh bekommst.
1: Das stimmt, aber ich mag ihn immerhin. Aber das hast du dir gemerkt.
0: Ja klar, dann probieren wir es vielleicht doch mal und dann gibt es danach einen Fenchel-Anis-Kümmeltee.
1: Wie so ein kleines Kind.
0: Und letzte Pause mit Blumenkohl-Spaghetti in Bayern 3. Guten Morgen.

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7: Gesalzene Preise bald für süße Limos und scharfe Kritik an bayerischen Klimaplänen.
6: 6:30 haben wir's und hier ist für euch Holger August.
7: Guten Morgen. Die Zuckersteuer kommt auf Getränke. Heute befasst sich das Kabinett schon damit. Die Koalition hat sich offenbar auf einen Kompromiss geeinigt. Zum einen sollen kleinere Hersteller ausgespart werden, zum anderen sind zwei Stufen geplant. Jakob Mayer.
8: Auf gesüßte Getränke mit einem Zuckergehalt ab 5 Gramm pro 100 Milliliter gilt demnach ein Steuersatz von 26 Cent. Bei einem Zuckergehalt von 8 Gramm sind es 32 Cent. Mit der Zuckersteuer will Bundesfinanzminister Lars Klingbeil Einnahmen für den Bundeshaushalt generieren und Getränkehersteller anregen, den Zuckergehalt von Getränken zu senken. Die Bundesregierung geht nach dpa-Informationen davon aus, dass die Steuer dem Bund im kommenden Jahr rund 690 Millionen Euro einbringt, 2028 dann 925 Millionen.
7: Hacker haben einen Datenleck bei einer Software für Autohäuser missbraucht. Das könnte eine Welle von Betrugsversuchen nach sich ziehen. Die Betrüger-Mails könnten nämlich viele echte Informationen enthalten und damit nur schwer zu erkennen sein. An die Daten kamen die Hacker durch einen Angriff auf einen IT-Dienstleister aus dem Raum Würzburg. Vor allem aber nicht nur nutzen VW-Händler diese Software. Die Staatsregierung aus CSU und Freien Wählern will das Klimaschutzgesetz abschwächen. Ziele, die Bayern zu verfehlen droht, schafft sie ab. Gestern hatten Fachleute im Umweltausschuss des Landtags das Wort. Sie sehen Nachbesserungsbedarf. BR-Landtagsreporter Lorenz Storch.
9: Der Physiker Harald Lesch, wie Pittel Mitglied im von der Staatsregierung berufenen Klimarat, sagt, mit diesem Klimaschutzgesetz schütze Bayern weder das Klima noch die Menschen. Die Trockenheit, die das Land derzeit erlebe, sei schlimmer als in den pessimistischsten Szenarien. Künftig will Bayern sich beim Ausstoß von klimaschädlichem Treibhausgas am deutschlandweiten Durchschnitt pro Kopf orientieren und nur noch anstreben, darunter zu bleiben.
7: Papst Leo hat Lungenkrebs. Sein Knoten hat sich als bösartig herausgestellt. Der 71-Jährige wurde schon operiert. Dabei wurde der rechte Lungenlappen entfernt. Der Eingriff sei gut verlaufen, heißt es vom Vatikan. Knapp eine Woche bleibt der Papst nun im Krankenhaus. Mit einem blauen Auge kommt der FC Bayern vom Champions-League-Spiel in Stavanger heim. Da gab es ein 3:3, aber die Bayern lagen zur Halbzeit 0:2 zurück. Später führten sie, verloren aber Olise wegen einer gelb-roten Karte und kassierten den Ausgleich kurz vor Schluss. Leipzig hat es besser gemacht und 1:0 gegen Eindhoven gewonnen. Unsere Fußballerinnen auch, die haben einen Test gegen Japan mit 2:1 gewonnen.
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10: Gestern Winterjacke, heute Regenschirm. Es ist deutlich milder als gestern. Also gestern waren wir doch teilweise bei Minusgraden. Aktuell sind wir zwischen 8 und 14 Grad und es geht auch noch hoch auf bis zu 19. Meistens haben wir heute viele Wolken und es ziehen auch ein paar Schauer durch, vor allem wenn ihr im Süden unterwegs seid. Die hauen aber dann ab in Richtung Alpen und dann komplett in Richtung Österreich. Und von Norden her, da lockert es heute immer öfter auf.
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11: 6:33 Uhr, wir haben die A3 Nürnberg Richtung Passau, zwischen Passau Nord und Passau Mitte ein Unfall. Und auf der A96 Lindau Richtung München ist der Tunnel Eching im Moment gesperrt. Hier wurde die Höhenkontrolle ausgelöst. Das war's schon. Gute Fahrt.

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1: Schönen guten Morgen.
2: Hey, guten Morgen.
1: Und wir haben was Geiles im Netz gefunden. Einen Typen, der allen, die jetzt schon wach sind, aus dem Herzen singt.
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2: Und das Tagesmotto nicht vergessen, ne?
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0: gibt's Miley Cyrus in eurem Feel-Good-Mix hier im Bayern 3. Guten Morgen.
1: Morgen.
0: Und ein Teil von Miley liegt daheim bei Katy Perry rum.
1: Kannst du das anders sagen? Das klingt ein bisschen gruselig.
0: Genau so. Katy Perry sammelt nämlich Haarsträhnen und hat Miley nach einer Haarsträhne gefragt in der Garderobe bei den Grammys. Ist das nicht ein bisschen spooky?
1: Stell dir den Moment vor. Also, hallo, darf ich ein Haar haben von dir?
0: Von dir? Ja, das, Taylor Swift war ja auch noch mit dabei. Und dann schnipp schnapp von Taylor Swift auch noch eine Haarsträhne ab. Und angeblich trägt Katy Perry diese beiden Haarsträhnen mit einem Bändchen außenrum immer in ihrer Tasche rum, weil sie die so gern mag.
1: Wahrscheinlich ist das in den Kreisen auch bekannt, ja, deswegen ist es vielleicht gar nicht mehr so strange, obwohl ich mich schon frage, ob sie dann manchmal so daheim sitzt, die Katy, wie so eine Irre und die Haare dann streichelt. Mein Schatz!
0: Oder sie denkt sich, ey, wenn es mit der Karriere mal nicht mehr so läuft, dann verkaufe ich die Haarsträhnen, weißt du, kriege ich bestimmt viel Geld so bei eBay oder so.
1: Oder sie klont irgendwann aus Taylor Swifts Haaren noch eine Taylor oder noch eine neue Miley.
0: Oh, ja,
1: das wird immer gruseliger. Hier ist die Originale. Hier ist End of the World in Bayern 3.

0: Rivers in Bayern 3 um 6.48 Uhr. Guten Morgen.
1: Hallo, guten Morgen.
0: Katy Perry sammelt Haarsträhnen. Echte. Unter anderem die von Miley Cyrus und Taylor Swift. Haben wir euch gerade erzählt und dachten, das geht nicht mehr gruseliger. Und jetzt kommt die Sandra. Die sammelt sie nicht nur, die verbrennt sie auch manchmal. Guten Morgen.
2: Morgen.
0: Erzähl mal, von wem denn?
2: Nee, ich musste so lachen bei eurer Geschichte, weil ich hatte die Haarsträhne von meinem Ex-Freund. Frag mich nicht, wieso ich die aufgehoben habe. Jedenfalls, als wir uns dann getrennt haben, da musste ich den Schmerz irgendwie loswerden. Und dann haben wir diese Haarsträhne verbrannt, meine beste Freundin und ich, um den Typen aus der Wohnung zu räuchern.
0: Wirklich? Oh Gott. Geil. Wie verbrannt? Im Aschenbecher oder wie?
2: Ich weiß es tatsächlich nicht mehr. Vielleicht im Waschbecken. Wir haben sie verbrannt, aber ich bilde mir ein, es hat geklappt.
1: Danach war er weg.
2: Aber das ist ja lustig. Bis heute.
1: Und wo, sehr gut. Und wo hast du die Haarsträhne gehabt, während ihr noch zusammen wart? War die im Gelbbeutel oder im Nachtkästchen oder wo?
2: Ich glaube, die hatte ich in einer kleinen Dose. Die habe ich im Wohnzimmer abgeschnitten, als er geschlafen hat.
0: Das ist eine super Idee. Ich finde, das sollte man jetzt immer machen, weil dann, das ist ja total reinigend offenbar gewesen.
2: Ja, das kann jeder so machen, dann gibt es keine Trennungsschmerzen.
1: Hast du gerne von deinem jetzigen auch eine Haarsträhne?
2: Nee, der hat zu kurze Haare, das funktioniert nicht.

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8: Gleich jetzt weiter mit Harry Styles, mit Shakira und Dai Dai.

0: heute und das im Feelgood Mix.
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3: Neue Steuer soll Limos und Energy-Drinks die Flügel stutzen und Champions League FC Bayern spielt nur unentschieden.
1: Gleich 7 Uhr und hier ist für euch Holger August.
3: Guten Morgen. Cola und Limo ohne Leid dürften künftig teurer werden, denn im Kabinett landet heute die Zuckersteuer. Sie kommt nun doch, weil sich die Regierung auf einen Kompromiss geeinigt hat. Ziel mehr Steuereinnahmen und zugleich eine gesündere Ernährung. Susan Falkenstein aus dem Bayern 3 News Team.
4: Hersteller, die weniger als 1 Million Liter gezuckerte Getränke pro Jahr produzieren, müssen nichts zahlen. Alle anderen Firmen sollen ab Juli kommenden Jahres Zuckersteuer abführen. Für Getränke mit einem Zuckergehalt ab 5 Gramm pro 100 Milliliter sollen 26 Cent fällig werden. Das wäre zum Beispiel bei leichten Fruchtschorlen der Fall. Ab einem Zuckergehalt von 8 Gramm steigt die Steuer auf 32 Cent. Da wären klassische Limonaden dabei.
3: Der Handel hier beäugt die großen Online-Billigversender Temu oder Shein in China länger schon kritisch. EU-Standards würden nicht eingehalten, der Wettbewerb dadurch verzerrt. Nun fordern die Verbände DIHK und HDE in einem 10-Punkte-Programm, dass bereits bestehendes Recht auch durchgesetzt werden müsste. Der Zoll müsse aufgerüstet werden, die Länder sollten Taskforces einrichten. Es gibt ein neues Datenleck. Betroffen ist eine Software, die Autohäuser in ganz Deutschland nutzen. Der IT-Dienstleister sitzt im Raum Würzburg. Die Hacker könnten Informationen zu Rechnungen, Lieferterminen und Kaufbeträge abgegriffen haben, heißt es. Die Polizei warnt deshalb vor besonders echt wirkenden Mails mit Zahlungsaufforderungen, aber auch vor Phishing-Mails mit Links. Die betroffenen Autohäuser wurden schon informiert. Viele sind VW-Händler. Sorge um Papst Leo, der 71-Jährige, ist an Lungenkrebs erkrankt, wurde aber schon operiert. Aus dem Vatikan heißt es, der Eingriff habe 1,5 Stunden gedauert und sei gut verlaufen.
5: Um den Tumor vollständig zu entfernen, wurde der gesamte untere Lappen der rechten Lunge entfernt. Das ist ein Standardvorgehen bei dieser Art von Befund und bedeutet den dauerhaften Verlust von 20-25% des Lungenvolumens. Papst Leo XIV. Soll sich von der Operation nun eine knappe Woche lang erholen. An seinen Reiseplänen hat der Papst aber bislang festgehalten. Im November möchte er die südamerikanischen Länder Uruguay, Argentinien und Peru besuchen. Aus Rom, Anna Giordano.
3: Der FC Bayern hat in der Champions League in Norwegen in Stavanger 3:3 gespielt. Die Bayern lagen sogar 0:2 zurück, drehten dann durch 2 Tore von Kane und einem von Diaz das Spiel. Kurz vor Schluss kassierten sie den Ausgleich. Zuvor hatte Olise gelb-rot gesehen. Leipzig hat 1:0 gegen Eindhoven gewonnen. Unsere Fußballerinnen haben auch gewonnen mit 2:1 gegen Japan.
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6: Hey, wie gut ist es heute in Mittel- und Oberfranken? Mit ein bisschen Glück sehen wir da gerade Kraniche am Himmel. Die sind nämlich auf dem Weg in ihre Winterquartiere. Die haben so eine V-Formation. Das sieht schön aus. Noch ist es bewölkt oder neblig. Also noch kann man sie vielleicht nicht erkennen. Zwischen 7 und 14 Grad, also deutlich milder als gestern um die Zeit. Und im Laufe des Tages, da lockert es von Norden her immer öfter auf. Im Süden sind die meisten Schauer unterwegs, aber viel Regen fällt nicht. Und gegen Mittag ist das Ganze dann auch weg vom Fenster. 12 Grad werden es maximal im Fichtelgebirge und bis zu 19 am Bodensee.
1: Wenn man sie jetzt nicht sieht, wegen dem ganzen Nebel, wann singt man dann? Was sagt man dann?
6: Was sagt man dann?
1: Komisch, ich sehe die Kranich.
6: Ah!
1: Verstehst du?
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1: Jetzt 3:07 auf die Sekunde. A3 Nürnberg Richtung Passau zwischen Passau Nord und Passau Mitte. Ein LKW-Unfall auf der rechten Spur. Dann die A94 Passau Richtung München zwischen Paarstetten und Parsdorf zäh. Viertelstunde. Und 25 Minuten dauert es auf der A96 heute Morgen. Lindau Richtung München zwischen Schöffelding und Greifenberg. Hier 5 Kilometer Stau. Gute Fahrt euch.
7: Es ist kurz nach 6.
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1: Guten Morgen.
6: Hey, guten Morgen. Einen haben wir heute schon glücklich gemacht, und zwar den Markus aus Mittelfranken.
8: Oh, mega. Vielen, vielen, vielen Dank.
1: Gerne. Und das war's noch nicht. 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
2: Und wir spielen jetzt mit der Melanie aus Deggendorf. Melanie, du hast was richtig Schönes vor, gell, wenn du die Einkaufsgutscheine gewinnst.
3: Ja, wir wollen meinen Papa überraschen, weil der die Woche in Rente gehen darf. Und da wollen wir eine kleine Familienparty machen.
0: Ach cool. Süß. Das ist ja süß. Genau. Und was gibt's dann alles?
3: Also er hat eigentlich eh direkte Vorstellung, es soll Schnitzel geben und der Kühlschrank soll voll sein mit Weißbier und ja.
2: Schnitzel, genau. Weißbier. Wie heißt denn dein Papa?
3: Erich.
0: Der Erich. Dann machen wir jetzt den Kühlschrank mit Schnitzel und Weißbier voll für den Erich.
3: Ja.
0: Steffi hat eine Einkaufsliste für dich. Da stehen jetzt nicht unbedingt Schnitzel und Weißbier drauf, aber das macht ja nichts, sondern fünf andere schöne Sachen. Und für jeden Begriff, den du dir merkst und uns gleich wiedergibst, gibt es einen 100-Euro Einkaufsgutschein, also maximal 500, ja?
3: Ja.
0: Wir drücken dir ganz fest die Daumen.
2: Dann geht's jetzt los für dich, Melanie. Auf der Einkaufsliste stehen Vollkornknäckebrot, 1 Liter Kokoswasser, Kapern, Gemüsebrühe im Glas und Gouda.
0: Konntest du alles gut verstehen, Melanie?
3: Mhm.
0: Super, dann läuft jetzt hier dein Countdown.
3: Gouda, Gemüsebrühe im Glas, Kapern, 1 Liter Kokoswasser und Vollkornknäckebrot, glaube ich.
0: Glaubst du?
2: Sag mal, Melanie, das war jetzt aber schon
0: du, ich glaube, du bist ja ein Crack. Das waren alle richtig. Das sind 5 Begriffe, 500 Euro.
3: Oh mein Gott.
0: Da gibt's Schnitzel zum Saufuhren.
3: Da gibt's eine richtige Party. Wahnsinn.
0: Wow, super, Melanie. Echt gut gemacht.
3: Vielen Dank, Bayern 3. Oh Gott, da wird mein Papa schauen.
2: Mein grüß den Papa ganz
3: überraschen. Danke, danke.
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0: Wir suchen gerade noch Ausreden hier in Bayer 3 um 18 Minuten nach 7. Guten Morgen, wenn ihr Bock habt mitzumachen, vielleicht Hallo. Fällt euch noch eine ein für das 3:3 der Bayern in der Champions League heute Nacht. Mhm. Also eine wäre zum Beispiel, war auf Kunstrasen das Spiel. Das kennen die nicht.
1: Na, die haben ein Training, haben sie dann davor auf Kunstrasen gehabt. Genau. Manche haben da noch gar nie richtig gespielt. Das ist doch auch gemein.
0: Falsches Schuhwerk oder sowas. Ja. Oder eine Ausrede wäre, es lag halt an der gelb-roten Karte für Olise, weil er einem Spieler den Ball ins Gesicht geworfen hat.
1: Das ist nicht ganz so nett. Der Trainer Vincent Kompany hat da eine eindeutige Meinung.
2: Diese rote Karten ist überblöd, natürlich.
1: Naja, überblöd. Das war halt überblöd, sonst wäre das gar nicht so ausgegangen.
0: Oder halt lag es an dem Feuerwerk, das Fans in der Nacht gezündet haben, dass die Bayern schlecht schlafen.
1: Das ist halt, wer kann denn da? Kannst du gut Fußball spielen, frage ich dich, Sebastian. Nee. Wenn ich nachts vor deinem Fenster ein Feuerwerk zünde, weißt?
0: Also wir haben die Erklärung, aber muss schon sagen, es sind ganz gerechte Bayern. 2:2 gegen Augsburg am Wochenende, 3:3 jetzt in der Champions League gegen Viking Stavanger. Also man kann zumindest nicht sagen, dass das nicht unterhaltsam wäre. 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Da gibt es keine Ausrede.

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9: Krankenkassen, dafür geben sie viel Geld aus und deswegen werden Cola und Co. nächstes Jahr teurer.
8: 7:30 haben wir's und hier ist für euch Holger August.
9: Guten Morgen. Ist in den Nachrichten von Krankenkassen die Rede, dann geht es oft ums Geld. So auch jetzt. Heute stellen Regierung und Kassen ihre Finanzprognose für dieses und nächstes Jahr auf. Interessant ist auch, für was die Krankenkassen Geld ausgeben. Nikolaus Nützel, im letzten Jahr zum Beispiel 94 Millionen Euro für die Vermittlung neuer Mitglieder an private Vermittler gezahlt.
10: Also etwa Online-Portale wie Check24. Gegenüber dem Vorjahr war das ein Anstieg um mehr als die Hälfte. Die Provision ist gesetzlich geregelt. Derzeit liegt sie bei gut 118 Euro. Die Bundesarbeitsgemeinschaft der Patientenstellen bezeichnet es als Unding, dass auf diese Weise Millionen an Versichertengeldern an Online-Portale fließen. Der Verbraucherzentrale Bundesverband kritisiert, die Portale hätten kein Interesse daran, Versicherte objektiv über Vor- und Nachteile von Kassen zu informieren. Für sie sei es nur wichtig, dass möglichst viele Menschen von ihrer aktuellen Kasse weggelotst werden. Denn nur dann fließt eine Provision.
9: Die Regierungskoalition hat sich nun doch auf die Einführung einer Zuckersteuer geeinigt. Sie soll Mitte nächsten Jahres kommen. Heute landet sie im Kabinett. Geplant sind 2 Stufen, 26 Cent Aufschlag, wenn mehr als 5 Gramm pro 100 Milliliter Zucker drin sind, 32 Cent, wenn es mehr als 8 Gramm sind. Hessens Regierungschef Rhein schimpft, er spricht von einer Teuersteuer. Der Heizwinter dürfte teuer werden. Bayerns Wirtschaftsminister Aiwanger fordert die Bundesregierung deshalb auf, Betriebe und Haushalte zu entlasten. In der Augsburger Allgemeinen schlägt der Freie Wählerchef vor, die CO2-Steuer zumindest zeitweise auszusetzen. Das würde bei den hohen Preisen von Öl und Gas unmittelbar wirken. 30 Jahre nach dem Mord an Rapper Tupac Shakur ist in den USA ein früherer Bandenchef zu lebenslanger Haft verurteilt worden. Mindestens 40 Jahre, so steht's im Urteil, muss Duane Davis hinter Gittern bleiben.
11: Das Gericht sah es als erwiesen an, dass Davis vor 30 Jahren zwar nicht als Todesschütze, aber als Drahtzieher für die Ermordung Shakurs verantwortlich war. Davis soll auf dem Beifahrersitz des weißen Cadillac gesessen haben, aus dem heraus Shakur 1996 an einer Ampel nahe dem Las Vegas Strip angeschossen wurde. Der Rapper starb 6 Tage später an seinen Verletzungen. Davis ist der Einzige, der jemals im Zusammenhang mit Shakurs Tod angeklagt wurde. Aus San Francisco, Gabi Biesinger.
9: Der FC Bayern hat schon wieder unentschieden gespielt, diesmal in der Champions League in Stavanger. 3:3, die Münchner lagen zur Pause 0:2 hinten, führten dann, kassierten aber den Ausgleich kurz vor Schluss in Unterzahl, weil Olise gelb-rot gesehen hatte. Leipzig hat es besser gemacht und 1:0 gegen Eindhoven gewonnen.
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12: Also die volle Montur, so wie gestern, brauchen wir vielleicht nicht. Also so Schal, Mütze, Handschuhe, das war ja echt brutal kalt zum Teil gestern um die Uhrzeit. Aktuell viel milder, 7 bis 14 Grad. Im Süden regnet es noch bis mittags, mal mehr, mal weniger. Und im Norden, da lockert es schon auf. Heute 12 bis 19 Grad und so geht's bis zum Wochenende erstmal weiter.
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13: 7.33 Uhr, wir haben die A3 in Nürnberg Richtung Passau. Zwischen Passau Nord und Passau Mitte ein LKW-Unfall auf der rechten Spur. Dann die A8 Salzburg Richtung München zwischen Aachen-Mühle und Rosenheim. 5 Kilometer Stau, hier Bauarbeiten 25 plus. Die A9 Nürnberg Richtung München zwischen Allershausen und Kreuzneufahren nach dem Unfall zwei Spuren blockiert. A94 Passau Richtung München zwischen Paarstetten und Paarsdorf Zäh 20 Minuten. Und die A96 Lindau Richtung München zwischen Landsberg am Lech Ost und Windach. 3 Kilometer Stau, hier ist eine Baustelle, 25 Minuten dauert es da. Gute und sichere Fahrt euch!

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1: Schönen guten Morgen an diesem Mittwoch.
2: Guten Morgen. Ihr schickt uns Ausreden für die Bayern-Spielereien, die leider nur 3-3 gespielt haben. Die Renate aus Ingolstadt, die hat noch eine Idee.
3: Vielleicht ist die kommende Zeitumstellung am Wochenende. Das hat die mental schon so belastet, die Spieler, dass sie einfach die Füße nicht hochgekriegt haben.
1: Renate, das ist erst in 2 Wochen die Zeitumstellung. Ja? Aber guter Vorschlag, das kann einen schon weit vorher richtig fertig machen.

0: kann auch bei euch passieren. Heute vielleicht. In der Arbeit. Guten Morgen hier in Bayern 3.
1: Guten Morgen.
0: Ich meine, dass es klingelt. Und Sebastian dran ist in geheimer Mission in unserem geheimen Quiz. Heute gibt es Sebastians untergemogelte Quizfragen bei einem Messeveranstalter in Kempten. Und der Deal ist wie immer, je mehr richtige Antworten, desto mehr gratis Kaffee gibt's für alle Kollegen.
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3: Mattfeld und Sänger, Schmuck, guten Tag.
4: Guten Morgen, Winkler hier. Folgendes, ich möchte gerne als Aussteller auf einer Ihrer Messen teilnehmen. Ich habe nämlich ein sehr revolutionäres Produkt, und zwar die erste Weißwurst speziell für Linkshänder. Warum lachen Sie?
3: Man hat ja beide Hände, nimmt man ja zum Essen. Das braucht niemand.
4: Wissen Sie, wie viel Prozent der Weltbevölkerung Linkshänder sind? Schätzen Sie mal mehr oder weniger als 20%?
3: Ich denke mehr.
4: Mehr? Nee, es wären tatsächlich weniger, es sind 10%, genau. Aber 10% von 8 Milliarden Menschen sind ja
3: 800 Millionen.
4: Wow, okay. Gut. Also das ist kein Nischenmarkt, ja, das ist ein Massenmarkt.
3: Okay.
4: Ja? Dieses italienische Genie, der war auch einer, der mit dem goldenen Schnitt, wissen Sie, wen ich meine?
3: Leonardo, oder? Wer war das?
4: Genau, der Da Vinci, ja, genau. Also, weil Sie am Anfang so skeptisch waren, Frau Schmuck. Mhm. Ich erkläre Ihnen kurz mal, warum das Produkt so wichtig ist. Also, wenn man eine normale Weißwurst mit der linken Hand zum Mund führt, ja?
3: Ja.
4: Dann dreht sich ja die Krümmung automatisch nach außen. Also, das ist ja quasi biomechanisch schon falsch. Ja?
3: Ja, genau. Man könnte es ja auch den Kunden und den Ausstellern dann anbieten als Verpflegung.
4: Und könnten wir da so ein Massenzuzel-Event machen mit Linkshändern? Wie sagt man, dass man da einfach diese Probe aufs...
3: Aufs Exempel,
4: genau.
3: Ja, genau. Sie melden sich einfach nächste Woche nochmal und dann kann unser Projektleiter mit Ihnen dieses Konzept durchgehen.
4: Okay, und dann schreibe ich quasi so in den Betreff rein.
3: Zuzeln für Linkshändler.
4: Zuzeln für Linkshändler vom Weißwurst-Pionier.
3: Genau, so machen wir das.
4: Ich bin wie der Dings, der Amerika entdecken wollte. Okay,
3: Kolumbus.
4: Kolumbus, genau. Frau Schmuck?
3: Ja.
4: Ich habe das Gefühl, Sie glauben mir nicht ganz, dass ich da wirklich so ein...
3: Ja, nee, nicht ganz. Aber wie gesagt, nur weil es nicht jemand erfunden hat, heißt es ja nicht, dass es nicht interessant ist.
4: Genau, und vielleicht hat es ja gerade jemand hier im Radio gehört und ist Linkshänder. Hier sind nämlich eigentlich Sebastian Winkler und Steffi Fischer von Bayern 3.
0: Hallo,
4: Frau Schmuck.
0: Guten Morgen, Frau Schmuck.
3: Oh Gott, ja.
4: Vier Fragen richtig. Das bedeutet 4 Monate gratis Kaffee von der Kaffeerösterei Martermühle für euch.
3: Ja, sehr schön.
2: Und morgen klingelt es vielleicht schon bei euch.
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0: Von dem kann man gar keine Strähne abschneiden, gell? Wegen der Maske.
1: Jetzt hör auf damit.
0: Crow in Bayern 3, euer Feelgood-Mix. Guten Morgen am Mittwoch.
1: Morgen.
0: Wir haben euch heute etwas Gruseliges erzählt. Katy Perry sammelt Haarsträhnen und hat angeblich welche von Miley und Taylor Swift in der Tasche mit so einem Schleifchen drumherum.
1: So creepy.
0: Und daraufhin hat sich die Sandra gemeldet. Die hat sogar mal eine Haarsträhne von ihrem Ex-Freund verbrannt, um ihn aus ihrem Leben zu löschen.
1: Das ist noch creepier. Und jetzt wird es noch creepier. Jetzt hat sich der Martin gemeldet, der ist tatsächlich Schamane. Und Martin sagt, also das mit dem Haare verbrennen, das funktioniert gar nicht so gut. Es braucht ein anderes schamanisches Ritual, um sich vom Ex zu trennen. Martin hat auch eine Anleitung dagelassen. Man braucht eine Kerze, weißen Salbei, eine Naturfaserschnur, eine Schere und dann ciao Ex.
2: Man stellt sich dann seinen Ex-Partner innerlich vor, spürt nach, an welchen Körperstellen, welche energetischen Schnüre oder Seile zu dieser Person bestehen. Blicke der Person in deiner Vorstellung an, schneide die Energieschnüre bewusst eins nach dem anderen durch und sprich laut einen Satz der Klärung aus. Deins ist wieder deins, meins ist wiederum meins. Unsere Verbindung ist nun vollendet, ich gehe meinen Weg und du deinen in Frieden.
1: Das ist doch interessant, oder?
0: Ich glaube, sämtliche Leute versuchen jetzt noch schnell von ihrem Ex eine Haarsträhne zu bekommen.
1: Ja, die brauchst du ja gar nicht, ich muss ja nur die Energieschnur durchschneiden.
0: Die Energieschnur meine ich ja.
1: Die kannte ich bisher nur an der Kaffeemaschine und die lassen wir heute Morgen bitte unzerschnitten, gell? Nicht, dass da jetzt irgendwer in Schmarrn reinkommt. Jetzt gibt's Leonie und Don't Worry in Bayern 3, weil der könnte von eine schöne Haarsträhne haben.
0: Die hat schöne Haare.

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8: Schönen guten Morgen am Mittwoch. Gleich geht's Hurts mit Purple Disco Machine und Wonderful Life. Außerdem haben wir Katy Perry, Tom Grennan, Rihanna und viele mehr. Wir haben für euch alle Hits von heute im Feelgood Mix.
9: Und natürlich auch alles, was aktuell so los ist in Bayern und der Welt.
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10: Weltweites Interesse, der Hamburger Nord Stream-Prozess und jeder Stecker zählt, Elektroschrottwochen auch in Bayern.
9: 8 Uhr haben wir es und hier ist für euch Holger August.
10: Guten Morgen. Schauen wir zuerst nach Hamburg. Da beginnt ein Prozess, der weltweit für Aufmerksamkeit sorgt. Es geht um den Anschlag auf die Nord Stream Pipeline im Frühjahr 2022.
9: Der Angeklagte soll damals das Sabotagekommando angeführt haben. Das war laut Anklage mit einer gecharterten Segeljacht von Rostock aus auf die Ostsee gefahren und hatte Sprengsätze an den Nord Stream Gasleitungen befestigt. Die explodierten. Das Ganze war wenige Monate, nachdem Russland seinen Angriffskrieg auf die Ukraine begonnen hatte. Der 50-Jährige war Offizier der ukrainischen Armee. Der Generalbundesanwalt geht in der Anklage davon aus, dass er im Auftrag staatlicher Stellen handelte. Der ukrainische Präsident Volodymyr Zelensky hat eine Verantwortung allerdings stets zurückgewiesen. Elke Spanner, Hamburg.
10: Eine Steuer soll dem Bund viele Millionen bringen und uns alle gesünder machen. Die Zuckersteuer, nun landet sie heute im Kabinett. Es ist ein Kompromiss. Kleinere Hersteller werden ausgespart. Die Großen müssen ab Mitte nächsten Jahres zwischen 26 und 32 Cent zahlen pro 100 Milliliter, je nach Zuckergehalt. Regierung und Krankenkassen machen heute Kassensturz. Versicherte erfahren dann, aber nicht heute, ob sie mit höheren Beiträgen rechnen müssen. Die Krankenkassen stöhnen ja immer über die teure Versorgung, etwa bei den Medikamenten. Interessant ist aber, dass Millionen dafür ausgegeben werden, um neue Mitglieder zu werben. Mehr als 94 Millionen Euro wurden letztes Jahr an private Dienstleister ausgegeben, etwa für Online-Portale. Ein Unding, sagt die Bundesarbeitsgemeinschaft der Patientenstellen. Deutschland sammelt Elektroschrott. Auch in Oberbayern läuft die Aktion Jeder Stecker zählt. Mit dabei sind unter anderem die Landkreise Freising und Eichstätt, Fürstenfeldbruck und Starnberg. Es geht darum, wo und wie man Altgeräte richtig entsorgt.
11: Der Elektroschrott enthält wertvolle Rohstoffe, die wiedergewonnen und erneut genutzt werden können. Oft jedoch lagern alte Handys, Kabel, Rasierer oder andere Elektrokleingeräte ungenutzt zu Hause im Keller. Oder sie werden falsch entsorgt. Viele Supermärkte, Baumärkte und Elektrofachmärkte nehmen den Elektroschrott kostenlos und unkompliziert zurück. Außerdem können Elektroaltgeräte auf Wertstoffhöfen abgegeben werden. Katharina Heudorfer, Bayern 3, BR Oberbayern.
10: Mehr Nachrichten aus allen bayerischen Regionen gibt es immer auf bayern3.de. Der FC Bayern kommt mit einem 3:3 heim aus Stavanger vom Champions-League-Spiel. 0:2 lagen die Münchner zur Pause zurück, führten dann in der zweiten, kassierten den Ausgleich kurz vor Schluss. Da waren sie nach Gelb-Rot gegen Olysee nur noch zu 10 auf dem Platz, einem ungewohnten Kunstrasen. Mit 3 Punkten geht Leipzig aus dem Spieltag. Gegen Eindhoven gab es daheim ein 1:0.
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4: Es ist Katar-Wetter, gell? Also alle husten und schnupfen und das Wetter hat auch echt Bock, dass wir krank werden. Wenn die Sonne mal weg ist, dann wird's ganz schön frisch. Zumindest aktuell ist es aber milder als gestern. Um die Uhrzeit 7 bis 14 Grad haben wir. Im Süden ist noch ein bisschen kreiselig, weil da regnet's noch bis mittags. Mal mehr, mal weniger. Und manchmal ist auch so Sprühregen aus allen Richtungen einfach dabei. Im Norden lockert's dafür schon auf. Und die Topwerte heute 12 bis 19 Grad. So geht's auch bis zum Wochenende erstmal weiter.
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8: Um 7:35 mit der A6 Nürnberg Richtung Heilbronn zwischen Ansbach und Feuchtwangen Nord. Zäh, hier Bauarbeiten, Viertelstunde plus. Dann die A8 Salzburg Richtung München zwischen Achenmühle und Rosenheim. 6 Kilometer Stau, hier Bauarbeiten, 25 Minuten plus. A93 Weiden Richtung Holledau zwischen Regenstau und dem Kreuz Regensburg. Zäh an der Baustelle, 20 Minuten dauert's länger. A93 Regensburg Richtung Holledau zwischen Regensburg Nord und Regensburg Pfaffenstein. Nach dem Unfall die rechte Spur blockiert. A94 Passau Richtung München zwischen Paarstetten und Paarsdorf, zäh 20 Minuten. A96 Lindau, wenn es Richtung München geht für euch an diesem Mittwochmorgen, zwischen Freiham Süd und Sendling 4 Kilometer Stau, 20 Minuten. Die A99 Westumfahrung München Richtung Nürnberg vor dem Aubinger und dem Allacher Tunnel, jeweils Blockabfertigung, und weiter auf der A99 zwischen Ottobrunn und Haar 3 Kilometer Stau nach einem Unfall. Das war's, gute und sichere Fahrt euch.

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1: Guten Morgen.
2: Hallo.
1: Und gute Besserung an alle, die gerade ein bisschen angeschlagen sind, so wie Bundeskanzler Merz. Fühlt mal seine Stimme gestern auf dem Arbeitgebertag?
3: Na, Sie hören's. Lohnfortzahlung im Krankheitsfall.
4: Also an alle, die gerade die Stellung halten in der Arbeit. Gesund bleiben bitte, gell?
2: Klingt ein bisschen wie Materia. Und Katy Perry gibt's jetzt für euch. The One That Got Away. Guten Morgen.

0: Dankeschön. Um 12 Minuten nach 8 in Bayern 3.
1: Guten Morgen.
0: Für all die Textstellen, die ihr in den Hits entdeckt, die so nie gesungen wurden. Heute haben wir einen neuen Bayern 3 Verhörhammer.
1: Ja, oder besser der Andi aus Pommelsbrunn in Mittelfranken.
2: Hallo, guten Morgen.
0: Hi Andi, wie geht's dir?
2: Gut, danke.
0: Du hast uns einen neuen Verhörhammer geschickt.
2: Ja, genau.
0: Und zwar bei diesem Song hier. Magnetic. Und da müssen wir alle nochmal kurz ins Boot holen, weil da hatten wir ja eigentlich schon einen, und zwar Spaghetti. Spaghetti, hört mal gut. Und dann hast du dich beschwert, Andi.
2: Ja, so schaut's aus, weil das sind ja nicht nur irgendwelche Spaghetti, sondern das sind Blumenkohl-Spaghetti. Da muss man ein bisschen genauer hinhören, haben wir festgestellt. Deswegen, die Spaghetti reichen nicht. Ne, die eindeutig Blumenkohl-Spaghetti.
0: Okay, warte. Jetzt. Das ist so gut. Blumenkohl-Spaghetti, vor allem so süß gesungen, ne?
2: Eine Woche nur in Dauerschleife höre ich das seit einer Woche von meinem Sohn. Immer wenn das Lied kommt, müssen wir ganz laut machen und dann läuft Blumenkohl-Spaghetti in Dauerschleife.
1: Und mag der Blumenkohl?
2: Naja, vielleicht hilft es, dass es jetzt mal wieder ein bisschen mehr wird.
1: Ja, das war meine Hoffnung.
2: Ein schöner Nebeneffekt dabei. Wir kochen jetzt auf jeden Fall am Wochenende mal, haben wir beschlossen.
0: Ja.
2: Das ist ja ein guter Anlass.
0: Aber das ist die Frage jetzt. Blumenkohl-Spaghetti, ist es dann wie Erbsenspaghetti, also aus Blumenkohl gemacht oder mit Blumenkohlsoße?
2: Ah, das haben wir uns noch nicht so ganz ausdiskutiert, aber ich glaube lieber mit irgendeiner Blumenkohlsoße. Ja. Da lassen wir uns was einfallen. Vielleicht gibt es ja bei eurer Rezeptecke da irgendwas schon dazu.
1: Ja, ich wollte es eigentlich gerade zu dir sagen. Ja, Andi, wenn du dann das perfekte Rezept hast, dann bitte her damit. Ja. Gell? Machen wir es alle nach.
2: Machen wir. Wenn es gut ist, schicke ich es euch. Wenn es schlecht ist, lasse ich es bleiben.
1: Deal.
0: Hey Andi, vielen Dank für diesen Bayern 3 Verhörhammer. Wenn ihr auch einen entdeckt, schickt sie uns gerne immer auf bayern3.de. Und dann lasst es euch schmecken am Wochenende, Deal.
1: Mega witzig. Sag Grüße an deinen Sohn, Andi.
2: Richtig aus. Vielen, vielen Dank. Schönen Tag euch.

0: Also jetzt reicht's doch langsam, oder?
1: Jetzt reicht's.
0: Jetzt reicht's wirklich. Rihanna, Unfaithful in Bayern 3 und Riri. Weißt du, die hat ja jahrelang jedes Jahr ein Album rausgebracht. Mhm. Früher gab immer neue Rihanna-Songs bis 2016. Und dann Mode, Kosmetik, Kinder, aber musikalisch Funkstille. Aber irgendwie hält uns Rihanna immer so ein bisschen die Wurst vor die Nase, gell? Ja. Es kommt schon noch was, aber jetzt nicht.
1: Und heute Morgen verdichten sich die Hinweise. Sie hat jetzt gesagt, endlich habe ich die Musikrichtung gefunden, in die ich ab sofort gehen möchte.
0: Das ist anscheinend was anderes.
1: Ihr Mann hat vor kurzem gesagt, bestimmt ist sie sauer auf mich, wenn ich es verrate, aber sie ist gerade im Studio.
0: Und er hat gesagt, sie haben sogar 3 Songs zusammen, Pärchen.
1: Wo er mitrappt. Und sie hat jetzt gesagt, ich habe daheim um die, das ist eine Wahnsinnszahl, 170 unveröffentlichte Songs rumliegen. Leute, das sind 17 Alben.
0: Ja. Ja? Wann ein Album, Rihanna?
1: Wir halten euch auf dem Laufenden, sobald wir neue Hinweise bekommen. Hier in Bayern 3 zu Rihanna.

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6: So, wir schauen auf die Top-Themen an diesem Mittwoch.
7: Süße Steuer, Cola und Co. werden nächstes Jahr teurer und München-Kliniken krempeln die Notaufnahme um.
6: 8.30 Uhr, 8:30, hier ist Holger August für euch.
7: Guten Morgen. Erst hat der Kanzler die Zuckersteuer kassiert. Geplant waren 3 Stufen, nun kommt sie doch in 2 Stufen. Heute schon berät das Kabinett. Beschließen muss die Steuer auf Limo, Cola und süße Säfte aber der Bundestag. Jakob Mayer in Berlin.
8: Auf gesüßte Getränke mit einem Zuckergehalt ab 5 Gramm pro 100 Milliliter gilt dann ein Steuersatz von 26 Cent. Bei einem Zuckergehalt von 8 Gramm sind es 32 Cent. Bundesfinanzminister Lars Klingbeil will so Einnahmen für den Bundeshaushalt erzielen und Hersteller anregen, den Zuckergehalt von Getränken zu senken. Für Produzenten mit bis zu 1 Million Liter Jahresproduktion gilt die Steuer nicht. Die Steuer soll dem Bund im kommenden Jahr rund 690 Millionen Euro einbringen, 2028 dann 925 Millionen.
7: In Hamburg beginnt heute der Prozess wegen des Anschlags auf die Nord Stream Pipeline. Ein Ukrainer, ein früherer Soldat, muss sich verantworten. Er wird schweigen, hat sein Anwalt schon gesagt. Die Anklage wirft ihm vor, das Sabotagekommando angeführt zu haben, das mit Sprengladungen die Pipelines in der Ostsee in die Luft gejagt hatte. Memmingen im Allgäu bekommt eine neue medizinische Rundumversorgung. Am Vormittag wird Richtfest für den Neubau von Klinikum und Bezirkskrankenhaus gefeiert. Künftig gibt es eine Pandemiestation mit separatem Eingang. In München stimmen sich die München-Kliniken bei der Notfallversorgung besser ab.
9: Man habe hier alles auf links gedreht, berichtet der Leiter der Notaufnahmen bei den München-Kliniken Florian Lemming. Alte Strukturen aufgebrochen, verkrustete Abläufe und Regeln gesprengt, standardisiert. Das zeigt Wirkung. Bereits 80% der Patientinnen und Patienten können am Standort Harlaching ohne Wartezeit versorgt werden. Das sei bundesweit einzigartig, heißt es von der München-Klinik. Aus München, Julia Bender, Bayern 3.
7: Nach Nordschwaben in den Landkreis Dillingen, da befürchten die Gemüsebauern große Verluste bei der Ernte des Wintergemüses. Schuld seien die Wetterextreme im Sommer, sagt die Gartenbauzentrale Main-Donau. Trockenheit, aber auch Hagel hätten viele Pflanzen beschädigt. Im Nördlinger Ries zum Beispiel rechnet man mit 50% weniger Karotten. Mehr Nachrichten aus allen bayerischen Regionen gibt es immer auf bayern3.de. Mit einem blauen Auge kommt der FC Bayern vom Champions-League-Spiel in Stavanger heim. Da gab es ein 3:3, aber die Bayern lagen zur Halbzeit 0:2 zurück. Später führten sie, verloren aber Ulisse wegen einer gelb-roten Karte und kassierten den Ausgleich kurz vor Schluss. Leipzig hat es besser gemacht und 1:0 gegen Eindhoven gewonnen. Unsere Fußballerinnen auch, die haben einen Test gegen Japan mit 2:1 gewonnen.
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10: Ganz schön unterschiedlich unterwegs sind wir da gerade. Vor allem in Schwaben, Ober- oder Niederbayern, da regnet es immer wieder. Ansonsten kann es noch ein bisschen nieseln oder schon aufreißen und die Sonne schaut schon raus. Die Schauer, die gerade unterwegs sind, die hauen auf jeden Fall immer mehr in Richtung Alpen ab und gegen Mittag sind die dann auch weg und von Norden her reißt es immer öfter auf. An den Alpen bleiben da die meisten Wolken übrig am Nachmittag. Topwerte heute 12 bis maximal 19 Grad. Am wärmsten wird es am Bodensee und morgen und am Freitag geht es ähnlich weiter, nur mit mehr Nebel.
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6: 8.33 Uhr, da mal die A8. Salzburg Richtung München zwischen Aachen-Mühle und Rosenheim. 6 Kilometer Stau, hier Bauarbeiten. 25 Minuten dauert es länger. Die A9 Nürnberg Richtung München zwischen Garching Nord und Freimann. 6 Kilometer Stau, fast 20 plus. Halbe Stunde auf der A94, Passau Richtung München zwischen Paarstetten und Paarsdorf. 9 Kilometer Stau. Und weiter zwischen Feldkirchen West und Steinhausen. 5 Kilometer Stau, eine Viertelstunde. A96 Lindau Richtung München zwischen Freiham Süd und Sendling. 4 Kilometer Stau, eine halbe Stunde. Und die A99 Westumfahrung München Richtung Nürnberg vor dem Aubinger und dem Allacher Tunnel. Jeweils Stau und Blockabfertigung. Gute und sichere Fahrt euch allen.

0: Reinick at the Disco und House of Memories um 8.41 Uhr an diesem Mittwoch in Bayern 3. Guten Morgen.
1: Guten Morgen. Der Puma, der bewegt ganz Bayern, ihr wisst schon, der vor ein paar Tagen am Flughafen München gesichtet wurde und dann einfach wieder untergetaucht ist. Aber unser Ministerpräsident, der will das ändern.
0: Wir haben die Worte von Markus Söder mal wieder in die richtige Reihenfolge gebracht, so wie er es ganz bestimmt in Wirklichkeit sagen wollte. Ja. Und da haben wir diesmal rausgefunden, mit welcher ungewöhnlichen Methode er den Puma endlich anlocken will.
2: Achtung, Achtung, hier meldet sich der König von Bayern. Ich habe gestern noch schnell einen bayerischen Leberkäse als Köder vor dem Landtag abgelegt. Und zum Zweiten, ich habe mich selbst auch als Wildschwein verkleidet, denn meiner Biomasse kann doch keiner widerstehen. Ja? Oink, oink. Herzlichen Dank.
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0: Der Wille Wallo. Das war die Mittwochshow hier in Bayern 3. Ganz schön viel los gewesen heute wieder, gell? Es ist Zeit für unseren großen
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2: Heute mit Judith aus der Nähe von Würzburg. Geht's dir gut, Judith?
3: Ja, mir geht's sehr gut. Es ist auch das Wetter hier wieder besser im Vergleich zu gestern.
2: Ah, bei euch in Franken scheint nämlich die Sonne, gell?
0: Ja, wir sitzen
2: regnet.
0: Im Süden, bei uns schüttet's gerade. Aus allen Richtungen.
3: Ah, nee. Hier in Frickenhausen ist sehr sonnig.
2: Cool. Schön. Dann genießt die Sonne und lass uns die Show zusammenfassen.
3: Sehr gerne.
2: Dann legen wir los. Katy Perry sammelt Haarsträhnen von anderen Promis. Von wem hättest du denn gerne Haarsträhne?
3: Ja, das ist ja jetzt total einfach. Natürlich von den Backstreet Boys.
0: Ah. Oh. Zum Beispiel. Aha. Dann hat die Sandra heute in der Sendung gemeint, sie hat eine Haarsträhne von ihrem Ex-Freund mal verbrannt. Was hast denn du noch von deinem Ex?
3: Fotos, mehr nicht.
2: Ah, ja, reicht auch. Ich auch. Also nicht von deinem Ex. Ulisse vom FC Bayern hat rot gesehen für Ball ins Gesicht werfen. Fand Kompanie
4: überblöd.
2: Wen findest du denn überblöd?
3: Da könnte man jetzt politisch werden. Der sitzt so in Russland und hat ganz schön viel zu sagen.
2: Verstehe.
0: Okay.
2: Gut.
0: Ja. Der Andi versteht bei Magnetic immer Blumenkohl-Spaghetti. Was sagst du? Blumenkohl-Spaghetti?
3: Interessante Kombi. Die Frage ist, sind die Spaghetti aus Blumenkohl oder esse ich Blumenkohl zu den Spaghetti?
2: Nee, bei Blumenkohl-Soße quasi.
3: Noch nie probiert. Könnte man mal testen.
2: Schon, oder? Hey, das war dein Frühaufdreher-Showdown.
0: Jawohl.
2: Und eine Frage noch, was hörst du morgen früh wieder?
3: Die Frage ist ja sowas von einfach. Euch natürlich und Bayern 3, immer wenn es geht.
2: Schön, das ist schön.
0: Hab einen tollen Tag und an der Schräne von den Backstreet Boys sind wir dran, gell?
3: Ich warte.

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3: So, das war der Mittwoch mit den Frühaufträgen Steffi und Sebastian. Mhm. Gleich für euch. Tampa City, Self-Aware. Außerdem haben wir Mark Forster, Linkin Park und viele mehr. Alle Hits von heute. Geht auch nach 9 weiter im Feelgood Mix.
4: Mit Corinna Teil. Und jetzt gibt's alles, was aktuell so los ist in Bayern und der Welt.
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4: Um 9 Uhr mit Christina Kötter. Eine Zuckersteuer auf süße Getränke soll nun doch kommen. Union und SPD haben sich auf einen Kompromiss geeinigt. Noch heute soll das Kabinett das Gesetz auf den Weg bringen. Was genau geplant ist, dazu Kevin Bieler.
6: Der Kompromiss sieht vor, für Getränke mit einem Zuckergehalt ab 5 Gramm je 100 Milliliter eine Steuer zu erheben. Das wäre zum Beispiel bei Saftschorlen oder bei vielen Eistees der Fall. Ab kommendem Juli soll darauf ein Steuersatz von 26 Cent pro Liter kommen. Bei einem höheren Zuckergehalt soll der Satz auf 32 Cent steigen. Ausnahmen soll es für kleinere Hersteller geben. Der Bund rechnet mit Millioneneinnahmen durch die Zuckersteuer. Ziel ist es außerdem, die Verbraucher zu gesünderer Ernährung zu bringen.
4: Das Bundeskabinett berät auch über einen besseren Schutz von Kindern im Netz. Die Eckpunkte hat Familienministerin Prien ausgearbeitet. Das Nachrichtenmagazin Politico weiß bereits mehr zu den Inhalten. Danach plant Prien eine nationale Altersgrenze für Online-Netzwerke. Unter 13-Jährige sollen Facebook und Co. nicht nutzen dürfen. Zudem soll die elterliche Aufsichtspflicht auf die Mediennutzung ausgeweitet werden. Geplant sind auch Soft Skills wie eine KI-Aufklärungskampagne für Eltern von Vorschulkindern. Sorge um Papst Leo. Der 71-Jährige ist an Lungenkrebs erkrankt, wurde aber bereits operiert. Aus dem Vatikan heißt es, der Eingriff habe 1,5 Stunden gedauert und sei aber gut verlaufen.
7: Um den Tumor vollständig zu entfernen, wurde der gesamte untere Lappen der rechten Lunge entfernt. Das ist ein Standardvorgehen bei dieser Art von Befund und bedeutet den dauerhaften Verlust von 20-25% des Lungenvolumens. Papst Leo XIV. Soll sich von der Operation nun eine knappe Woche lang erholen. An seinen Reiseplänen hat der Papst aber bislang festgehalten. Im November möchte er die südamerikanischen Länder Uruguay, Argentinien und Peru besuchen. Aus Rom, Anna Giordano.
4: Es sind Zahlen, die schockieren. Die Hilfsorganisation Aktion gegen Hunger geht davon aus, dass im vergangenen Jahr 266 Millionen Menschen nicht genügend Zugang zu Nahrung hatten. Das sind doppelt so viele wie vor 10 Jahren. Allein 30 Millionen Kinder litten unter akuter Mangelernährung. Gleichzeitig fehlt immer mehr Geld für die Ernährungshilfe. Besonders betroffen sind Syrien, Gaza und der Sudan. Zur Fußball-Champions League. Für den FC Bayern hat es beim norwegischen Club Viking Stavanger nur zu einem 3:3 Unentschieden gereicht. Die Münchner kassierten den Ausgleich kurz vor Schluss in Unterzahl, wer Ollis gelb-rot gesehen hatte. Zur Pause lagen die Bayern noch mit 0:2 zurück. Eine sachliche Analyse, die gab es nach der Partie von Bayern-Coach Kompany.
8: Ich sage nicht, dass du verdient zu gewinnen, weil die Fehler sind einfach zu groß, individuell. Aber trotzdem ist die Energie gut, die Spielfreude ist da, man versucht, wir sind überlegen, kreieren so viele Chancen, aber einfach im Moment einfach Fehler gemacht, die man nicht machen darf.
4: Sieg dagegen für Leipzig in der Königsklasse 1:0, der Endstand gegen Eindhoven. 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
9: Ja, und da ist es heute milder, als es vielleicht gerade aussieht. Es wird nämlich noch warm heute mit bis zu 19 Grad, zumindest am Bodensee oder auch am Untermain. In Franken ist es dann stellenweise schon sonnig jetzt bei euch. Im Tagesverlauf wird es überall immer sonniger. Das heißt, auch in der Südhälfte, wo es jetzt teilweise noch regnet, wird es ab dem Nachmittag trocken sein. Und dann schauen wir auf die nächsten Tage. Morgen, am Donnerstag und am Freitag sonnig, wenn sich der klassische Hochnebel auflösen sollte. Je nachdem gibt es dann im Grau 12 und in der Sonne bis zu 21 Grad.
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9: Hi, servus zu euch. In die Autos, in die LKW. Wir haben es gleich 9:04 und starten mit der A8 Salzburg Richtung München zwischen Aachenmühle und Rosenheim. Das sind hier 7 Kilometer Stau wegen Bauarbeiten. Eine halbe Stunde braucht ihr dafür. A9 Nürnberg Richtung München zwischen Garching Nord und Freimann. 6 Kilometer Stau. Viertelstunde kommt obendrauf. Ebenfalls Viertelstunde braucht ihr auf der A94 Passau Richtung München zwischen Feldkirchen West und Steinhausen für 5 Kilometer Stau. Und dann zwei letzte Meldungen noch. Die A96 Lindau Richtung München zwischen Freiham Süd und Sendling. 4 Kilometer Stau, 25 Minuten plus. Und die A99, die Westumfahrung München Richtung Nürnberg. Vor dem Aubinger und vor dem Allacher Tunnel habt ihr jeweils Stau und Blockabfertigung. Ich wünsche euch Geduld. Kommt gut an.
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9: Hi. Hätte ich auch nicht gedacht, dass ich das mal sage, aber so ein bisschen Herbstschmuddelwetter. Das ist irgendwie auch schön, oder? Man kann sich so in sich selbst einkuscheln mit so einem großen Sweater. Hier ist Bayern 3. Ich wünsche euch einen schönen Mittwochvormittag. Tempest City jetzt.

Feel good ist manchmal auch, dass es raus muss. Da braucht es den richtigen Sound für. Haben wir Linkin Park in Bayern 3. Und alle Hits von heute haben wir natürlich auch für euch. Und das hier ist einer, der sich wirklich auch richtig gut anfühlt. Kennt ihr das, wenn ihr so nach 3 Takten eigentlich schon wisst, okay, shit, der wird wieder im Ohr hängen bleiben, ob ich will und nicht? Und ich finde, ein Meister der Ohrwürmer ist ja er hier, Mark Forster. Der kann das, finde ich, wie kein anderer. Und genauso ist es jetzt auch mit seiner ganz neuen Nummer in eurem Hitradio Nummer 1, eurem Feelgood-Mix. Jetzt in Bayern 3, Mark Forster und Cool.

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7: Und das ist im Süden eher schmuddelig, also da haben wir es teilweise nass, es ist grau. Aber in Teilen von Franken, da setzt sich die Sonne schon immer besser durch. Und das ist auch der Trend für heute, für diesen Mittwoch. Es wird zum Nachmittag hin immer trockener, es wird immer sonniger. Und die Temperaturen sind mild, 19 Grad in der Spitze, und zwar am Bodensee und am Untermain. Und ein kleiner Blick auf die nächsten beiden Tage. Es wird sonnig, wenn sich der Hochnebel auflösen sollte. Das ist jetzt das Herbstroulette. Im Grau sind es 12 Grad, in der Sonne bis zu 21 Grad.
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7: Hi, Servus zu euch. In die Autos, in die Lkw. Ganz kurz vor 9:30 ist es. Wir haben zwei Meldungen. Einmal die A8 Salzburg Richtung München zwischen Aachen-Mühle und Rosenheim. Das sind 7 Kilometer Stau wegen Bauarbeiten. 20 Minuten dürft ihr mehr einplanen. Und dann haben wir noch die A99, die Westumfahrung München Richtung Nürnberg. Vor dem Aubinger Tunnel einmal und dann vor dem Alacher Tunnel. Jeweils Stau und Blockabfertigung. Passt auf euch auf. Das Wichtigste ist, dass ihr gut ankommt.
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0: Kaigo und One Republic in eurem Feelgood-Mix in Bayern 3 und Chasing Paradise. Und da gibt's ja nichts zu lachen, sagen ganz viele, aber ich würde behaupten, für uns gilt es nicht.
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0: Ja, weil wir feiern jede Woche die Comedy Stars. 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Und heute feiern wir Philipp Stieglitz. Er kommt aus Augsburg und Philipp stellt sich ja immer so Fragen des Alltags. Und eine, die ihn sehr beschäftigt momentan: Wie genau funktioniert eigentlich personalisierte Werbung?
2: Werde ich auch nie verstehen. Vor allem, weil mir eine Werbung angeboten wurde für eine lebensgroße T-Rex-Statue. Mein Internetverlauf wurde präzise analysiert und die kamen auf eine 6 Meter hohe T-Rex-Statue. Ich meine, wurde hier irgendjemandem noch diese Dino-Statue angezeigt? Eben. Ich bin der Auserwählte. Jetzt will ich den T-Rex auf einmal. Aber der kostet 25.000 Euro. Klar denken sich jetzt alle hier, das ist erstmal ziemlich viel. Ich kann ihn auch in 48 monatlichen Raten abstottern. Easy. Es gibt Menschen da draußen, die zahlen gerade ihr Haus ab. Und es gibt bald auch einen Menschen da draußen, der zahlt seinen ersten Dinosaurier ab. Und ich sag bewusst erster Dinosaurier. Weil machen wir uns nichts vor. Wenn ich mir einen T-Rex in den Garten stelle, dann habe ich Größeres vor. Das wird meine Herde. Wegen einem T-Rex im Garten kommt auch kein Galileo-Team vorbei. Das ist
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10: In der nächsten Stunde haben wir die Lady, die groß und fantastisch ist, Lady Gaga. Außerdem Dua Lipa und wir haben auch noch Avicii. Und jetzt, damit ihr Bescheid wisst, natürlich die News.
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10: Um 10 mit Christina Kotter. Bundesfamilienministerin Prien will schon länger für mehr Kinder- und Jugendschutz im Netz sorgen. Heute berät das Kabinett über ihre Eckpunkte dazu. Nach Informationen des Nachrichtenmagazins Politico geht es auch um eine Altersgrenze für die Social-Media-Nutzung. Gabriel Biert fasst zusammen.
11: Unter 13-Jährige sollen Online-Netzwerke überhaupt nicht mehr nutzen dürfen, außer für nachweislich kindgerechte Angebote. Für 13- bis 18-Jährige sind dann abgestufte Beschränkungen vorgesehen. Diese Regeln sollen so lange gelten, bis auf EU-Ebene eine einheitliche Altersgrenze gefunden wurde. Daneben sind auch Änderungen im Sozialgesetzbuch und im Bürgerlichen Gesetzbuch vorgesehen. Das Sozialgesetzbuch soll Kinder- und Jugendhilfe ausdrücklich auf die digitale Lebenswelt ausrichten. Und im Bürgerlichen Gesetzbuch soll klargestellt werden, dass elterliche Aufsicht auch die Mediennutzung umfasst.
10: Beigelegt hat die Regierungskoalition ihren Streit über eine Zuckersteuer. Gibt das Kabinett heute grünes Licht, soll die Abgabe Mitte nächsten Jahres kommen. Geplant sind 2 Stufen, 26 Cent Aufschlag, wenn mehr als 5 Gramm pro 100 Milliliter Zucker drin sind, 32 Cent, wenn es mehr als 8 Gramm sind. Hessens Regierungschef Rhein von der CDU schimpft schon. Er spricht von einer Teuersteuer, die Jobs in der Getränkebranche kosten könnte. Ab dem 13. Dezember gilt der neue Winterfahrplan der Deutschen Bahn. Seit heute können Tickets für Reisen gebucht werden, laut Konzern zu den gewohnten Preisen. Was sich in Bayern ändert, ein Überblick von Simon Berninger.
12: In München müssen sich Bahnfahrende auf erhebliche Einschränkungen auf der Strecke nach Salzburg einstellen. Da wird im nächsten Jahr gebaut und statt stündlich ein Fernzug fahren dann nur noch 3 Eurocities am Tag. Von Nürnberg aus kommt man auch wieder schneller und ohne Umstieg nach Österreich, über Linz bis nach Wien. Denn im Dezember soll die Korridorsanierung zwischen Nürnberg und Passau abgeschlossen sein, sodass die ICEs auf dieser Strecke schon ab Aschaffenburg wieder bis nach Wien durchfahren.
10: Es gibt ein neues Datenleck. Betroffen ist eine Software, die Autohäuser in ganz Deutschland nutzen. Der IT-Dienstleister sitzt im Raum Würzburg. Die Hacker könnten Informationen zu Rechnungen, Lieferterminen und Kaufbeträgen abgegriffen haben. Die Polizei warnt deshalb vor besonders echt wirkenden Mails mit Zahlungsaufforderungen, aber auch vor Phishing-Mails mit Links. Die betroffenen Autohäuser wurden bereits informiert. Viele sind VW-Händler. Deutschland sammelt Elektroschrott. Auch in Oberbayern läuft die Aktion Jeder Stecker zählt. Mit dabei sind unter anderem die Landkreise Freising und Eichstätt sowie Fürsten Altenfeldbruck und Starnberg. Es geht darum, wo und wie man Altgeräte richtig entsorgt.
6: Der Elektroschrott enthält wertvolle Rohstoffe, die wiedergewonnen und erneut genutzt werden können. Oft jedoch lagern alte Handys, Kabel, Rasierer oder andere Elektrokleingeräte ungenutzt zu Hause im Keller. Oder sie werden falsch entsorgt. Viele Supermärkte, Baumärkte und Elektrofachmärkte nehmen den Elektroschrott kostenlos und unkompliziert zurück. Außerdem können Elektroaltgeräte auf Wertstoffhöfen abgegeben werden. Katharina Heudorfer, Bayern 3, BR Oberbayern.
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10: Ja, und da gibt's auf jeden Fall schon Sonnenschein. In Teilen von Franken ist sie nämlich schon am Start. Es wird auch in der Südhälfte, da wo es jetzt noch grau und teilweise nass ist, besser werden. Die Sonne setzt sich heute ziemlich gut durch im Tagesverlauf. Nur direkt an den Alpen, da bleiben die Wolken wahrscheinlich hängen. Aber es müsste trocken werden. Höchstwerte heute liegen bei um die 19 Grad, und zwar am Bodensee und im Raum Aschaffenburg. Und dann schauen wir auf morgen und übermorgen. Wenn der Nebel sich auflöst in der Früh, dann wird es richtig schön sonnig und nochmal mild. Zumindest in der Sonne sind bis zu 21 Grad möglich.
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10: Hi, servus zu euch in die Autos, in die Lkw gleich. 4:04. Wir starten mit der A8 Stuttgart Richtung München zwischen Mühlhausen und Hohenstadt. Das sind 6 Kilometer Stau. Ihr braucht dafür 20 Minuten. A8 Salzburg Richtung München zwischen Aachenmühle und Rosenheim. 7 Kilometer Stau wegen Bauarbeiten. 20 Minuten dürft ihr hier einplanen. Und die A8 noch Salzburg Richtung München zwischen dem Rastplatz Bruntal und dem Kreuz München Süd ist die Strecke nach einem Lkw-Unfall gesperrt. Passt auf euch auf und kommt gut an.
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10: Ja, willkommen an diesem Mittwochvormittag. Schön, dass ich euch begleiten darf. Ich würde sagen, Gummistiefel und Sonnenbrille, das ist so eine gute Ausrüstung für heute. Musikalisch seid ihr auf jeden Fall gut bestückt, denn ihr seid ja hier in Bayern 3 in eurem Feel-Good-Mix. Und das ist Dua Lipa, Training Season.

0: Gaga, Abracadabra in eurem Feelgood-Mix in Bayern 3. Viertel nach 10 ist es jetzt. Und ich möchte kurz eine Ode an die Kartoffel halten, weil ich fangirle Kartoffeln. Wirklich. Ich finde eigentlich die besten, sehen wir doch ehrlich, die besten Sachen sind aus Kartoffeln. Ganz vorne Pommes. Eh klar. Dann Mamas Kartoffelsalat natürlich. Das ist immer der Beste eigentlich. Knusprige Ofenkartoffeln. Oder auch Bio-Kartoffelchips aus Bayern? Ja, es gibt's jetzt neu, und zwar aus Oberweißenbrunn von Familie Schmidt. Seit einem Jahr sind die nämlich neu im Kartoffelchips-Game. Tochter Hanna Schmidt.
1: Wir haben viele kleine Kartoffeln geerntet, auch die große Menge ist generell ausgeblieben, haben aber trotzdem eine Tonne wieder zusammenbekommen, ein bisschen mehr als eine Tonne, und haben jetzt unsere Chips, ca. 2500 Tüten, wieder zurückbekommen.
0: Voll gut, also aus einer Tonne Kartoffeln vom Acker aus Bayern 2000 Packungen und dann natürlich in Paprikageschmack oder Meersalz oder Sour Cream. Letztes Jahr sind diese Bio-Chips nach 4 Monaten ausverkauft gewesen. Und extra zum Biohof fahren müsst ihr auch nicht in Unterfranken, weil mittlerweile gibt es die an ganz vielen Orten zu kaufen.
1: Wir fahren immer mit so einem Wagen raus und verkaufen unsere Produkte. Das sind wir eben auch in Würzburg, in Lengfeld, in Schweinfurt sind wir auch auf dem Bauernmarkt, unter anderem auch in Hammelburg und Bad Kissingen. Also wir kommen schon ein bisschen rum und bringen die Produkte zu euch.
0: Ja, voll gut ist das. So, und jetzt möchte ich nochmal ganz kurz die Kartoffel-Fangirlen. Kartoffelpüree ist nämlich auch nicht zu verachten, ist mir noch eingefallen. Und in der Kartoffel ist ja viel Kalium. Das ist gut für Muskeln, Nerven und natürlich auch fürs Herz. So, falls ihr noch Kartoffelgerichte habt, her damit!

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0: Heute Morgen hat es die Sabine aus dem Allgäu erwischt, aus Kempten, im Undercover-Kaffee-Quiz. Ich habe Sabine angerufen und behauptet, ich will auf der Messe, wo sie arbeitet, eine geniale Erfindung ausstellen. Und zwar Weißwürst, speziell für Linkshänder.
1: Ja, genial. Und ganz nebenbei gab es für die Sabine und alle ihre Kollegen für 4 richtige Antworten auf die untergemogelten Quizfragen 4 Monate gratis Kaffee.
2: Ja, sehr schön. Oh Gott, wer hat mich da jetzt gemeldet?
1: Das war deine Kollegin, die Steffi.
2: Dann machen wir mal ein Wörtchen zusammen zu reden haben.
1: Und den nächsten Undercover-Anruf, den gibt's morgen früh wie immer um 7:45.
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1: Um genau 11:30, hier ist Paul Schädelbeck.
12: Die Messeattacke am Gymnasium in Schongau im vergangenen Juli stufen Ermittler als rechte Gewalttat ein. Das hat Joachim Herrmann vorhin vor dem Innenausschuss des Landtags gesagt. Ein Manifest, das der 16-jährige Angreifer verfasst habe, sei unter anderem von Frauenhass, Queerfeindlichkeit, Rassismus und Antisemitismus geprägt, so der Innenminister. Auch wenn die Behörden den Jugendlichen schon mehr als ein Jahr vor der Attacke auf dem Schirm hatten, damals habe es keine ausreichenden Gründe gegeben, U-Haft anzuordnen. Bei der Attacke im Juli waren 2 Schongauer Schülerinnen schwer verletzt worden. Der Vorfall hat deutschlandweit für Aufsehen gesorgt. In der Silvesternacht vor 10 Monaten kommt eine 88-Jährige in Würzburg durch ein Feuer ums Leben, offenbar verursacht durch eine Feuerwerksrakete. Ab heute muss sich deshalb ein Mann vor dem Würzburger Amtsgericht verantworten. Aus Unterfranken, Caroline Hasenauer.
1: Die Staatsanwaltschaft wirft dem damals 41-Jährigen fahrlässige Tötung mit Brandstiftung vor. Die Silvesterrakete soll auf dem Balkon eines Mehrfamilienhauses gelandet sein und dort einen Brand ausgelöst haben. Flammen und Rauch breiteten sich bis zur Wohnung einer 88-jährigen Bewohnerin aus. Die Frau konnte zwar von der Feuerwehr gerettet werden, starb später aber an einer Rauchvergiftung im Krankenhaus.
12: Nach jahrelanger Planung ist der Weg frei für eine neue Windkraftanlage in Schwaben. Im Amtsblatt des Landkreises Augsburg wurde heute die Baugenehmigung für insgesamt 10 Windräder bei Emersacker und Heritzried veröffentlicht. Laut Landrat Martin Seiler ist die Entscheidung auf geltender Gesetzesgrundlage und fachlichen Bewertungen getroffen worden. Auch Sorgen der Menschen vor Ort seien ernst genommen und sorgfältig geprüft worden, so Seiler.
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1: Würzburg, Nürnberg, Augsburg, da ist es schon sonnig bei euch. Der Regen lässt jetzt immer weiter nach, auch im Süden. Am längsten hängen die Wolken heute wirklich direkt an den Alpen. Aber sonst wird es auf jeden Fall langsam immer trockener in den nächsten Stunden. Und es ist mild heute an diesem Mittwoch. Bis zu 19 Grad gibt es am Bodensee und in Teilen Unterfrankens. Und morgen und am Freitag, dann ist es sonnig, wenn sich der Herbstnebel auflöst. Im Grau 12 Grad, in der Herbstsonne bis zu 21.
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1: Hi, servus zu euch in die Autos, in die Lkw. Wir haben es 11:02. Schon als erstes auf die A8 Salzburg Richtung München zwischen Aachenmühle und Rosenheim. Das sind hier 7 Kilometer Stau wegen der Bauarbeiten. Halbe Stunde braucht ihr da durch und dann weiter auf der A8 zwischen dem Rastplatz Bruntal und dem Kreuz München Süd. Sperre, hier ist ein Lkw-Unfall passiert. Im Moment sind es 5 Kilometer Stau. Die letzte Meldung kommt von der A99, der Westumfahrung München Richtung Nürnberg. Zwischen dem Dreieck München Südwest und Lochhausen habt ihr 3 Kilometer Stau. Ihr braucht etwa eine halbe Stunde dafür. Kommt gut an.
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0: Oh mein Gott, wie wunderschön ist dieser Song. Der hittet auch nochmal anders auf Deutsch einfach. Jupiter Jones und Still in Bayern 3. 10.44 Uhr ist es. Und wir halten heute zusammen eine Ode an die Kartoffel. Ja, das hat sich so ergeben irgendwie bei uns in der Community, weil es ist einfach geilstes Gemüse ever. Die besten Sachen sind aus Kartoffeln. Seht ihr genauso? Chips, Pommes. Svenja schreibt hier noch Zwetschgenknödel. Nur echt gut aus Kartoffelteig. Und die Eva aus der Nähe von Nürnberg sagt Baggers. Da habe ich gedacht, Eva, was ist denn Baggers? Und dann hat sie mir geantwortet und hat gesagt, das sind Kartoffelpuffer, so nennt man das bei uns in Franken, mit Kräuterquark oder mit Apfelmus. Ich finde beides, oder? Erst das eine, dann das andere. Und die Irmi ist auch noch dran. 0800 800 3800, immer kostenfrei hier zu uns, zu Bayern 3 ins Studio, bei unserer kleinen Fangemeinde zur Kartoffel. Gell, Irmi?
1: Wie wär's denn mit Kartoffelgratin? Das ist ja so was Feines. Mit viel Rosmarin drin und viel Sahne.
0: Ah, Frage, welchen Käse machst du oben drauf?
1: Ich mach ehrlich gesagt gar keinen drauf.
0: Okay, ich dachte, die Antwort wäre viel. Weil bei Käse ist die Antwort immer viel. Egal welcher Käse.
1: Ja, aber dann überwiegt der Käse, so wie ich es mache, überwiegt heute halt die Sahnigkeit der Kartoffel.
0: Ah, die Sahnigkeit der Kartoffel. Das klingt wie ein romantischer Herbstroman, oder? Mit Love Interest. Kartoffel.
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1: Tiffany Harris, Find Me.

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2: Ja, und die Sonne kommt immer besser durch. Immer sonniger wird's langsam. Und passend dazu, Loy. Zusammen mit David Puentes, Golden Summer. Alle Hits von heute kriegt ihr gleich bei uns in eurem Feelgood-Mix. Und jetzt die News.
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4: Um 11 Uhr mit Sarah Möller. Der Innenausschuss des Bayerischen Landtags hat über Konsequenzen aus der Gewalttat von Berngau in der Oberpfalz beraten. Bei einer Waffenkontrolle erschoss dabei ein Mann in der vergangenen Woche zwei Mitarbeiter des Landratsamt Neumarkt in seiner Wohnung. Hermann stellte mit Blick auf weitere Überprüfungen klar:
5: Aufgrund dessen, wie stark viele Kolleginnen und Kollegen in ganz Bayern von diesen schrecklichen Abläufen auch erschüttert sind, glaube ich, ist es vertretbar, wenn sicherlich manche Kreisverwaltungsbehörden im Moment jetzt mal die nächsten Kontrollen vor Ort zurückstellen.
4: Zur Schulattacke in Schongau im Juli dieses Jahres sagte der Innenminister, die Tat werde als rechte Gewalttat eingestuft. Ein 16-Jähriger hatte im Juli zwei Schülerinnen mit einem Messer schwer verletzt. Die schwarz-rote Koalition hat ihren Streit über eine Zuckersteuer auf gesüßte Getränke beigelegt. Das zur Stunde tagende Kabinett will das Vorhaben noch heute beschließen.
6: Wie das Bundesfinanzministerium bestätigt, soll die Steuer ab Juli kommenden Jahres wirksam werden, und zwar in zwei Stufen. Auf gesüßte Getränke mit einem Zuckergehalt ab 5 Gramm pro 100 Milliliter gilt dann ein Steuersatz von 26 Cent. Bei einem Zuckergehalt von 8 Gramm sind es 32 Cent. Bundesfinanzminister Lars Klingbeil will so Einnahmen für den Bundeshaushalt erzielen und Hersteller anregen, den Zuckergehalt von Getränken zu senken. Hessens Ministerpräsident Boris Rhein von der CDU bezeichnete die Zuckersteuer im Kölner Stadtanzeiger als falsches Signal. Jakob Mayer, Berlin.
4: Der frühere Immobilieninvestor René Benko kommt aus der U-Haft frei und muss stattdessen eine Fußfessel tragen. Das bestätigte eine Gerichtssprecherin der dpa. Benkos Anwalt hatte argumentiert, dass sein Mandant sich nur außerhalb des Gefängnisses angemessen auf weitere Verfahren vorbereiten könne. Der einstige Milliardär war erst im September in einem teilweise neu aufgerollten Prozess zu einer Haftstrafe von 2,5 Jahren verurteilt worden. Laut Gericht hat Benko seine Gläubiger betrügerisch geschädigt. Bei Papst Leo haben sich die Befürchtungen der Ärzte bestätigt. Der 71-Jährige hat Lungenkrebs. Das hat der Vatikan nach der Operation des Pontifex mitgeteilt und auch, dass der entfernte Knoten bösartig war. Daher sei ihm der gesamte untere Lappen der rechten Lunge entfernt worden. Ein Training von Polizei und Bergwacht hat an der Zugspitze einen ungewöhnlichen Fund zutage gebracht. Am Höllental Ferner stießen sie auf mehrere Knochen. Die Polizei überprüft jetzt, ob sie mit vermissten Fällen in Verbindung stehen könnten. Die Einsatzkräfte der Polizei-Hubschrauberstaffel und der Bergwacht Greinau trainierten unter anderem Rettungsmanöver und sammelten Müll am Gletscher. Insgesamt rund 700 Kilogramm, darunter alte Bergsportausrüstung, Drahtseile und Plastikflaschen. Die Zeit, gleich ist es 11 Uhr.
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2: Und das wird von Stunde zu Stunde immer freundlicher. Der Regen wird am Nachmittag auch aufhören. Die Wolken bleiben allerdings so am Alpenrand am ehesten hängen. Aber ansonsten, wie gesagt, wird das ein immer sonnigerer Tag. Temperaturen heute 19 Grad, vor allem Richtung Bodensee und Richtung Unterfranken. Und wenn wir jetzt auf Donnerstag und Freitag schauen, dann sieht es eigentlich wirklich sehr schön aus. Es wird sehr sonnig, wenn sich der Herbstnebel auflösen sollte. Das ist einfach Glücksspiel. Im Grau um die 12, in der Sonne bis zu 21 Grad.
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2: Hi, servus zu euch. In die Autos, in die LKW. Wir haben nur zwei Meldungen, kommen beides mal von der A8. Einmal Salzburg Richtung München zwischen Aachenmühle und Rosenheim. 6 Kilometer Stau wegen der Bauarbeiten hier. In 20 Minuten seid ihr da durch. Deutlich länger dauert's auf der A8 eben aber weiter Richtung München. Und zwar zwischen dem Hofoldinger Forst und München Süd. Hier ist ein LKW-Unfall passiert. Es staut sich aktuell. Solltet ihr etwa eine Stunde mehr einplanen. Passt auf euch auf und kommt gut an.
7: Es ist kurz nach 11.
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0: Miley und Bass Persuades. Alle jetzt von heute kriegt ihr hier bei uns.
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0: 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Ist jetzt die Jennifer. Und Jennifer, du bist gut beschäftigt, gell?
2: Ich bin gerade noch am Kuchenbacken für morgen.
0: Was ist denn morgen?
2: Meine kleine Tochter wird 6 Jahre.
0: Ui, was kommt oben drauf? Was ist gerade der Renner bei deiner Tochter?
2: Es klingt jetzt blöd, aber es kommen Bratapfelstücke drauf.
0: Oh geil, ich habe jetzt mit Einhörnern gerechnet. Bratapfel habe ich ewig nicht gemacht. Jennifer, das nehme ich jetzt für mich mit, weil das ist voll das geile Herbstessen. Ich hoffe aber, du nimmst was von uns mit, weil es geht ja jetzt um einen Einkaufsgutschein. Von bis zu 500 Euro für dich.
2: Das wäre mega, weil mein Mann hat am 30. Oktober Geburtstag und da fliegen wir dann in den Urlaub und danach ist der Kühlschrank sehr leer.
0: Das heißt, es muss ein bisschen was in die Familienkasse.
2: Auf alle
0: genau
2: Fälle.
0: Genau das machen wir jetzt. Ich habe einen Einkaufszettel. Ich lese ihn dir nur ein einziges Mal vor und dann hast du 10 Sekunden Zeit, mir genau das wiederzugeben, was draufsteht. Für jedes Richtige auf dem Einkaufszettel, was du mir wiedergibst, gibt es 100 Euro. Bis zu 500 sind drin.
2: Okay, ich bin bereit.
0: Gut, ich brauche Schokocroissants, 300 Gramm Mortadella, Pfefferminzöl, Quinoa und Orecchiette. Hast du alles? Countdown läuft.
2: Also Schokocroissants, 300 Gramm Mortadella, Pfefferminzöl und Orecchiette.
0: Wie heißt die?
2: Orecchiette. Ich kenne das leider nicht.
0: Oh. Orecchiette. Zeit ist um.
2: Nein.
0: Orecchiette sind Nudeln. Das geht leider nicht. Aber Jennifer, Schokocroissants, 300 Gramm Mortadella und Pfefferminzöl sind 300 Euro.
2: Super. Mega.
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2: Und zwar um ganz kurz vor 11:30. Hier ist Paul Schädelbeck.
3: Im Landtag hat Innenminister Joachim Herrmann heute Rede und Antwort gestanden. Zum einen zu dem Messerangriff im vergangenen Juli in Schongau, bei dem ein 16-Jähriger 2 Schülerinnen schwer verletzt hat. Zum anderen ging es um die tödlichen Schüsse bei einer Routinewaffenkontrolle im oberpfälzischen Berngau am vergangenen Donnerstag. Dazu will sich der Minister mit den Kreisverwaltungen in den kommenden Wochen über Konsequenzen beraten.
4: Müssen da noch mehr Vorkehrungen getroffen werden? Müssen die Kolleginnen und Kollegen noch stärker sensibilisiert werden, dass sie auf jeden Fall wirklich da auch keine Scheu haben, rechtzeitig die Polizei einzuschalten, wenn sie Sorge haben.
3: Nach einer unangekündigten Waffenkontrolle waren ein Mitarbeiter und eine Mitarbeiterin des Neumarkter Landratsamts jeweils durch mehrere Schüsse ums Leben gekommen. Die Ermittlungen laufen. In Alzenau in Unterfranken treffen sich heute die 71 Landräte aus ganz Bayern. Der Landkreistag berät unter anderem über die Geldsorgen, die viele Kommunen umtreibt, aber auch über moderne Verwaltung und KI. Der Landkreis Aschaffenburg als Gastgeber entwickelt zum Beispiel gerade eigene KI-Agenten, die die Verwaltung entlasten sollen. Von dem Pilotprojekt sollen am Ende alle Landkreise profitieren. Und dann schauen wir noch ins Allgäu. Memmingen bekommt eine neue medizinische Rundumversorgung. In diesen Minuten ist Richtfest für den Neubau von Klinikum und Bezirkskrankenhaus. In Zukunft unter anderem mit Pandemiestation mit separatem Eingang. Bisher laufen die Bauarbeiten wohl nach Plan. Wenn es so weitergeht, soll bis 2029 alles fertig sein.
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2: Und das wird immer sonniger von Stunde zu Stunde. In Franken ist es das schon seit heute Morgen, aber auch im Süden setzt sich die Sonne jetzt immer besser durch. Am ehesten wolkig bleibt es heute am direkten Alpenrand, da bleiben die Wolken einfach hängen. Trotzdem, der Nachmittag sollte für alle trocken sein. Die Höchstwerte heute liegen bei 19 Grad und zwar in Teilen Unterfrankens und Richtung Bodensee. Und dann schauen wir noch auf morgen und auf Freitag. Da sieht es richtig schön sonnig aus, wenn sich der Hochnebel auflösen sollte. Das bleibt Glückssache, deswegen im Grau um die 12 Grad. In der Sonne bis zu 21.
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2: Hi, servus zu euch. In die Autos, in die LKW. Es ist 11:30 und wir haben 3 Meldungen. A3 Würzburg Richtung Frankfurt. Die ist in Höhe Würzburg-Heidingfeld wegen eines brennenden Fahrzeugs nicht gesperrt, aber deswegen staut sich's hier. Dann haben wir die A8 Salzburg Richtung München. Zwischen Aachenmühle und Rosenheim habt ihr 6 Kilometer Stau. Bauarbeiten, ihr braucht 20 Minuten dafür. Und dann weiter Richtung München auf der A8 zwischen dem Hoferdinger Forst und München Süd. Stau immer noch hier wegen des LKW-Unfalls. Ihr braucht nach wie vor 1 Stunde Geduld. Passt auf euch auf und kommt gut an.
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Journey, don't stop believing in eurem Feelgood-Mix in Bayern 3. Und ihr habt es vielleicht auch gehört, so ein bisschen an meiner Stimme heute Morgen. Ganz viele in Bayern sind ja auch gerade krank. Deswegen mal ein herzliches, aber vor allem eine gute Besserung an alle, die auch husten und schniefen und irgendwie heiße Zitrone trinken. Also ich habe mal nachgeguckt, tatsächlich Coronaviren im Abwasser bei uns in Bayern sind wieder gestiegen. Und die klassische Influenza, die ist wohl auch gerade wieder ein bisschen öfter unterwegs als sonst um diese Jahreszeit. Also herzlich willkommen in der Erkältungszeit bei uns in Bayern. Deswegen passt gut auf euch auf, ja. Und ansonsten klingen wir halt wie ein kaputter 1989er Dieselmotor, der versucht anzuspringen. Bleibt gesund. Wir hören uns morgen wieder.

0: Was, wenn der Typ, der euch bei eurer Hochzeit traut, euer Ex-Mann ist? What? Genau das hat Tobey Maguire gemacht, Spider-Man. Ne? 2 Wochen nach der Scheidung von seiner Frau hat er den Trauredner bei ihrer neuen Hochzeit gemacht. Also die meisten würden wahrscheinlich mit ihren Ex-Partnern nicht mal in den Urlaub fahren.
1: Ne? Ja, und wie lässt sich trauen? Aber ich weiß gar nicht, weil wenn man noch befreundet ist,
0: ja? Wie
1: ist es denn bei euch? Was macht denn ihr noch zusammen mit euren Ex-Partnern? Schickt uns doch mal eine Nachricht hier ins Studio. Da sprechen wir morgen früh drüber. Ist eine Freundschaft mit dem Ex denn überhaupt möglich?
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1: Wir lassen es ruhig angehen in der nächsten Stunde in eurem Feelgood Mix. Olivia Dean. So easy. Außerdem einer, der immer noch geil ist, Katy Perry und I Kissed the Girl. Ich bin Corinna Teil, wünsche euch jetzt gleich viel Spaß mit Lea Geishauser.
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8: Um 12 Uhr mit Sarah Müller. Das Bundeskabinett hat die Steuer auf zuckerhaltige Getränke auf den Weg gebracht. Sie gilt dann, wenn der Zuckergehalt einen gewissen Wert überschreitet. Einzelheiten dazu von Eva Huber.
9: Für einen Liter Limo bedeutet das, wenn da ungefähr mehr als 16 Zuckerwürfel drin sind, dann muss der Hersteller die Steuer zahlen, nämlich 26 Cent Aufschlag. Ist nochmal einiges mehr an Zucker drin, steigt die Steuer auf 32 Cent pro Liter. Die Idee dahinter ist, dass die Hersteller einen Anreiz haben, weniger Zucker in ihre Getränke zu mischen, ihn zum Beispiel durch Süßstoffe zu ersetzen. Dadurch umgehen sie die Steuer.
8: Das Kabinett verständigte sich außerdem auf die Einsetzung einer neuen Pflegestrukturkommission. Sie soll bis Ende Januar erste Ergebnisse vorlegen. Die Gewalttat von Berngau hat den Innenausschuss des Bayerischen Landtags beschäftigt. Innenminister Herrmann sagte, vor den tödlichen Schüssen auf 2 Behördenmitarbeiter habe es keine Haftgründe gegeben. Der Fall zeige auf traurige Weise, dass man solchen Tätern nicht allein mit polizeilichen Mitteln beikommen könne. Ein 60-Jähriger hatte vergangene Woche 2 Mitarbeiter des Landratsamtes erschossen, als sie ihn zu einer Waffenkontrolle aufsuchten. Wegen des Iran-Kriegs sind die Preise für Diesel derzeit auf einem Rekordniveau. Eine Entspannung ist aktuell nicht in Sicht. Die Internationale Energieagentur rechnet damit, dass die Dieselknappheit bis weit ins kommende Jahr dauern könnte. Laut IEA ist die Lage an den Märkten extrem angespannt, weil die Lagerbestände vor dem Winter ungewöhnlich stark abgebaut worden seien. Zugleich ist die Produktion weiter eingeschränkt. Um die Preise zu dämpfen, wollen die IEA-Mitgliedsländer 100 Millionen Barrel Öl und Diesel aus ihren strategischen Reserven freigeben. Russland hat bei massiven Luftangriffen auf die Ukraine erneut Teile der Energieinfrastruktur zerstört. Nach Angaben des ukrainischen Präsidenten Selenskyj gab es Tote und Verletzte. Über die Lage vor Ort berichtet Rebecca Barth.
10: 600.000 Menschen seien aktuell ohne Strom, sagt der ukrainische Präsident am Morgen und warnt vor noch größeren Ausfällen. Mit ballistischen Raketen hat die russische Armee bis in den Morgen hinein vor allem Anlagen der zivilen Infrastruktur der Ukraine ins Visier genommen. Die regionalen Behörden melden Zerstörungen an Heiz- und Stromkraftwerken, der Bahninfrastruktur, Öl- und Gasspeichern in mehreren Regionen des Landes. Getroffen wurde unter anderem eines der wichtigsten Kraftwerke der ukrainischen Hauptstadt.
8: Ein Schulbusunfall im oberbayerischen Seeon-Seebruck ist heute früh glimpflich ausgegangen. Der Bus war im Landkreis Traunstein mit 45 Schulkindern an Bord unterwegs, als er von einem Auto seitlich gerammt wurde. Zwei Kinder erlitten leichte Prellungen. Der Schaden beträgt laut Polizei 6.000 Euro. Warum es zu dem Unfall kam, ist nicht bekannt. Die Uhrzeit gleich ist es 12.03 Uhr.
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11: Wie schaut's aus, Ines Maria Weiß?
12: Die Sonne schon meistens ganz gut dabei. Richtung Alpen ist es noch bewölkter und im südlichen Niederbayern. Diese Wolken nieseln oder tröpfeln hier noch ein bisschen was raus, bevor sie demnächst nach Österreich verschwinden. Also die Minischauer. Die Alpenrandwolken bleiben heute hartnäckig. 12 Grad maximal in Unterfranken bis zu 19 Grad am Bodensee. Was wir zu sehen bekommen möchten, wäre Regen. Was wir morgen und übermorgen zu sehen bekommen, Nebel. Und Sonne, wo sie sich halt durchsetzen kann. Auf den Bergen wird sie sicher scheinen, bei je nach Nebel oder Sonnenlage 12 bis 20 Grad morgen.
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11: Hetze euch auf die Straßen. A8 München Richtung Salzburg zwischen Rosenheim West und Rohrdorf. 5 Kilometer Stau wegen der Baustelle. Hier ist nur eine Spur frei. Ihr braucht eine halbe Stunde länger. A8 Salzburg Richtung München zwischen Achenmühle und Rosenheim. 6 Kilometer Stau wegen Bauarbeiten. Auch hier halbe Stunde plus. Weiter in Richtung München auf der A8 zwischen Bayern und dem Kreuz München Süd. Hier Stau. Die Unfallstelle, die ist jetzt geräumt. Ihr braucht noch gute 20 Minuten länger durch. Und noch die A99 Westumfahrung München Richtung Nürnberg zwischen dem Tunnel Allach und Ludwigsfeld blockiert ein defektes Fahrzeug die linke Spur. Euch allen eine gute Fahrt.
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11: Hallo. Was würdet ihr sagen, wenn ihr hier im Radio Werbung hört für eine Firma, die euch dann später übers Ohr haut? Und noch schlimmer, wir wüssten, dass diese Firma fake ist und die Werbung würde hier trotzdem laufen. Es geht gar nicht, oder? Und keine Sorge, das ist jetzt hier fürs Radio nur ein Gedankenspiel gewesen. Aber Google macht das tatsächlich. Also da bleiben Fake-Shops trotz eindeutiger Hinweise und Meldungen immer wieder gesponsert online. Wo ihr gerade aufpassen solltet, das hört ihr in dieser Stunde natürlich mit noch weiteren Themen in Bayern 3 Update.

0: Rihanna und Calvin Harris, We Found Love für euch in eurem Feelgood Mix im Bayern 3 Update um 11:45 gleich. Für die Pasta so ein bisschen frischen Salbei oder Rosmarin für die Ofenkartoffeln. Einfach raus auf den Balkon oder in den Garten und was pflücken. Das geht natürlich nicht, wenn ihr weder Balkon, Garten noch einen grünen Daumen habt. Dann willkommen im Club. Genau dafür haben sich 5 Erlanger Jungs was einfallen lassen und starten damit gerade richtig durch. Ein interaktives Pflanzenregal. Das hängt an der Wand, quasi wie so ein dickeres grünes Bild. Und das regelt auch alles selber per App. Also die perfekte Beleuchtung, die Bewässerung und ihr bekommt sogar Bescheid, wenn Basilikum, Chili oder Schnittlauch dann bereit zum Ernten sind. Compact Greens nennen die fränkischen Gründer ihr System. Wie sie auf die Idee gekommen sind, das erzählt uns Max, einer der Erfinder.
1: Wir haben es ja am Anfang aus Eigenbedarf entwickelt. Das heißt für Leute, die in der Stadt wohnen natürlich und sonst überhaupt keinen Garten hätten, aber auch für Leute, die zum Beispiel im Sommer zwar viel anbauen können, aber im Winter dann eben keine Möglichkeit dazu haben. Das heißt, ich wohne ja halb auf dem Land quasi. Und selbst da ist es für uns auch im Winter enorm praktisch.
0: Ab 250 Euro gibt es so ein smartes Pflanzregal. Das Ganze ist einfach durch ein Abi-Projekt gekommen, sagt Mitgründer Jonas.
2: Ich habe darüber wirklich vorher auch gar nicht nachgedacht. Es ist einfach entstanden. Also es war jetzt nie mein Traum, dass ich sage, okay, ey, ich muss jetzt mit Freunden eine Firma gründen und damit, weiß nicht, reich werden oder so. Also natürlich, Selbstständigkeit war schon immer interessant natürlich für die Zukunft, aber man hat sich natürlich auch lange keine Gedanken drüber gemacht.
0: Also der Erfolg gibt ihnen auf jeden Fall recht. 400 Aufträge haben sie schon. Bei einer bekannten Fernsehshow wurde groß in ihre Idee investiert und sie haben auch schon Preise gewonnen. Ich finde es wirklich richtig stylisch und cool. Sieht echt top aus. Und dann stapeln sich daheim endlich nicht mehr die vertrockneten Basilikumtöpfe auf dem Küchenbrettfenster.
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5: Und hier ist für euch Paul Schädelbeck.
6: An dem Entführungsalarm auf einem Linienflug von Korfu nach Nürnberg gestern war wohl ein Tippfehler schuld. Laut einem Polizeisprecher wollte der Pilot eigentlich einen Funkausfall melden, hat dabei aber den Code für eine Flugzeugentführung eingegeben. Offenbar ohne Absicht, deshalb wird gegen ihn auch nicht ermittelt. Weil die Crew wegen des defekten Funkgeräts nicht mehr zu erreichen war, wurde die Maschine bei der Landung in Nürnberg von Kampfjets begleitet. Der Flughafen war zwischenzeitlich gesperrt. Oberfrankens Landräte fordern eine Landzahnarztquote in Bayern. Damit soll die Versorgung in ländlichen Gebieten gesichert werden, heißt heute in einem gemeinsamen Schreiben. Aus dem BR-Studio Bayreuth berichtet Anja Bischoff.
7: Vorbild für eine Landzahnarztquote ist die seit 2019 geltende erfolgreiche Landarztquote. Studienplätze für Zahnmedizin werden dann an diejenigen vergeben, die sich verpflichten, später in unversorgten Regionen zu arbeiten, auch wenn ihr Abiturschnitt nicht ausreicht. Denn im ländlichen Bereich droht ein Praxissterben. Bereits jetzt ist jeder zweite Zahnarzt in Bayern älter als 50 Jahre, fast jeder vierte älter als 60. Die Entscheidung über die Einführung einer Landzahnarztquote liegt beim Freistaat.
6: Letzte Woche kam in der Oberpfalz, Anfang dieser Woche Eichstätt in Oberbayern und heute muss das Rathaus in Sonthofen im Allgäu geschlossen bleiben. In dem Fall allerdings nicht wegen eines Hackerangriffs, sondern weil es stinkt. Wegen eines beißenden Geruchs wurde das Rathaus am Morgen geräumt. Nach Angaben der Stadt ist eine bisher unbekannte Flüssigkeit ausgetreten. Polizei und Feuerwehr waren im Einsatz.
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5: Ines Maria Weiß.
8: Die Regenausbeute von heute Nacht und am Vormittag war ja eher nicht so der Kracher und jetzt ist Bayern schon fast wieder trocken, bis auf so kleine Restlertröpfeleien am Alpenrand und im südlichen Niederbayern. Die packen demnächst ein. Aufgelockert hat es schon im größten Teil Bayerns. Südliches Niederbayern hat gutes Auflockerungspotenzial, bissl Sonne später auch hier. Am direkten Alpenrand liegt so eine Wolkenwurst, die ist eher zäh. 12 bis 19 Grad heute, morgen und am Freitag zwei Herbsthochdrucktage, das heißt unten viel Nebel, oben viel Sonne, trocken und einen dicken Wärmer, 12 bis 21 Grad.
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5: Mit vier Meldungen um 12.31 Uhr. Wir schauen zuerst auf die A3. Passau Richtung Nürnberg, da ist ein Unfall passiert in der Ausfahrt Parsberg. A8 München Richtung Salzburg zwischen Rosenheim West und Rohrdorf. 5 Kilometer Stau wegen einer Baustelle. Hier ist nur eine Spur frei. Ihr braucht eine halbe Stunde länger. Auch in der Gegenrichtung Baustelle Salzburg Richtung München zwischen Achenmühle und Rosenheim. Hier 6 Kilometer Stau und auch hier eine halbe Stunde on top. A92 noch Deggendorf Richtung München zwischen Freising-Mitte und dem Rastplatz Isarau West. Hier ist nach einem Unfall die rechte Spur blockiert. Gute und sichere Fahrt.
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0: All-Time-High, Nico Santos für euch hier im Bayern 3 Update. Vielleicht müsstet ihr auch, aber ihr drückt euch noch drum, weil es so teuer ist, aber irgendwie ist auch keine Besserung in Sicht und die Heizsaison, die kommt. Neues Heizöl kaufen. Bevor ihr denkt, ihr macht online ein super Schnäppchen, Achtung, es gibt Fake-Shops, die in der Google-Suche ganz oben landen, weil sie gesponsert sind. Susan Bär ist leider genau auf so einen Fake-Shop reingefallen. Sie wollte Heizöl kaufen, googelt Heizöl bestellen Vergleich, landet auf einer Seite heiz-oil.de und Susan weiß eigentlich, worauf sie bei einer Website achten muss.
1: Die hatte eben verschiedene Reiter, die man durchklicken konnte. Zum Beispiel einen, wo sie einen über Zahlungsmethoden informiert haben. Ein Impressum hatten sie auch auf der Seite. Also die ganzen Sachen, worauf ich jetzt so eigentlich geachtet hätte, die mich auf jeden Fall stutzig gemacht hätten, die waren nicht gegeben.
0: 2000 Liter Heizöl hat sie bestellt, hat dann auch einen Anruf bekommen wegen des Liefertermins. Alles wirkt normal. Dann heißt es, ja, wenn Sie das Heizöl schneller haben wollen, bitte Vorkasse. 1500 Euro. Susan zahlt, aber der Tankwagen, der kommt nie.
1: Ich bin dann erstmal nervös geworden. Ich habe versucht, die Nummern anzurufen, die ich auch auf der Rechnung hatte. Aber die Nummern waren alle nicht vergeben. Und ich habe dann auch ziemlich schnell weinen angefangen, weil ich Panik bekommen hatte, weil ich das Geld ja überwiesen hatte und kein Heizöl hatte, obwohl ich es dringend schnell gebraucht hatte.
0: Boah, ja, das ist einfach wirklich Worst Case. Aber wie kann das sein? Google verdient Geld dran, wenn wir auf solche Fake-Shops klicken und abgezockt werden. Hä? Rechtsanwalt Sven Galler vertritt viele Betroffene von Fake-Shop-Anzeigen und verklagt Google auf Schadenersatz.
2: Um diesem Phänomen Fake-Shop Herr zu werden, also die wissen um das Phänomen und die Ausmaße und die Schäden, die damit einhergehen. Und sie haben die technischen Möglichkeiten, etwas dagegen wirksam zu unternehmen, aber sie tun es nicht.
0: Die Kollegen vom SWR haben auch mal stichprobenartig getestet. Bei jedem Suchdurchlauf schlägt der Fake-Shop-Finder bei fast einem Viertel der Werbeanzeigen Alarm. Wenn man diese Anzeigen melden will, dann kommt so ein Standardtext von Google à la, ja, ja, wir überprüfen das und wenn es einen berechtigten Grund gibt, dann löschen wir es auch. Aber der Fake-Shop von Susan Bär war auch Wochen später noch als Anzeige online zum Beispiel. Am Ende hilft wahrscheinlich wirklich nur selber noch besser aufpassen, mehr scrollen, mehr vergleichen, wie ihr Fake-Shops erkennt, plus auch den wichtigen Link zum Fake-Shop-Finder, den gibt's für euch auf bayern3.de. 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

meisten Hits von heute für euch in eurem Feel-Good-Mix im Bayern 3 Update Tempest City und Self-Aware. Zu Weihnachten oder Silvester die Family besuchen mit der Bahn. Ab heute könnt ihr eure Verbindungen buchen, der neue Fahrplan ist da. Von Nürnberg kommt ihr ab Mitte Dezember schneller nach Berlin oder Stuttgart, also da fahren mehr ICE-Sprinter. Und falls ihr vielleicht mal ganz neue Christkindlmärkte auschecken wollt oder einen Silvester-Kurztrip plant, Nürnberg-Wien gibt es jetzt auch eine direkte Verbindung 10-mal am Tag. Außerdem wird die Strecke nach Paris über Augsburg und München aufgestockt. Bestimmt auch ganz schön und romantisch so zur Weihnachtszeit. Klar ist natürlich trotzdem, nur weil es neue oder mehr Verbindungen gibt, heißt das nicht, dass die dann auch wirklich fahren. Ja, ich glaube zum Beispiel meine Schwester, die in NRW wohnt und immer mit der Bahn heimkommt, die macht jetzt schon wieder Atemübungen, um ruhig zu bleiben, wenn sie dann am 23.12. wieder an irgendwelchen Bumperl-Bahnhöfen stranden wird.

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7: So chillimilli klingt das gleich hier in eurem Feel Good Mix mit diesem neuen Hit von Adela. Das ist Ain't in L.A. Außerdem hätte er immer noch Geiles von Sunrise Avenue und viele mehr hört ihr gleich bei Katja Wunderlich.
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9: Um 13 Uhr mit Sarah Möller. Auf dem Kabinettstisch lagen heute mehrere Vorhaben der Regierung. Beschlossen hat sie ein Eckpunktepapier für mehr Schutz von Kindern und Jugendlichen im Netz. Es enthält unter anderem ein sogenanntes KI-Seepferdchen, ein Schulungsangebot zu künstlicher Intelligenz für Grundschüler. Außerdem hat das Kabinett die Zuckersteuer auf den Weg gebracht. Uwe Berndt berichtet.
10: Die Zuckersteuer soll in 2 Stufen kommen. Wenn in einem Getränk mehr als 5 Gramm pro 100 Milliliter enthalten sind, soll eine Steuer von 26 Cent pro Liter erhoben werden. Das betrifft zum Beispiel Bionade oder Sprite. Wenn mehr als 8 Gramm enthalten sind, dann soll die Steuer auf 32 Cent pro Liter steigen. Das bedeutet Fanta, Cola, Red Bull und ähnliches wird noch teurer werden. Wichtig dabei, es geht also nicht um den Zucker im Regal, um Schokolade, andere Süßigkeiten, sondern nur um Getränke, bei denen künstlich Zucker zugefügt wird.
9: Das Bundeskabinett hat sich zudem auf die Einsetzung einer Pflegestrukturkommission geeinigt. Welche Aufgaben sie konkret hat und wann sie erste Ergebnisse vorlegen soll, dazu Birte Sönnigsen aus unserem Hauptstadtstudio.
11: 13 Fachleute sollen bis Ende Januar Vorschläge erarbeiten, wie sich die Finanzen der Pflegeversicherung auch langfristig stabilisieren lassen. Gesundheitsökonomen, Pflegefachleute, Versicherungsexpertinnen und Rechtswissenschaftler sollen verschiedene Ideen zur Zukunft der Pflegeversicherung prüfen. Die Vorschläge sollen dann Grundlage für eine umfassende Pflegereform werden, die die Regierung bis zum kommenden Sommer umsetzen will.
9: Nach fast 2 Jahrzehnten deutlicher Fortschritte hat der weltweite Hunger wieder zugenommen. Das zeigt der aktuelle Welthungerindex. Demnach hungern weltweit 645 Millionen Menschen. In 32 Ländern hat sich die Lage in den vergangenen 8 Jahren verschlechtert, besonders in Afrika südlich der Sahara. Unter anderem lassen Kriege die Kosten für Lebensmittel stark steigen. Die Welthungerhilfe ruft die Bundesregierung dazu auf, die Kürzungen bei der Entwicklungshilfe zurückzunehmen und sich mehr für die weltweite Ernährungssicherheit einzusetzen. Viele Eltern in Deutschland wünschen sich eine partnerschaftliche Aufteilung von Erwerbs- und Sorgearbeit. Im Alltag ist es aber selten, dass beide Elternteile in Teilzeit arbeiten. Das zeigt eine Studie des Deutschen Jugendinstituts. Demnach nutzen nur etwa 7% der Eltern dieses Modell. Ökonomische, institutionelle und arbeitsmarktbezogene Bedingungen erschwerten die doppelte Teilzeit. Noch immer übernehmen Mütter den Großteil der Sorgearbeit in Familien. Nach der Nachricht über die Lungenkrebserkrankung erreichen Papst Leo Genesungswünsche aus der ganzen Welt. Von Vertretern aus Politik, Kirche und Gesellschaft. Bundespräsident Steinmeier wünscht dem Oberhaupt der katholischen Kirche baldige und vollständige Genesung. Ähnlich äußerte sich der bayerische Ministerpräsident Söder sowie Vertreter der katholischen und evangelischen Kirche in Deutschland. Gestern wurde Papst Leo ein Teil eines Lungenflügels herausoperiert. Er soll etwa eine Woche im Krankenhaus bleiben. Die Zeit. Es ist 13:03 Uhr.
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13: Dieser Oktobermittwoch zaubert euch einen luftigen Sonne-Wolken-Mix in den Nachmittag bis auf den Alpenrand. Hier stehen Wolken im Stau. Die sind hartnäckig, die können vereinzelt etwas Nieselregen rauslassen, wie aktuell im südlichsten Allgäu. 12 Grad maximal im Fichtelgebirge bis zu 19 Grad am Bodensee. Die kommenden zwei Tage ruhiges Herbstwetter, heißt trocken. Anfangs viel Nebel, später öfter sonnig. In den Bergen Traumsonne. Und je nach Sonnenscheindauer 12 bis 21 Grad. Der nächste Regen ist am Samstag angedacht.
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11: 1:03, die A3 Passau Richtung Nürnberg, in der Ausfahrt Parsberg ein Unfall. A3 Würzburg Richtung Frankfurt zwischen Aschaffenburg Ost und Aschaffenburg West ein Unfall auf der linken Spur. A7 Ulm Richtung Würzburg zwischen Niederstotzingen und Heidenheim 8 Kilometer Stau, 17 Minuten. A8 Salzburg Richtung München zwischen Achenmühle und Rosenheim 6 Kilometer Stau wegen Bauarbeiten, hier dauert es 20 Minuten länger. Die A92 Deggendorf Richtung München zwischen Freising Mitte und Rastplatz Platz Isarau West ist nach einem Unfall die rechte Spur blockiert. Und die B20 Berchtesgaden Richtung Burghausen zwischen Pieding und Hammerau ein Unfall. Eine gute und vor allen Dingen sichere Fahrt.

0: Und hier ist Katja Wunderlich.
1: Ja, und der Herbst, der hat definitiv seine wunderschönen Seiten und die genießen wir mit euch. Egal, ob es in der Sonne einen Kaffee trinken ist oder Kastanien sammeln oder einfach nur die wunderschöne bunte Landschaft bestaunen. Einen wunderschönen Nachmittag wünsche ich euch.

Adele, Ain't in L.A. in Bayern 3. Ach, und da kriegen wir doch gleich Gänsehaut bei dieser Musik. Und wir sehen, die Zeit rast. 30 Jahre gibt es jetzt Harry Potter, den ersten Band dieser Wahnsinnsbuchreihe. Und es soll dazu jetzt auch eine Doku geben über die weltberühmte Autorin J.K. Rowling von der BBC. Und diese Doku soll eben den großen Erfolg zeigen, aber auch die umstrittenen Aussagen zu gesellschaftlichen Themen beleuchten. Die erste Folge beschäftigt sich also mit der Entstehung von Harry Potter und diesem Wahnsinnserfolg des Zauberer-Universums. Und in der zweiten Folge, da soll es dann um politische und gesellschaftliche Debatten gehen, aufgrund von Rowlings Positionen eben bezüglich Feminismus, Meinungsfreiheit, Geschlechtsidentität. Denn ihre Aussagen zum Thema Transrechte, die sorgen ja schon seit Jahren für ziemlich viel Diskussionen. J.K. Rowling argumentiert nämlich vehement für eine strikte Trennung zwischen biologischem Geschlecht und Genderidentität und ist eben der Meinung, dass Transfrauen keine biologischen Frauen seien. Sie sieht sich aber selbst als Verteidigerin von Frauenrechten. Aber ihre Kritiker, die sehen das ganz anders. Also das verspricht eine sehr spannende Doku zu werden, die im kommenden Jahr eben bei der BBC erscheinen wird. Und da halten wir euch natürlich auch auf dem Laufenden. Einen entspannten Nachmittag weiterhin mit Bayern 3.

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1: Ja, genial. 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
2: Dann wollen wir mal ein Wörtchen zusammen zu reden haben.
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15: Wer oft mit dem Zug zwischen Rosenheim und Salzburg unterwegs ist, braucht im neuen Jahr gute Nerven. Von Februar bis Juli 2027 wird die Strecke saniert und dafür voll gesperrt. Worauf sich Fahrgäste einstellen müssen, darüber hat die Bahn heute informiert. Der Fernverkehr soll zum Großteil über Niederbayern umgeleitet werden. Wie es im Nahverkehr aussieht, dazu Dagmar Bohrer-Glas aus dem BR-Studio Rosenheim.
16: Die Deutsche Bahn setzt eigentlich fast in Gesamt-Südost-Oberbayern auf einen Ersatzverkehr. Es werden purpurfarbene Busse sein, 70 an der Zahl, die auf 9 Linien unterwegs sein werden. Für Zugfahrer nach Freilassing bleibt eine Umleitungsverbindung. Von München über Mühldorf nach Freilassing, da wird alle 2 Stunden ein Zug fahren. Sonst eben Busverkehr. Zum einen Busse mit vielen Haltestellen und dann gibt es 2 Expressbusse, die auf der A8 unterwegs sein werden.
15: Nach dem tödlichen Brand in der vergangenen Silvesternacht in Würzburg hat heute der Prozess begonnen. Die Staatsanwaltschaft wirft dem heute 42-jährigen Angeklagten fahrlässige Tötung und Brandstiftung vor. Der Mann hat gestanden, eine beschädigte Rakete aus der Hand gezündet zu haben. Die hat wohl das Feuer auf dem Balkon einer 88-Jährigen ausgelöst. Die Feuerwehr konnte die Frau zwar noch aus der verqualmten Wohnung retten, später starb sie aber an einer Rauchvergiftung. Die Bewerbung schreiben, das kann heutzutage die KI. Souverän mit dem Chef reden, das übt sich aber wohl immer noch am besten persönlich. Die Stadt Lindau bietet dazu heute ein Azubi-Knigge-Training an. Rund 60 junge Lehrlinge lernen heute, wie man professionell und selbstbewusst auftreten kann, egal ob beim Vorgesetzten oder Kunden. Am Ende soll der Workshop dabei helfen, den Start in den neuen Lebensabschnitt insgesamt zu erleichtern.
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17: Sonne und Wolkenpöppels. Es herbstelt sehr freundlich in euren Oktobernachmittag rein und trocken. Ausnahme, der unmittelbare Alpenrand. Hier stauen sich die Wolken. Sind zähe Teile. Richtung Chiemgau sollte die Sonne noch ganz gute Chancen haben. Und wo die Alpenrandwolken dichter sind, kann es vereinzelt mal tröpfeln oder nieseln. Halt irgendwas mit leicht feucht. 12 bis 19 Grad heute. Morgen und am Freitag 12 bis 21 Grad. Erst sehr neblig, dann öfter sonnig. Ist eine Inversionswetterlage. Das heißt, sicher zur Sonne geht's bergauf.
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1: 13.33 Uhr, die A7 Ulm Richtung Würzburg zwischen Niederstotzingen und Heidenheim. 8 Kilometer Stau und 20 Minuten. A8 Salzburg Richtung München zwischen Aachenmühle und Rosenheim. 6 Kilometer Stau wegen Bauarbeiten, 20 Minuten. A8 Salzburg Richtung München zwischen Rastplatz Aying und Hofoldinger Forst ist die mittlere Spur blockiert nach einem Unfall mit einem LKW. Die A92 Deggendorf Richtung München zwischen Freising Mitte und Rastplatz Isarau West ist nach einem Unfall die rechte Spur blockiert. Die A96 München Richtung Lindau, der Tunnel Etterschlag ist gesperrt, die Höhenkontrolle wurde ausgelöst und B20 Berchtesgaden Richtung Burghausen zwischen Pieding und Hammerau ein Unfall. Eine gute und vor allen Dingen sichere Fahrt wünsche ich euch.
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0: Dafür einen Oscar abgesahnt, Huntricks und Golden in Bayern 3. Einen schönen Mittwochnachmittag. So, und das kann euch übrigens auch in der Arbeit passieren. Es klingelt euer Telefon und unser Frühaufdreher Sebastian Winkler ist dran. Und zwar in ganz, ganz geheimer Mission mit unserem geheimen Quiz. Heute hat er bei einem Messeveranstalter in Kempten angerufen. Der Deal, wie immer, je mehr richtige Antworten ihr, ohne es zu wissen, gebt, desto mehr gratis Kaffee gibt's dann für die Kollegen.
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2: Mattfeld und Sänger, Schmuck, guten Tag.
3: Guten Morgen, Winkler hier. Folgendes, ich möchte gerne als Aussteller auf einer Ihrer Messen teilnehmen. Ich habe nämlich ein sehr revolutionäres Produkt, und zwar die erste Weißwurst speziell für Linkshänder. Warum lachen Sie?
2: Man hat ja beide Hände, nimmt man ja zum Essen. Das braucht niemand.
3: Wissen Sie, wie viel Prozent der Weltbevölkerung Linkshänder sind? Schätzen Sie mal mehr oder weniger als 20%?
2: Ich denke mehr.
3: Mehr? Nee, es wären tatsächlich weniger, es sind 10%. Genau. Aber 10% von 8 Milliarden Menschen sind ja
2: 800 Millionen.
3: Wow, okay. Gut. Also das ist kein Nischenmarkt, ja, das ist ein Massenmarkt.
2: Okay.
3: Ja? Dieses italienische Genie, der war auch einer, der mit dem goldenen Schnitt, wissen Sie, wen ich meine?
2: Leonardo, oder? Wer war
3: der? Genau, der Da Vinci, ja, genau. Also, weil Sie am Anfang so skeptisch waren, Frau Schmuck. Mhm. Ich erkläre Ihnen kurz mal, warum das Produkt so wichtig ist. Also, wenn man eine normale Weißwurst mit der linken Hand zum Mund führt,
2: ja.
3: Dann dreht sich ja die Krümmung automatisch nach außen. Also das ist ja quasi biomechanisch schon falsch. Ja?
2: Ja, genau. Man könnte es ja auch den Kunden und den Ausstellern dann anbieten als Verpflegung.
3: Und könnten wir da so ein Massenzuzel-Event machen mit Linkshändern? Wie sagt man, dass man da einfach diese Probe aufs Exempel, genau.
2: Ja, genau. Sie melden sich einfach nächste Woche nochmal und dann kann unser Projektleiter mit Ihnen dieses Konzept durchgehen.
3: Okay, und dann schreibe ich quasi so in den Betreff rein.
2: Zuzeln für Linkshändler.
3: Zuzeln für Linkshänder vom Weißwurstpionier.
2: Genau, so machen wir
3: das. Ich bin wie der Dings, der Amerika entdecken wollte. Okay,
2: Kolumbus.
3: Kolumbus, genau. Frau Schmuck?
2: Ja.
3: Ich habe das Gefühl, Sie glauben mir nicht ganz, dass ich da wirklich so ein...
2: Ja, nee, nicht ganz. Aber wie gesagt, nur weil es nicht jemand erfunden hat, heißt es ja nicht, dass es nicht interessant ist.
3: Genau, und vielleicht hat es ja gerade jemand hier im Radio gehört und ist Linkshänder. Hier sind nämlich eigentlich Sebastian Winkler und Steffi Fischer von Bayern 3.
0: Hallo, Frau Schmuck. Guten Morgen, Frau Schmuck.
2: Oh Gott, ja.
3: Vier Fragen richtig. Das bedeutet 4 Monate gratis Kaffee von der Kaffeerösterei Martermühle für euch.
2: Ja, sehr schön.
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10: Um diese Uhrzeit ein kleiner Espresso gefällig. Bitteschön. Sabrina Carpenter gleich am Start mit Espresso. Außerdem haben wir die No Angels am Start mit Daylight in Your Eyes und Neuigkeiten. Aber jetzt erstmal die News.
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11: Um 14 Uhr mit Sarah Müller. Die Bundesregierung will Kinder und Jugendliche im Netz besser schützen. Das Kabinett hat ein entsprechendes Eckpunktepapier beschlossen. Es beruht auf den Empfehlungen einer Expertenkommission. Frank Eischmann mit den Details.
12: So sollen unter 13-Jährige soziale Netzwerke wie TikTok oder Instagram grundsätzlich nicht allein nutzen dürfen. Ausnahmen sind nachweislich jugendgerechte Angebote. Für 13- bis 18-Jährige sind gestaffelte Beschränkungen vorgesehen. Das käme unabhängig und vor angestrebten EU-weiten Vorgaben. Die Medienkompetenz von Kindern und Jugendlichen soll deutlich gestärkt werden, aber auch die Rolle der Eltern. Durch eine Änderung im bürgerlichen Gesetzbuch sollen Eltern verpflichtet werden, ihre Kinder auch bei der Mediennutzung zu beaufsichtigen.
11: Das Bundeskabinett hat zudem eine Steuer für zuckerhaltige Getränke auf den Weg gebracht. Sie greift ab einem Zuckergehalt von 5 Gramm pro 100 Milliliter. Die Steuer soll ab dem 1. Juli erhoben werden. Ausgenommen sind kleinere Hersteller mit einer Jahresproduktion bis zu 1 Million Liter. Die zusätzlichen Mehreinnahmen für den Bund sollen im kommenden Jahr bei 690 Millionen Euro liegen. Das Kabinett verständigte sich außerdem auf die Einsetzung einer neuen Pflegestrukturkommission. Sie soll bis Ende Januar erste Ergebnisse vorlegen. Zwei Tage nach dem Rücktritt von Bärbel Baas übernimmt Alexander Schweizer das Ruder im Bundesministerium für Arbeit und Soziales. Gestern hatte er von Bundespräsident Steinmeier die Ernennungsurkunde erhalten. In diesen Minuten wird der SPD-Politiker im Bundestag vereidigt. Im Anschluss tritt Kanzler Merz ans Mikrofon und gibt eine Regierungserklärung zum bevorstehenden EU-Gipfel ab. Themen des Treffens ab Donnerstag in Brüssel sind unter anderem die Lage im Nahen Osten, die hohen Energiepreise und die weitere Unterstützung für die Ukraine. Der österreichische Immobilienunternehmer René Benko darf das Gefängnis verlassen und in den Hausarrest wechseln mit einer elektronischen Fußfessel. Das Landesgericht Innsbruck hat einen entsprechenden Antrag Benkos bewilligt, wie sein Anwalt bekannt gegeben hat.
13: Er geht demnach davon aus, dass Benko noch in dieser Woche in den überwachten Hausarrest komme. Laut dem Landgericht gilt für Benko außerdem ein Kontaktverbot mit einigen Personen aus dem Umfeld der Signer-Gruppe und der Ingbe Privatstiftung. Sein Anwalt hatte argumentiert, dass Benko sich nur außerhalb des Gefängnisses angemessen auf weitere Verfahren vorbereiten könne. Benko war im Januar 2025 verhaftet worden. Er wird des Betrugs, der Untreue und des Bankrotts verdächtigt. Silke Hane aus dem ARD-Studio Wien.
11: Vor knapp einer Woche hatte es einen Cyberangriff auf das kommunale Behördennetz im Landratsamt Cham gegeben. Nun läuft die IT wieder uneingeschränkt. Das teilte ein Sprecher des Landratsamtes dem BR mit. Hacker hatten die Systeme mit einer Flut automatisierter Anfragen aus aller Welt überlastet, mit der Folge, dass die gesamte IT-Infrastruktur offline ging. Bürger konnten bestimmte Serviceangebote nicht nutzen. Die Zeit, es ist 14.03 Uhr.
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16: Der Sonne-Wolken-Mix verteilt sich großzügig über fast ganz Bayern. Nur Richtung Alpen stauen sich die Wolken. Hier tun sie sich mit dem Sonnendurchlassen schwer. Eventuell feuchteln sie auch da was raus. Etwas Niesel. Von richtig regnen kann man definitiv nicht mehr sprechen. 13 bis 19 Grad heute. Morgen und am Freitag zwei trockene, gechillte Herbsttage. Die gehen mit viel Nebel los, lassen später auch Sonne raus. Kann örtlich zäh sein, der Nebel. In den Bergen sehr sonnig. Die Höchstwerte 12 bis 21 Grad.
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10: 2:04. Die Gefahrenmeldungen bei uns immer zuerst. Bitte Vorsicht, Fahrzeugteile auf der A70 Bamberg Richtung Schweinfurt-Werneck. Zwischen Fehret-Drunstadt und Eltmann liegen Fahrzeugteile. Jetzt die Staus und Behinderungen. A3 Frankfurt Richtung Würzburg zwischen Marktheidenfeld und Wertheim-Lenkfurt. Sperre nach einem Unfall. Der Rettungshubschrauber ist im Einsatz. Bitte haltet eine Rettungsgasse offen. Wir empfehlen euch die Umleitung über die U87. A7 Ulm Richtung Füssen zwischen dem Dreieck Kittistetten und Rastplatz Witzighausen, ein Unfall im Baustellenbereich. A8 Salzburg Richtung München, zwischen Aachenmühle und Rosenheim, 6 Kilometer Stau wegen Bauarbeiten, 20 Minuten und die A96. München Richtung Lindau, der Tunnel Etterschlag ist gesperrt. Die Höhenkontrolle wurde ausgelöst. Eine gute und sichere Fahrt.
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10: Und gleich mit Neuigkeiten von den No Angels.

0: Ein Riesenhit, ein Nummer-1-Hit 2001, den wir doch noch alle auswendig mitsingen können. Daylight in Your Eyes in Bayern 3 von den No Angels. Eine Band nach dem Motto von Zero to Hero, weil an diesen fünf Frauen kam in den 2000ern wirklich keiner vorbei. Die No Angels überall, Deutschland im Fieber. Sandy, Lucy, Nadja, Jessica und Vanessa. Und los ging es ja mit dem ersten Casting von Popstars. 4000 junge Mädels waren dabei für eine Popband, die eben entstehen sollte. Die deutschen Spice Girls sollten es werden. Und, was soll ich sagen, der Plan ging auf. Die No Angels gingen sowas von durch die Decke. Und jetzt, 25 Jahre später, also in diesem Jahr, feiern sie ihr 25-jähriges Bandjubiläum. Und passend dazu gibt es eine spannende Doku. Denn ein Jahr lang wurden Nadja, Lucy, Sandy und Jessica begleitet. Zwischen Proben, Erinnerungen und sehr persönlichen Gesprächen ein kleiner Einblick von Norbert Kunze. 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
1: be daylight. Daylight war ein Ausnahmesong, wie ein so alleinstehender Koloss.
2: Als die Wahl auf die 5 getroffen war, begann die Achterbahnfahrt einer Popstar-Karriere. Aufnahmen, Proben, Tanzunterricht, Autogrammstunden, Videodrehs, Konzerte, Fotoshootings und vieles mehr.
3: Und dann die ganze Zeit mit dem Superman oder Superwoman Cape losfliegen, alle 4 oder 5.
4: Also gesund war das nicht. Auf keinen Fall.
5: Das ist eine ganz harte Branche und es geht immer um Geld.
2: 3 Alben in 2 Jahren, etliche Singles, große Erfolge und, wie sollte es anders sein, die Erschöpfung.
6: Ich war dann auch leicht reizbar.
4: Die Stimmung ist gekippt, wir waren ausgebrannt.
2: 25 Jahre Bandgeschichte mit allen Höhen und Tiefen, erzählen von Misserfolgen, Schwangerschaft, Verhaftung, Demütigung. Bei den Erinnerungen daran werden viele Tränen aus den Augen gewischt.
1: Diese Zeit war emotional so hässlich. Wir wurden einfach nach ein richtig schweres halbes Jahr gezwungen, diesen Traum aufzugeben, damit wir den überleben können.
0: Also wir tauchen ein in den Aufstieg und Fall eines Pop-Phänomens, die No Angels. Immer wieder fanden sie zusammen, trotz aller Krisen. Nur Vanessa hat sich zurückgezogen. Die anderen 4 Engel, die feiern ihr 25. Bandjubiläum mit einem neuen Album, einer Tournee und eben jetzt auch mit einer Doku. No Angels, das sind wir, heißt sie, läuft ab heute in den Pop-Secret-Stories in der Mediathek am Samstag im 1.

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9: Nach dem Skandal um gestohlenes Münzgeld aus Parkautomaten in Kempten kommt es womöglich zu einem neuen Prozess rund um die Stadtverwaltung. Die Staatsanwaltschaft hat Anklage gegen einen Stadtmitarbeiter erhoben, der Bußgeldakten gelöscht haben soll. Rechtsbeugung in 25 Fällen, so der Vorwurf. Aus Kempten, Rupert Waldmüller.
10: Der Angeschuldigte war laut Staatsanwaltschaft in leitender Stellung bei der Stadt Kempten für den Innendienst der Verkehrsüberwachung und die Bußgeldstelle zuständig. In 25 Fällen soll der Mann Bußgeldverfahren selbstständig eingestellt und die digitalen Akten vollständig gelöscht haben. So konnte er laut Staatsanwaltschaft ein Bußgeld für die Betroffenen und eine Überprüfung der eingestellten Verfahren verhindern. Hinweise darauf, dass der Mann eine Gegenleistung für das Löschen der Akten erhielt, hat die Staatsanwaltschaft nach eigenen Angaben nicht. Ob und wann es zu einer Gerichtsverhandlung kommt, muss nun das Amtsgericht Kempten entscheiden.
9: Die Messerattacke am Gymnasium in Schongau im vergangenen Juli stufen Ermittler als rechte Gewalttat ein. Das hat Innenminister Herrmann heute vor dem Innenausschuss gesagt. Er hat außerdem zum Stand der Ermittlungen nach den tödlichen Schüssen bei einer Waffenkontrolle in Berngau in der Oberpfalz informiert. Noch immer ist unklar, was sich genau abgespielt hat. Laut Obduktion sind zwei Mitarbeitende des Neumarkter Landratsamt jeweils durch mehrere Schüsse getötet worden. Der Tatverdächtige liegt streng bewacht im Krankenhaus und ist nach wie vor nicht vernehmungsfähig. In Alzenau in Unterfranken treffen sich heute und morgen die 71 Landräte aus ganz Bayern. Der Landkreistag berät unter anderem über die Geldsorgen, die viele Kommunen umtreibt, aber auch über moderne Verwaltung und KI. Der Landkreis Aschaffenburg als Gastgeber entwickelt zum Beispiel gerade eigene KI-Agenten, die die Verwaltung entlasten sollen. Von dem Pilotprojekt sollen am Ende alle Landkreise profitieren.
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8: Mit Ines Maria Weiß.
11: Die Sonne scheint in fast ganz Bayern zu mal kleineren, mal größeren Wolkenpartien. So ist es, so bleibt's heute. Ausnahme Richtung Alpen. Hier stehen die Wolken im Stau. Mit dem Auflösen haben's die Wolken nicht ganz so. Bis auf einzelne Tröpfchen bleibt's trocken. 13 bis 19 Grad heute. 12 bis 20 morgen. 12 bis 21 Grad übermorgen am Freitag. Und wenn ihr noch Urlaubstage habt und vielleicht welche abbauen wollt und gerne in die Berge geht oder radelt, morgen und übermorgen wär's dafür perfekt. Oben sehr sonnig, untenrum anfangs sehr neblig und erst später öfter sonnig. Und der Samstag, der bringt Regen.
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8: 14.31 Uhr, die A3 Frankfurt Richtung Würzburg zwischen Markt Heidenfeld und Wertheim-Lenkfurt, Sperre nach einem Unfall. Der Rettungshubschrauber ist hier im Einsatz. Bitte haltet eine Rettungsgasse offen und wir empfehlen euch hier die Umleitung über die U87. A7 Ulm Richtung Füssen zwischen dem Dreieck die Stetten und Rastplatz Witzighausen, ein Unfall im Baustellenbereich. A8 Salzburg Richtung München zwischen Aachenmühle und Rosenheim 6 Kilometer Stau wegen Bauarbeiten und 20 Minuten. Eine gute und vor allen Dingen sichere Fahrt wünsche ich euch.
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Louis Capaldi, Someone You Loved in Bayern 3. Er gehört ja inzwischen zu den weltberühmten Stars und da wollen unsere Talente aus Bayern natürlich auch hin. Und da wollen wir sie natürlich auch unterstützen und stellen sie euch regelmäßig vor und haben sie auf unserem BR-Pop-Radar. Zum Beispiel Bad Chief aus Gröbenzell bei München, heißt eigentlich Shivan und war auch schon unter anderem Tour-DJ für Crow, ist vor ihm in der Münchner Olympiahalle aufgetreten und sein Song Monster beschäftigt sich unter anderem mit der Suche nach ja, dem Echten, dem Authentischen, dem Unverstellten, nach dem, was vielleicht hinter unserer Fassade nach außen liegt. Das Monster eben in uns und jetzt in Bayern 3.

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7: Gleich geht's weiter mit allen Hits von heute. Shakira am Start mit Dai Dai. Und wir haben die Party Rock Anthem mit dabei. Und vorher schauen wir, was ist los auf der Welt und in Bayern. Ich gebe ab zu den News.
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8: Um 15 Uhr mit Sarah Müller. Ab Juli will die Bundesregierung eine Steuer auf zuckerhaltige Getränke erheben. Das Kabinett hat den entsprechenden Gesetzentwurf auf den Weg gebracht. Die Steuer gilt dann, wenn der Zuckergehalt einen gewissen Wert überschreitet. Einzelheiten von Eva Huber.
9: Für einen Liter Limo bedeutet das, wenn da ungefähr mehr als 16 Zuckerwürfel drin sind, dann muss der Hersteller die Steuer zahlen, nämlich 26 Cent Aufschlag. Ist nochmal einiges mehr an Zucker drin, steigt die Steuer auf 32 Cent pro Liter. Die Idee dahinter ist, dass die Hersteller einen Anreiz haben, weniger Zucker in ihre Getränke zu mischen, ihn zum Beispiel durch Süßstoffe zu ersetzen. Dadurch umgehen sie die Steuer.
8: Das Kabinett hat auch ein Eckpunktepapier zum Schutz von Kindern und Jugendlichen im Netz beschlossen, sowie die Einsetzung einer Pflegestrukturkommission. Bundeskanzler Merz hat vor dem Bundestag für die Reformpläne seiner Regierungskoalition geworben und diese als Gerechtigkeitsprogramm bezeichnet. Merz sagte in seiner Regierungserklärung, in Deutschland habe sich eine Gerechtigkeitslücke zwischen den Generationen aufgetan. Diese werde wachsen, wenn man nicht handele.
10: Wir haben in der Bundesregierung ein Gerechtigkeitsprogramm erarbeitet, liebe Kolleginnen und Kollegen, in Form eines umfangreichen Reformprogramms für Rente, für Pflege, für den Arbeitsmarkt, für die preisliche und die steuerliche Wettbewerbsfähigkeit unserer Wirtschaft, für Staatsmodernisierung und Bürokratierückbau.
8: Merz verteidigte außerdem die Unterstützung der Ukraine in ihrem Abwehrkampf gegen die russischen Angriffe für Frieden und Freiheit in Europa. Damit die Kinder und Jugendlichen hierzulande alle Entfaltungsmöglichkeiten haben, die sie verdienten, so der Kanzler. Er betonte, kein Euro, der in die Ukraine fließt, fehle bei den Sozial- und Bildungsausgaben in unserem Land. Die Lufthansa hat den Bieterwettbewerb um die portugiesische Fluggesellschaft TAP für sich entschieden. Portugals Regierung gab dem Gebot der Lufthansa in Höhe von 1,2 Milliarden Euro den Zuschlag. Der deutsche Konzern steigt damit mit knapp 45% bei der staatlichen portugiesischen Airline ein. Die Lufthansa will unter anderem den Flughafen Lissabon als Drehkreuz stärken. Nach der Unterbrechung der rot-grün-roten Sondierungsgespräche in Berlin sieht die SPD weiter Klärungsbedarf seitens der Linken und fordert die Partei auf, sich zu gemeinsam getroffenen Absprachen zu bekennen. Die Vereinbarung zu Antisemitismus und organisierter Kriminalität sei die Grundvoraussetzung für den Einstieg in Sondierungen gewesen, hieß es von den SPD-Landeschefs. Grüne und SPD hatten die Sondierungen mit der Linken gestern unterbrochen. Im September hat es auf der Zugspitze einen heftigen Felssturz gegeben. Ein neues Frühwarnsystem soll künftig eine solche Gefahr vorhersagen. Das Projekt der TU München kostet rund 600.000 Euro. Mittels eines Laserscanners wird die gesamte Felswand gemessen. Dadurch können kleinste Veränderungen erkannt werden, so ein Geowissenschaftler der Universität. Die Technik werde bereits in der Höllental- und Partnachklamm eingesetzt. Die Zeit, es ist 15.03 Uhr.
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9: Mit Ines Maria Weiß.
11: Weiß-blau, so sieht euer Nachmittagshimmel aus. Gut, manchmal kommt der Himmel blauer raus, mal sind die Wolken etwas größer, aber im Grunde freundlich sonnig das alles, bis auf den Alpenrand. Hier parken die Wolken dichter, hier bleiben sie meist auch dichter, mit einem kleinen Nieselfaktor. 13 bis 19 Grad heute. Bevor es am Samstag regnet, stehen morgen und am Freitag zwei trockene Tage an, aber wir spielen Nebel-Sonnen-Lotto. Klar ist, auf den Bergen geht sicher in die Sonne und weiter unten teilweise. Bei 12 bis 21 Grad.
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9: 3 Minuten nach 3, die A3 Frankfurt Richtung Würzburg zwischen Marktheidenfeld und Wertheim-Lengfurt. Sperre nach einem Unfall. Aktuell 7 Kilometer Stau ab Rohrbrunn. Bitte haltet eine Rettungsgasse offen und wir empfehlen euch hier die Umleitung über die U87. Die A7 Ulm Richtung Füssen zwischen dem Dreieck Kittistetten und Rastplatz Witzighausen. Ein Unfall im Baustellenbereich und Stau ab Nersingen. Zeitverlust eine gute halbe Stunde. Die A8 Salzburg Richtung München zwischen Aachen-Mühle und Rosenheim. 6 Kilometer Stau wegen Bauarbeiten, hier dauert es 20 Minuten länger. Und die B2 Weilheim-Mittenwald zwischen Lengenleich und Etting. Sperre in beiden Richtungen nach einem Unfall. Eine gute und sichere Fahrt.
12: Es ist kurz nach 15 Uhr.
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1: 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Katja Wunderlich hier, servus.
2: Ja, servus.
1: Servus, du hast ja die Chance jetzt auf 500 Euro Einkaufsgutschein. Es geht pro Begriff, den du richtig wiederholst, kriegst du 100 Euro und 5 Begriffe lese ich dir quasi vor.
2: Okay, klar.
1: Ja. Und du weißt ja, du musst es genauso wiederholen, wie ich es dir sage, ne? Also auch mit Grammangaben und so weiter.
2: Okay.
1: Bei mir sind die 500 Euro noch nicht geknackt. Ich drücke dir jetzt mal die Daumen, dass du das schaffst.
2: Oh, okay.
1: Aber du, Druck. Hauptsache nein. Ach, überhaupt nicht.
2: Okay, ja? Das ist heute ja hoffentlich drin.
1: Also, Konzentration. Ich lese jetzt vor und danach schalte ich den Countdown ein, ja?
2: Okay.
1: Waldhonig. 500 Gramm Hähnchenbrustfilet, Tigergarnelen, Ziegenkäserolle, Tonkabohnen. Das hast du alles dir einigermaßen gemerkt?
2: Mhm.
1: Dann würde ich jetzt den Countdown starten. Auf los geht's los.
2: Okay. Also es war Waldhonig, 500 Gramm Hähnchenbrustfilet, Tigergarnelen, Ziegenkäserolle und Tonkabohnen.
1: Mein Gott, du hast dir 500 Euro geknackt. Ja! Nicht schlecht!
2: Das war echt geil!
1: Aber gerade noch auf den letzten Drücker, du! Mega! Ich freue mich total für euch! Weil dein
2: mein Gott, ich sehe das!
1: Das kann ich mir vorstellen. Das ist wirklich eine tolle Summe. Und jetzt, ich habe ja gehört, deine Kiddies, die lieben ja diese Quetschis, ne? Die sind ja auch relativ teuer. Dann kannst du vielleicht für die nächste Geburtstagsparty so eine Quetschi-Torte mit einplanen.
2: So wird es was geben, auf alle Fälle. Ja, cool, danke schön.
1: Sehr gerne. Ciao, ciao.
2: Danke.
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7: An dem Entführungsalarm auf einem Linienflug von Korfu nach Nürnberg gestern war womöglich ein Tippfehler schuld. Nach aktuellen Ermittlungen wollte der Pilot eigentlich einen Funkausfall melden, hat dabei aber den Code für eine Flugzeugentführung eingegeben. Offenbar ohne Absicht, deshalb wird gegen ihn auch nicht ermittelt, so ein Polizeisprecher. Weil die Crew wegen des defekten Funkgeräts nicht mehr zu erreichen war, wurde die Maschine bei der Landung in Nürnberg von Kampfjets begleitet. Der Flughafen war zwischenzeitlich gesperrt. Oberfrankens Landräte fordern eine Landzahnarztquote in Bayern. Damit soll die Versorgung in ländlichen Gebieten gesichert werden, heißt es heute in einem gemeinsamen Schreiben. Aus dem BR-Studio Bayreuth berichtet Anja Bischoff.
8: Vorbild für eine Landzahnarztquote ist die seit 2019 geltende erfolgreiche Landarztquote. Studienplätze für Zahnmedizin werden dann an diejenigen vergeben, die sich verpflichten, später in unversorgten Regionen zu arbeiten, auch wenn ihr Abiturschnitt nicht ausreicht. Denn im ländlichen Bereich droht ein Praxissterben. Bereits jetzt ist jeder zweite Zahnarzt in Bayern älter als 50 Jahre, fast jeder vierte älter als 60. Die Entscheidung über die Einführung einer Landzahnarztquote liegt beim Freistaat.
7: Mehrere Pfützen mit säurehaltiger Flüssigkeit vor dem Rathaus haben in Sonthofen im Allgäu Feuerwehr und Polizei auf den Plan gerufen. Mitarbeiter der Stadt hatten am Morgen einen beißenden Geruch bemerkt. Das Rathaus wurde daraufhin geschlossen. Noch ist unklar, um was für eine Flüssigkeit es sich handelt und ob sie jemand absichtlich vor dem Rathaus verschüttet haben könnte. Laut Polizei besteht für die Bevölkerung aber keine Gefahr.
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6: Mit Ines Maria Weiß.
9: Dass euch heute noch ein Schauer erwischt, ist relativ unwahrscheinlich. Höchstens die Alpenrandwolken können einzelne Nieseleien runterlassen, aber so eigentlich ist es auch hier trocken. Abseits dieses Wolkenstaus Richtung Alpen, Wolken und Sonnenbeleuchtung. Also großartige Herbstfarben für euch bei aktuell 12 Grad im Fichtelgebirge und bis zu 19 Grad in Kitzingen und am Bodensee. Morgen und übermorgen am Freitag 12 bis 21 Grad, trocken, erst viel Nebel, dann öfter sonnig, viel Sonne. Oben droben in den Bergen.
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6: 15.33 Uhr, die A3 Frankfurt Richtung Würzburg zwischen Markt Heidenfeld und Wertheim-Lengfurt sind wegen Bergungsarbeiten noch zwei Spuren gesperrt. Der Verkehr wird an der Unfallstelle vorbeigeführt. Stau ab Rohrbrunn. Zeitverlust eine knappe Stunde. Die A7 Ulm Richtung Füssen zwischen Nersingen und Vöhringen. 6 Kilometer Stau an einer geräumten Unfallstelle. Zeitverlust eine Dreiviertelstunde. A8 Salzburg Richtung München zwischen Aachenmühle und Rosenheim. 6 Kilometer Stau wegen Bauarbeiten. 20 Minuten. Die B2 Weilheim-Mittenwall zwischen Lengenleich und Etting sperre in beiden Richtungen nach einem Unfall. Eine gute und vor allen Dingen sichere Fahrt.
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0: Einen schönen Mittwochnachmittag wünsche ich euch. Abends zum Schlafen gehen oder vielleicht einfach mal gemütlich auf dem Sofa lesen wir gerne den Kiddies ja mal Geschichten vor. Und da gehören diese Geschichten von dem kleinen süßen Bären seit vielen, vielen Jahren dazu. Winnie Pooh verzaubert unser aller Leben. Und heute, offiziell vor 100 Jahren, erschien das erste Buch. Und zu diesen Geschichten gehören natürlich auch die ganzen Freunde von Winnie Pooh. Also der Esel Ia oder der Tiger, das Ferkel und natürlich auch der kleine Junge Christopher Robin. Danke an den Buchautoren an dieser Stelle, A.A. Milne aus London und seinem 100 Morgenwald, in dem die Geschichten von Winnie the Pooh ja immer spielen.
1: Hallo, ich bin Tiger. Oh. Wer bist du?
2: Ich bin Pooh.
1: Ach so, Pooh. Klar noch. Was ist denn Pooh?
0: Also ein absoluter Klassiker, könnte man wieder rausholen. Ist ja auch verfilmt worden, gibt ja auch ganz, ganz viele tolle Folgen von ihm. Und ja, so einen Zauber brauchen wir im Leben. Und das weiß auch Nico Santos, dass das ein Klassiker ist. Und deshalb heißt sein neuer Song auch so Klassik im Bayern 3.

Klassik, die neue von Nico Santos in Bayern 3. Wir gucken kurz auf die Straße, 15.48 Uhr. Hier ist Bayern 3 mit dem Verkehrsupdate. Eine Gefahrenmeldung. Bitte Vorsicht, mehrere Absperrgitter sind auf der B19 Würzburg Richtung Schweinfurt zwischen Würzburg-Lengfeld und der Auffahrt Estenfeld. Mehrere Absperrgitter, bitte Vorsicht in diesem Bereich.

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10: Gleich geht's weiter bei den Crashern mit allen Hits von heute und der Suche nach einem Ehemann für Ray. Where is my husband? Und Falco ist auch am Start mit Out of the Dark. Und jetzt schauen wir erstmal, was ist los auf der Welt und in Bayern.
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12: Um 16 Uhr mit Sarah Müller. Ab dem 1. Juli will die Bundesregierung eine Abgabe auf stark zuckerhaltige Getränke erheben. Das hat das Bundeskabinett beschlossen, wie Uwe Berndt berichtet.
13: Die Zuckersteuer soll in 2 Stufen kommen. Wenn in einem Getränk mehr als 5 Gramm pro 100 Milliliter enthalten sind, soll eine Steuer von 26 Cent pro Liter erhoben werden. Das betrifft zum Beispiel Bionade oder Sprite. Wenn mehr als 8 Gramm enthalten sind, dann soll die Steuer auf 32 Cent pro Liter steigen. Das bedeutet Fanta, Cola, Red Bull und ähnliches wird noch teurer werden. Wichtig dabei, es geht also nicht um den Zucker im Regal, um Schokolade, andere Süßigkeiten, sondern nur um Getränke, bei denen künstlich Zucker zugefügt wird.
12: Bayerns Gesundheitsministerin Gerlach begrüßte das Vorhaben, rief die Bundesregierung aber auf, die Einnahmen aus der Zuckersteuer vollständig für die Prävention zu verwenden. Im BR forderte sie vom Bund konkrete und verlässliche Zusagen. Bundeskanzler Merz hat in seiner Regierungserklärung erneut die Notwendigkeit betont, die Ukraine zu unterstützen. Zudem kritisierte er AfD und Linke. Er warf beiden Parteien vor, Deutschland bei diesem Thema spalten zu wollen.
14: Die Eskalationsbereitschaft Russlands steige gegen die Ukraine und gegen Deutschland. Das sagt Bundeskanzler Friedrich Merz. Und vor diesem Hintergrund sei es ihm unbegreiflich, dass von ganz links und ganz rechts das Spiel der Verharmlosung betrieben werde und Desinformationen verbreitet würden. Merz wies Vorwürfe zurück, durch die Hilfe für die Ukraine würden in Deutschland Gelder fehlen. Wörtlich sagte er, kein Euro, der in die Ukraine fließt, fehlt bei den Sozialausgaben und den Bildungsausgaben in unserem Land.
12: Ein Bericht von Philipp Eckstein. Ein 3 Monate altes Baby sollte ohne seine Eltern in die Türkei abgeschoben werden, so wollte es das Bundesamt für Migration und Flüchtlinge. Dem hat das Verwaltungsgericht Wiesbaden nun aber einen Riegel vorgeschoben und einen entsprechenden Bescheid des Bundesamtes vorerst ausgesetzt. Der Hintergrund: Anträge für Eltern und Baby mussten separat gestellt werden. Der Antrag des Kindes wurde nach den neuen schärferen Regeln abgewickelt, per Schnellverfahren und ohne, dass eine Klage gegen den Entscheid zu einem vorläufigen Abschiebestopp führt. Vor gut 4 Jahren haben Explosionen mehrere Lecks in die Nord Stream Pipelines am Ostseegrund gerissen. Jetzt steht erstmals ein mutmaßlicher Täter vor Gericht. Ein 50-jähriger ukrainischer Ex-Offizier muss sich vor dem Oberlandesgericht in Hamburg verantworten. Die Verteidigung forderte die Einstellung des Verfahrens und argumentierte, die Pipeline sei eine russische Waffe und damit ein legitimes Ziel gewesen. Auch sei nicht belegt, dass der Ukrainer eine führende Rolle bei dem Anschlag gespielt habe. Viele Eltern in Deutschland wünschen sich eine partnerschaftliche Aufteilung von Erwerbs- und Sorgearbeit. Im Alltag ist es aber selten, dass beide Elternteile in Teilzeit arbeiten. Das zeigt eine Studie des Deutschen Jugendinstituts. Demnach nutzen nur etwa 7% der Eltern dieses Modell. Ökonomische, institutionelle und arbeitsmarktbezogene Bedingungen erschwerten die doppelte Teilzeit. Noch immer übernehmen Mütter den Großteil der Sorgearbeit in Familien. Die Zeit, es ist 16.03 Uhr.
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1: Hat für euch Ines Maria Weiß.
4: Vielleicht habt ihr noch Lust auf einen kleinen Herbstblätterraschelspaziergang um den Block. Der bayerische Nachmittagssonne-Wolkenmix lässt euch teils ordentlich Sonne da. Teils ist es grauer, etwa in Teilen Oberfrankens und der Oberpfalz, besonders aber Richtung Alpen. Trocken ist es, 13 bis 19 Grad heute. Morgen und am Freitag bleibt's auch trocken, mit viel Bergsonne. Weiter unten teils zäher Nebel, aber der wird durchaus Sonne rauslassen. Nicht immer, aber öfter, bei 12 bis 21 Grad. Und der Samstag, der kart wieder neue Regenschauer an.
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1: Servus auf die Straßen. Auf der A3 ist gerade richtig viel los. Und zwar zwischen Frankfurt Richtung Würzburg, zwischen Marktheidenfeld und Wertheim-Lenkfurt. Da sind wegen Bergungsarbeiten noch zwei Spuren gesperrt. Der Verkehr wird an der Unfallstelle vorbeigeführt. Es gibt aber schon Stau ab Horbrunn und das dauert hier gerade über eine Stunde. A6 Heilbronn Richtung Nürnberg, zwischen Schwäbisch Hall und Crailsheim. 9 Kilometer Stau, 23 Minuten seid ihr länger unterwegs. A7 Ulm Richtung Würzburg, zwischen Niederstotzingen und Gingen-Herbrunn. Brechtingen, hier gibt es Stau, das dauert eine halbe Stunde länger. A8 München Richtung Salzburg zwischen Rosenheim West und Rohrdorf, 5 Kilometer Stau wegen Bauarbeiten. Hier ist nur eine Spur frei und noch die A8 Salzburg Richtung München zwischen Achenmühle und Rosenheim, 6 Kilometer Stau wegen Bauarbeiten. 20 Minuten seid ihr hier länger unterwegs.
5: Es ist Mittwochnachmittag, kurz nach 4. Internationaler Tag der Glatze. Potzblitz, was es alles gibt. Aber wisst ihr, so ein morbides, verkümmertes Haar unter einer frisch polierten Platte muss sich doch fühlen wie die beiden Tagelöhner, die sich hier gleich wieder einen Wolf labern. Trotz jedweder Anstrengung will der große Durchbruch einfach nicht gelingen. 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
15: Hallo Bayern!
16: Und herzlich willkommen auch an diesem Mittwoch zu unserer kleinen, aber feinen Show wie jeden Tag zwischen 4 und 6.
1: Und heute sind wir, naja, ich möchte sagen, ein bisschen melancholisch unterwegs, weil wir haben gleich hier in der Show einen Abschied zu beklagen.
16: Und diesen Weg, den möchten wir mit euch zusammengehen.
1: Ja. Deswegen nehmt euch gerne jetzt schon mal an die Hände und seid euch gewiss, wir sind bei euch. Mein Name ist Pastor Schaffstein.
16: Ich bin Kardinal Kreuzer.
1: Und wir sind
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0: Falco, Out of the Dark, hier ist Bayern 3. Hier sind die Crasher am Mittwochnachmittag. Und es ist ein Abschied nach über 37 Jahren. Deutschland verliert ein Stück fettiges Kulturgut. Denn die Fastfood-Kette mit dem goldenen M hat beschlossen, ab Ende Oktober den McRib aus dem Sortiment zu nehmen. Mit allem, was dazugehört. Also inklusive süß-scharfer Chilisauce. Und dieses Ereignis, das könnt ihr euch ja denken, hinterlässt Spuren. Spuren der Verzweiflung und auch der Trauer. Auch Wut mischt sich damit hinein. Wir schalten uns jetzt live zur Gedenkfeier des McRib. Pfarrer Sebastian Schaffstein hat das Wort.
1: Liebe Gourmet-Gemeinde, wir sind heute in diesen nach Fritteuse riechenden Hallen zusammengekommen, um Abschied zu nehmen vom McRib Hamburger. Wie oft stillte er so manchen Suffhunger am Samstagmorgen, wenn man sich zuvor in irgendeinem ranzigen Club wieder mal richtig schön alle Latten vom Zaun geprügelt hatte. Gebettet auf zwei länglichen Weizenbrotderivaten und übergossen mit einem Liter Tomaten-Zwiebel-Altöl-Schmodder, flehte das in Rippchenform gepresste Separatorenfleisch den McDonald's-Kunden förmlich an. Bitte bereite meinem elenden Dasein in Emulgatoren und Konservierungsstoffen ein schnelles Ende. Und so staunen wir noch heute über die unzähligen Versuche zahlreicher Fastfood-Fanatiker, sich den McRib gottlos in den Pansen zu peitschen, ohne danach auszusehen wie der Kettensägenmann aus dem Texas Chainsaw Massacre. Bedenken wir zum Schluss, dass wann immer uns die Arterien verstopfen mögen, dieser Burger seinen bescheidenen Anteil daran hatte, und fügen nun im Stillen unser ganz persönliches Aufstoßen hinzu. In diesem Sinne, Amen und Rip, Rip.
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0: Benson Boone und Sorry, I'm Here for Someone Else. Hier sind die Bayern 3 Crasher für euch.
1: Um 20 nach 4, ihr hattet einen langen Arbeitstag. Ihr wollt wissen, was passiert ist in dieser Zeit. Nun, wir können es euch sagen, die Zuckersteuer auf Softdrinks ist jetzt beschlossen worden. Die Bundesregierung möchte die einführen ab Juli 2027. Mehr dazu später noch bei uns in der Show, da werden wir uns noch intensiver mit beschäftigen. Aber das war nicht alles heute. Friedrich Merz hat auch was von sich gegeben.
2: Ja, also ich finde, er hat zumindest rhetorisch mal wieder so ein bisschen für Aufbruchstimmung gesorgt, indem er gesagt hat:
3: Deutschland wird von außen ganz anders gesehen, als wir uns selbst von innen sehen. Wir haben so diese fatale Neigung, ständig immer nur zu sagen, das Glas ist halb voll, allenfalls halb voll. Nein, es ist halb leer, es ist halb voll.
2: Was jetzt?
1: Sag mal, kann es sein, dass der Kanzler irgendwie betrunken war?
2: Nein, der war maximal
3: halb voll.
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0: Was, wenn der Typ, der euch bei eurer Hochzeit traut, euer Ex-Mann ist? What? Genau das hat Tobey Maguire gemacht, Spider-Man. Ne? 2 Wochen nach der Scheidung von seiner Frau hat er den Trauredner bei ihrer neuen Hochzeit gemacht. Also die meisten würden wahrscheinlich mit ihren Ex-Partnern nicht mal in Urlaub fahren.
1: Ne? Ja, und die lässt sich trauen. Aber ich weiß gar nicht, weil wenn man noch befreundet ist, Wie ist es denn bei euch? Was macht denn ihr noch zusammen mit euren Ex-Partnern? Schickt uns doch mal eine Nachricht hier ins Studio. Da sprechen wir morgen früh drüber.
2: Ist eine Freundschaft mit dem Ex denn überhaupt möglich?
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10: Das kommt von Ines Maria Weiß.
11: Meistens findet euch die Oktobersonne recht gut in diesen Bayern drin. Steht schon ziemlich schräg, blendet unter Umständen beim Autofahren oder zeigt euch, wo der Lappen mal wieder über die Scheiben misst. Fenster putzen gerne am Samstag, da wird's unbeständiger und grauer. Morgen am Freitag trocken, rausgehtauglich, wenn auch eine Zähnebel-Sonnenzerrerei. Klar ist, anfangs werden wir viel Nebel haben, auf den Bergen viel Sonne. Und im Lauf des Tages immer mehr Sonnenflächen und etwas wärmer wird's ab morgen. 12 bis 21 Grad.
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12: Um 16:45 die A3 Frankfurt Richtung Würzburg. Zwischen Marktheidenfeld und Wertheim-Lenkfurt, da sind wegen Bergungsarbeiten noch 2 Spuren gesperrt. Der Verkehr wird an der Unfallstelle vorbeigeführt. Im Moment Stau ab Rohrbrunn, Zeitverlust über 1 Stunde. A7 Ulm Richtung Würzburg. Zwischen Niederstotzingen und Heidenheim 10 Kilometer Stau und stockend 25 Minuten plus. A8 München Richtung Salzburg. Zwischen Rosenheim-West und Rohrdorf 5 Kilometer Stau, 15 Minuten extra. Und Salzburg Richtung München, zwischen Fraßdorf und Rosenheim, 5 Kilometer Stau wegen einer Baustelle, 50 Minuten dauert es länger. Und dann noch die A99, Westumfahrung München Richtung Lindau. Wenn ihr unterwegs seid zwischen Neuherberg und dem Dreieck Allach, Vorsicht, 9 Kilometer Stau und stocken dort. Der Grund auch hier eine Baustelle, 20 Minuten dauert es länger.
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14: Hallo Bayern!
1: Was zum ist denn da passiert?
15: Das ist unser wunderbares Piepspiel. Wir haben das Wichtigste entfernt durch einen Piep und wüssten gerne von euch, was fehlt an dieser Stelle hier.
16: Ein Mann kommt ins Guinness-Buch der Rekorde. Er hat in einer Minute mit seinem Mund gefangen.
17: Was gefangen? Was hat er in einer Minute ganz oft und häufig in seinem Mund oder mit seinem Mund gefangen?
15: Da würden mir viele Sachen einfallen.
17: Jupp, das wüssten wir aber gerne von euch. Kommt schon, 0800 800 3800, ruft jetzt an, kostenlos, wenn ihr wisst, was der mit seinem Mund gefangen hat oder wenn ihr eine Ahnung habt.
15: Oder schickt uns auch gerne eine Textnachricht oder schickt uns gerne eine Sprachnachricht rein, freuen wir uns auch sehr drüber. Nummer findet ihr auf bayern3.de. Wir suchen die richtige Lösung, aber wir suchen natürlich auch eure verrückten, kreativen, fantastischen Vorschläge. Was kann man alles innerhalb von einer Minute mit dem Mund fangen und damit einen neuen Weltrekord aufstellen?
17: Kommt schon, wir sehen es gerade in euren Augen. Ihr habt eine Idee. Schickt sie uns rein. Wir sind sehr gespannt. Aber hey, ihr wisst ja, auch wenn ihr richtig liegt, zu gewinnen gibt es bei uns wie immer nichts.
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0: Joe und End of Beginning, hier sind die Crasher.
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0: Das ist unser Piepspiel. Wir wüssten von euch gerne, was haben wir an dieser Stelle hier weggepiepst?
2: Ein Mann kommt ins Guinness-Buch der Rekorde. Er hat in einer Minute mit seinem Mund gefangen.
3: 100 Gummibärchen, glaubt die Tina. 45 Tischtennisbälle, glaubt Josephine. Katrin glaubt, er hat Weintrauben gefangen, weil man sie zugeworfen hat. Felix ist ein bisschen rabiater, der glaubt, er hat 10 Ziegelsteine mit dem Mund aufgefangen, die von einem 5-stöckigen Haus geworfen wurden.
0: Das freut den Kieferorthopäden.
3: Genauso nach dem Motto, was ist rot und schlecht für die Zähne? Ein Ziegelstein. bisher noch nicht das Richtige dabei, aber die Dörte, die hat uns eine Sprachnachricht geschickt.
4: Also ich würde sagen, er fängt 60 Stinkwanzen.
3: Das sind die, die man, wenn man sie zerdrückt oder zerkaut, dann nicht ganz so gut duften.
0: Richtig. Lass uns mal hören, ob es die Stinkwanzen waren. Nein, die waren es nicht.
3: Danach braucht er nämlich 5 Liter Mundwasser. Nein, das war es auch nicht, Dörte, aber danke für deinen Einwurf.
0: Ja, wir hören nach unter der 0800 800 3800. Da hat sich gemeldet der Thomas aus München. Hallo, Thomas.
5: Hallo?
0: Thomas? Ja. Hallo, grüß dich. Ja, du bist on air.
5: Ich bin on air. Servus, Thomas ist auch am Apparat, jawohl.
0: Das freut mich sehr. Was hast du für ihn?
5: Meine Idee ist, er fängt rohe Eier.
0: Sind es die rohen Eier, die er fängt?
5: Ich weiß aber nicht, wie viele.
0: Ja, wir gucken mal. Hat er damit einen Weltrekord aufgestellt, indem er rohe Eier gefangen hat? Leider nicht, Thomas. Oh. Sollen wir uns zusammen anhören, was er geschafft hat?
5: Oh, gerne.
0: Hier kommt die Lösung.
2: Er hat in einer Minute mit seinem Mund 20 Papierflieger gefangen.
3: So, die wurden ihm zugeworfen und die hat er geschnappt, du, wie so ein Hund die Frisbeescheibe beim Gassi gehen.
0: Und er musste sie also wirklich nicht mit Händen oder so, sondern nur mit dem Mund hat gezählt und das hat er 20 Mal in 60 Sekunden geschafft. Ich glaube, der Job von seiner Werferin war weitaus schwieriger als seiner, die zu fangen. Aber es ist nur meine Vermutung, es gab auf jeden Fall den Weltrekord dafür.
5: Klasse.
3: Wenn du Bock hast, kannst du mal googeln, gibt es ein schönes Video auch, kann man sich die Aktion anschauen und alle anderen natürlich auch. Weißt du denn, wenn wir schon hier beim Verhandeln sind, was du an dieser Stelle gewonnen hast?
5: Ja, natürlich.
3: Was denn?
5: Nichts.
0: Jawohl!
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0: BTS und Dynamite, hier sind die Crasher in Bayern 3.
1: Falls ihr einen Hund habt, der Luna oder auch Nala heißen sollte, dann müsst ihr ein bisschen vorsichtig sein, wenn ihr die Hunde in Zukunft ruft, denn es könnte gut sein, dass 20, 30 andere Hunde angelaufen kommen. Denn Luna und Nala sind die beliebtesten Hundenamen 2026.
0: Wow.
1: Hat eine große deutsche Tierversicherung jetzt verraten. Die hat mal so in ihre Patientendaten geschaut und gesehen, ja, Luna und Nala ganz weit vorne.
0: Ich finde ja mal interessant, welche Namen es so gerade eben nicht an die Spitze geschafft haben, weil nach Luna und Nala kommen schon Milo, Bella, Buddy, Bruno und Baloo.
1: So.
0: Und wenn ihr jetzt sagt, nee, ich möchte irgendwie einen originelleren Namen für meinen Hund haben, nicht sowas, was alle nehmen. Hier werden mal drei Vorschläge von uns.
1: Zverev, der bringt garantiert jeden Ball zurück.
0: DHL, wenn euer Hund seine Lieferung gerne mal vor der Nachbarstür ablegt.
1: Oder auch noch ein origineller Name für euren neuen Rüden, Söder. Der frisst dann allerdings nur, wenn er gefilmt wird.
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8: So, kurz vor 5 haben wir es und gleich nach 17 Uhr geht's weiter mit euren Lieblingshits, wie dem zum Beispiel Golden Summer. Loy ist genauso am Start bei uns nach 5 wie Katy Perry, Eminem, Fastboy oder auch Taylor Swift. Und jetzt die News.
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9: Um 17 Uhr mit Sarah Möller. In der digitalen Welt werden auch Kinder mit Cybermobbing, Hass, sexualisierter Gewalt und suchtfördernden Inhalten konfrontiert. Die Bundesregierung will nun den Kinder- und Jugendschutz im Netz stärken und hat ein entsprechendes Eckpunktepapier beschlossen. Einzelheiten dazu von Frank Eichmann.
10: Zu den geplanten Maßnahmen gehört, dass allen unter 13-Jährigen die Nutzung sozialer Netzwerke untersagt wird. Einzige Ausnahme, nachweislich kindgerechte Angebote. Auch für 13- bis 18-Jährige wird es Beschränkungen geben und schon in einigen Monaten eine zuverlässige, datensparsame Altersverifikation. Eltern sollen auch bei der Mediennutzung ihrer Kinder eine Aufsichtspflicht haben. Eine Änderung des bürgerlichen Gesetzbuches ist geplant.
9: Das Kabinett hat heute auch den Gesetzentwurf zur sogenannten Zuckersteuer auf den Weg gebracht. Bayerns Gesundheitsministerin Gerlach spricht im BR von einem politischen Signal in Richtung mehr Prävention. Morgen treffen sich die EU-Staats- und Regierungschefs in Brüssel. Dabei geht es auch um die Ukraine-Hilfen. Bundeskanzler Merz warb im Bundestag für die weitere Unterstützung des von Russland angegriffenen Landes für ein friedliches, freies und sicheres Europa. In seiner Regierungserklärung im Bundestag wies Merz Vorwürfe unter anderem der AfD zurück, dass die Hilfe für die Ukraine zulasten der Sozialausgaben gehe. Kein Euro fehle deshalb, so Merz. AfD-Chef Chrupalla wiederholte Forderungen seiner Partei, die militärische Unterstützung für die Ukraine einzustellen. In weiten Teilen Griechenlands wüten schwere Unwetter. Sie haben auf der Insel Rhodos nun ein Todesopfer gefordert. Ein Mann wurde leblos in einer Küstenregion gefunden. Er wurde vermutlich von Wassermassen mitgerissen. Sein Auto wurde im Meer gefunden. Zahlreiche Flüge auf die Urlaubsinsel wurden wegen schlechter Sicht und stürmischer Winde umgeleitet. Auch in anderen Landesteilen wurden Straßen und Häuser überflutet. Teilweise wurde der Fährverkehr eingestellt. In Würzburg starb in der Silvesternacht eine 88-Jährige an einer Rauchvergiftung. Grund war eine Rakete, die ein Feuer auf dem Balkon eines Mehrfamilienhauses auslöste. Der Prozessbeginn war heute. Eigentlich war nur ein Verhandlungstag geplant. Der Prozess muss nun aber fortgesetzt werden. Caroline Hasenauer berichtet aus Würzburg.
11: Ein Zeugenpaar hat vor dem Amtsgericht Würzburg den Angeklagten entlastet und stattdessen dessen Kumpel belastet. Die beiden sagten übereinstimmend aus, nicht der Angeklagte 42-Jährige habe die Rakete gezündet, die den Brand ausgelöst haben soll, sondern sein 49-jähriger Begleiter. Der wiederum erklärte vor Gericht, sich wegen starken Alkoholkonsums kaum an die Silvesternacht erinnern zu können.
9: Nach der Nachricht über die Lungenkrebserkrankung erreichen Papst Leo Genesungswünsche aus der ganzen Welt. Von Vertretern aus Politik, Kirche und Gesellschaft. Bundespräsident Steinmeier wünscht dem Oberhaupt der katholischen Kirche baldige und vollständige Genesung. Ähnlich äußerte sich der bayerische Ministerpräsident Söder sowie Vertreter der katholischen und evangelischen Kirche in Deutschland. Gestern wurde Papst Leo ein Teil eines Lungenflügels herausoperiert. Er soll etwa eine Woche im Krankenhaus bleiben. Die Zeit, es ist 17:03 Uhr.
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12: Ines Maria Weiß mit dem Motto für das aktuelle Wetter.
13: Goldoktober. Heute ist er ziemlich gut zu sehen. Der Sonne-Wolken-Mix verteilt sich zwar nicht komplett gleichmäßig über Bayern, manchmal knuppeln mehr Wolken rum, aber meistens scheint die Sonne sehr zuverlässig in euren Abend bei aktuell 13 Grad im Hof und bis zu 19 Grad am Bodensee und in Kahl am Main. Morgen stehen wir mit Nebel auf, weil viel davon rumsteht. Zähes Zeug, löst sich einiges auf. In den Bergen Nebel kein Thema, viel Sonne hier. Zack! Und genauso sieht übermorgen der Freitag aus und die Tops 12 bis 21 Grad.
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12: Es dauert gerade anderthalb Stunden und mehr länger auf der A3 Frankfurt Richtung Würzburg zwischen Marktheidenfeld und Wertheim-Lenkfurt. Da sind immer noch Bergungsarbeiten, zwei Spuren sind gesperrt und der Verkehr wird hier an der Unfallstelle vorbeigeführt. Im Moment Stau ab Rohrbrunn und da braucht ihr viel Geduld. A7 Ulm Richtung Würzburg zwischen Niederstotzingen und Heidenheim, 10 Kilometer Stau und stockender Verkehr, 25 Minuten plus. A8 München Richtung Salzburg zwischen Rosenheim West und Rohrdorf, 4 Kilometer Stau an einer Baustelle, auch hier 25 Minuten mehr Zeit einplanen. 50 Minuten plus gerade auf der A8 Salzburg Richtung München zwischen Fraßdorf und Rosenheim. Hier gibt es 5 Kilometer Stau an einer Baustelle. A93 Regensburg Richtung Holledau zwischen Regensburg Nord und dem Kreuz Regensburg. 6 Kilometer stockender Verkehr, 15 Minuten plus. 20 Minuten länger seid ihr unterwegs auf der A99 Westumfahrung München Richtung Lindau zwischen Neuherberg und dem Dreieck Allach. 9 Kilometer Stau und stockender Verkehr an einer Baustelle. Und dann haben wir die B299 Richtung Landshut zwischen Vilsbiburg und Johannesbergham. Eine Sperre nach einem Unfall. Die B471 noch Fürstenfeldbruck Richtung Garching zwischen Karlsfeld und Lustheim. Hier gibt es Stau, 20 Minuten. Dauert es an dieser Stelle länger. Gute Fahrt euch.
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12: Hallo Bayern! Und was habt ihr uns bitte schon für geile Stories erzählt bei Biografie oder Bullshit?
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12: Sind gleich sehr, sehr gespannt, was uns Katiba für eine Story mitbringt. Nach zwei Hits bei den Crashern.
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0: Mit Katy Perry in den wohlverdienten Feierabend Firework. Hier sind eure Crasher.
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3: Biografie bedeutet, es ist euch wirklich passiert. Bullshit bedeutet, ihr habt euch einfach eine sehr geile Geschichte ausgedacht und versucht uns damit hier über den Studiotisch zu ziehen.
0: Und wir sind ganz sicher, euch fällt auch das ein oder andere ein, was ihr wirklich erlebt habt oder wo ihr denkt, nö, komm, dann nehme ich die mal schön auf den Arm. Dann schickt uns eure Story als Textnachricht, als Sprachnachricht oder bei uns auf der Homepage unter bayern3.de/diecrasher, so wie Katiba aus Burg Lengenfeld. Hallo Katiba.
4: Hi, servus.
0: Grüße in die Oberpfalz. Was hast du uns für eine Story mitgebracht?
4: Angela Merkel hat mir mal über den Bauch gestreichelt.
0: Okay, aha. Ich glaube, ich brauche jetzt eine Minute, um mich zu sammeln und die Bilder aus dem Kopf zu kriegen. Bist du bereit?
4: Ich bin bereit, ich hoffe, ihr auch.
3: Dann geht's jetzt los.
0: Hast du sie persönlich getroffen?
4: Ja.
3: War das ein privater Anlass oder war das irgendwie eine öffentliche Veranstaltung?
4: War eine öffentliche Veranstaltung.
0: Hast du einen Hund, der Bauch heißt?
4: Nee, das ist mein echter Bauch.
0: Also dein Bauch, okay.
3: Wollen Sie mal meinen Bauch streicheln? Hat sie das bewusst gemacht, dass sie wirklich deinen Bauch gestreichelt hat? Oder war das so, sie ist bei dir vorbeigegangen und dann irgendwie mit der Hand deinen Bauch berührt?
4: Nee, sie hat bewusst wirklich Kreisbewegungen gemacht und meinen Bauch gestreichelt.
0: Bisschen privat die Frage. Ich hoffe, ich darf sie trotzdem stellen. Warst du schwanger?
4: Nee, es ist auch schon etliche Jahre her.
0: Etliche Jahre her.
3: Okay. Und wir reden aber tatsächlich von unserer ehemaligen Bundeskanzlerin Angela Merkel.
4: Ja, es war wirklich Mutter Angie Merkel.
0: Okay. Den Bauch gestreichelt. Du, es gibt doch so Löwenbrunnen da, wenn du die zweimal streichelst, kriegst du Glück. Hast du so einen Glücksbringer verschluckt und die hat dir heftig den Bauch gestreichelt?
4: Also ich weiß nicht, vielleicht bringt mein Bauch tatsächlich Glück, weil das war, sie hat danach die Wahl gewonnen.
0: Sie hat die nach die Wahl gewonnen.
3: Okay, dann ist das aber wirklich schon ein paar Jahre her. Also
0: du, die zögert bei keiner Frage. Die weiß, dass es passiert. Ich glaube, es ist passiert.
3: Ich fände es irgendwie, glaube ich, cringe, wenn es passiert wäre. Aber ja. Ich sage auch mal, es ist passiert. Katiba, Biografie oder Bullshit? Was ist es?
4: Biografie.
0: Echt?
3: Oh!
0: Dann haben wir auf jeden Fall schon mal richtig
3: endlich
0: gelegen.
3: Endlich mal gewonnen.
0: Ja. Und jetzt bitte erzähl uns, wie war das? Warum? Wo?
4: Also das war in Regensburg. Regensburg ist ja nicht so weit weg von Burg Lengenfeld und es war tatsächlich vor 21 Jahren.
0: Stopp. Wie alt bist du?
4: Ich bin 26, also ich war damals rund Jahre alt.
0: Okay. Ein Kind. Okay, als Kind wurdest du gestreichelt. Und warum?
4: Ich war da mit meinen Eltern bei dieser Wahlkampfveranstaltung und die stand halt auf so einer Bierbank. Das heißt, bei ihr perfekt auf Durchgehhöhe. Und ich hatte so Fahnen in der Hand und habe die halt so geschwenkt. Und dann ist sie jetzt kurz stehen geblieben, hat mich jetzt angelächelt und so eine Kreisbewegung in meinen Bauch gemacht. Und ich habe ja gar nicht gecheckt, ob das Angela Merkel ist. Sie haben gedacht, was will die Frau eigentlich von mir? Und ein paar Wochen später sind sie die Wahl gewonnen.
0: Eine Frage interessiert uns und die haben wir vorhin gar nicht gestellt. Hat sie dabei gesagt, wir streicheln das?
4: Nee, leider nicht.
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0: Fastboy und Music Sounds, hier sind die Crasher in Bayern 3.
1: Und sie haben sich wirklich lange gezofft. Es gab ein Hin und Her in Berlin zwischen Union und SPD. Aber jetzt soll sie kommen, wurde heute beschlossen, eine Zuckersteuer auf Getränke. Und mein lieber Kollege Sebastian Schaffstein wird uns jetzt die Details zur neuen Zuckersteuer erklären, wird sich aber vorher nochmal einen satten Schluck einer noch bezahlbaren braunen Koffeinlimonade gönnen.
0: Ich weiß gar nicht, warum ich mich dazu bereit erklärt habe.
1: Und auch versuchen, das Ganze bäuerchenfrei hier über den Äther zu bringen. Klingt wie Kamel. haben wir jetzt die Hälfte im Studio liegen? Ist das dein Ernst?
0: Alter, das darfst du doch nicht machen, wenn ich was trinke.
1: Also bitte, die Details, komm schon.
0: Ab dem 1.7.2027, Gott im Himmel, werden süße Getränke für uns teurer. Das ist gut für die Gesundheit und auch für die Kassen, weil ab sofort gilt dann, also ab dem 1.7. halt, 27, Limos, Energy Drinks, Eistee, Fruchtnektar werden besteuert. In zwei

0: Verstehe, aber können wir mal ganz kurz festhalten. Rauchen wird teurer,
1: ja.
0: Zucker wird teurer,
1: ja.
0: Auf Alkohol ist schon längst eine Steuer drauf. Das heißt also, alles, was wir brauchen, um die Regierung auszuhalten, wird teurer.
1: Ja, schlechte Zeiten.
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1: Boah.

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7: Und hier ist Ines-Maria Weiß.
8: Noch ist es meistens sonnig und mild. Wenn in einer Stunde die Sonne untergeht, wird es schlagartig kühler. Fehlt nämlich die kuschelige Wolkendecke, wird oft klar sein. Und deshalb sacken die Temperaturen ab auf 0 bis 8 Grad heute Nacht. Und wenn morgen die Sonne wieder aufgeht, werden wir sehen, dass die Nacht ordentliche Nebelbänke hingezimmert hat. Wird sich einiges auflösen, kann aber länger dauern, vor allem um die Donau rum. Sonnenabo gibt's oben droben, also in den Bergen. Je nach Sonnenscheindauer sind es morgen 12 bis 20 Grad. Copy-Paste und ab damit in den Freitag.
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7: Es ist genau 5:30. Wir haben folgende Meldungen für euch. Die A3 Frankfurt Richtung Würzburg zwischen Markt Heidenfeld und Wertheim-Lengfurt. Da sind wegen Bergungsarbeiten immer noch zwei Spuren gesperrt. Der Verkehr wird an der Unfallstelle vorbeigeführt. Stau ab Hohrbrunn. Im Moment, oh Gott, da braucht ihr viel Geduld, über 1,5 Stunden. Die A6 Nürnberg Richtung Pilsen, die ist zwischen Amberg West und Amberg Süd gesperrt. Da steht ein defekter LKW im Baustellenbereich. Es gibt eine Umleitung über die U47. Wir wechseln auf die A7 Ulm Richtung Würzburg zwischen Niederstotzingen und Heidenheim. 6 Kilometer Stop and Go, 15 Minuten. A8 Salzburg Richtung München zwischen Fraßdorf und Rosenheim. 6 Kilometer Stau an einer Baustelle, 45 Minuten. A94 München Richtung Passau zwischen Paarstetten und Dorfen. Da staut sich's, Viertelstunde dauert's länger. A99 Westumfahrung München Richtung Lindau zwischen Fröttmanning Nord und dem Dreieck Allach. Stau nach einem Unfall, 20 Minuten dauert's länger. Und eine Meldung haben wir noch von der B471 Garching Richtung Fürstenfeldbruck zwischen Lustheim und Karlsfeld. Stau und Zeitverlust von 25 Minuten.
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0: Olivia Dean und
1: so easy.
2: Kann ich?
0: Ja, bitte.
2: Kann ich?
0: Ja, mach.
2: Ja, kann ich?
0: Ja, dreh doch mal.
2: Ja, sag halt.
0: Stefan Kreuzer dreht am Themenrad, wo die Redaktion Themen ranheftet, die übrig geblieben sind vom Tag. Alles, was noch weg muss, leicht verderbliche Ware aus der verrückten Welt der Medien. Was hast du Schönes?
2: Eine Meldung mit der Überschrift Kleine blinde Passagiere.
0: Aha.
2: Magst du?
0: Ja.
3: Ich habe hier schon genug gemacht. Streck
0: den Arm nochmal, dass ich auch drankomme vielleicht.
2: Leben gedreht habe ich hier schon.
0: Ah, oh. Ja. Das ist unangenehm. Ein Bettwanzenausbruch in einer Maschine der australischen Airline Qantas hat am Wochenende übereinstimmenden Medienberichten zufolge dafür gesorgt, dass das Flugzeug länger als geplant am Boden bleiben musste. Ein Flug von Rom nach Perth am Samstag sei gestrichen worden, schrieb unter anderem die BBC und die Canberra Times. Während des vorangegangenen Fluges am Freitag hätten sich einige Passagiere darüber beschwert, von den Insekten gebissen worden zu sein.
2: Oh Gott, wie ekelhaft.
0: An einer kleinen Zahl von Sitzen in der Economy Class sei ein Problem festgestellt worden, sagte ein Qantas-Sprecher der BBC.
2: Natürlich gehen die nur auf die billigen
0: ganz,
2: Plätze, oder?
0: Ganz kleines Problem, ja. Die Business kommen die nicht. Die Boeing 787 Dreamliner habe für eine gründliche Reinigung aus dem Verkehr gezogen werden müssen.
2: Oh Gott.
0: Unangenehm.
2: Nicht dein Ernst. Aber vor allem, dass die in so einem Fall nicht auch mal zwischenlanden, das verstehe ich nicht.
0: Ja, wo sollen die denn zwischenlanden, wenn die da mitten über dem Ozean
2: irgendwie sind? Naja, keine Ahnung, zum Beispiel auf Wanzerote?
0: Oh Gott.
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0: Linkin Park waren es und die Emptiness Machine. Hier ist Bayern 3 am Mittwochnachmittag. Hier sind eure Crasher.
1: Und es ist ja schon jetzt so langsam wirklich so richtig Herbst. Also zwar noch angenehme Temperaturen tagsüber, aber abends und nachts schon ordentlich kalt.
0: Mhm.
1: Gerade morgens, wenn du so ein bisschen Nebel hast und so weiter. Da kommen viele Leute jetzt schon so in dieses, ich sag mal, in die Mut rein. Ich könnte mir doch auch mal wieder so ein richtig schönes Wildfleischgericht herrichten.
0: Ja, ist genau in der Jahreszeit.
1: Passt jetzt genau, Rehrücken oder Wildschweingulasch, aber muss man jetzt aufpassen mit, weil wir fragen nach bei unserem Forstbeamten Stefan Kreuzer, was ist los mit den Wildschweinen?
0: Also Wildschweine wurden jetzt in allen Bundesländern gecheckt mit dem Ergebnis, bitte keine Wildschweinleber essen, sagen die Lebensmittelexperten. Und auch den Rest vom Schwein am besten nicht wöchentlich. Das kann ziemlich ungesund werden, denn bei allen Leberproben, die da genommen wurden, waren die Grenzwerte von Chemikalien deutlich überschritten. Und auch in der Hälfte aller Fleischproben war viel zu viel Chemie drin.
1: Okay, also gut, dann weniger Wildtierfleisch, weniger Wildschweinfleisch ist jetzt für uns kein Problem, wenn wir da weniger essen. Aber ich kann mir auch vorstellen, andere haben da ordentlich dran zu knabbern. Oder halt auch nicht mehr.
2: Obelix, du kannst nicht weiterhin 3 Wildschweine am Tag essen.
3: Was?
2: Das ist ungesund.
3: Aber Asterix, Wildschwein ist doch mein Leibgewicht.
2: Ja, ist aber auch schlecht für dein Leib. Da sind so viele Per- und Polyfluorite Alkylsubstanzen drin. Wenn du da noch mehr von isst, wird deine Leber groß wie ein Hinkelstein.
3: Also bin ich gar nicht dick, sondern hab nur eine sehr große Leber.
2: Nicht, wenn du die Wildschweine richtig zubereitest.
3: Also schön aufgespießt überm Feuer röstend?
2: Eben nicht. Das Wildschwein gehört in einen ordentlichen Römer.
3: Oh ja, das versuche ich direkt. Hey, Römer, komm hier hin.
2: Nein, Obelix.
3: Hier stopfe ich jetzt eine Wildsau rein. Hier, bleib mal hier bei mir.
2: Obelix, ich meinte eigentlich den Topf. Ach, ist egal.
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3: Die spinnen doch, die Crasher.

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10: 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Gleich in Bayern 3, die ganz neue von Leonie. Way Too Late heißt die. Way too late, you want me now. Way too late, you show me. Tampa City außerdem mit dabei mit Self-Aware und jetzt erstmal in Bayern 3 euer News-Update um voll.
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11: Um 6 mit Julia Walter. Wenn in einem Liter Limo umgerechnet mehr als 16 Zuckerwürfel drin sind, muss der Hersteller ab kommendem Juli Zuckersteuer zahlen, wenn der Bundestag zustimmt. Die Bundesregierung hat das auf den Weg gebracht. Der Aufschlag liegt je nach Zuckermenge bei 26 oder 32 Cent pro Liter. Die Idee dahinter, die Hersteller sollen weniger Zucker in ihre Getränke mischen. Die Einzelheiten hat Eva Huber.
12: Von der Steuer ausgenommen werden sollen mittelständische Getränkehersteller, wenn sie weniger als 1 Million Liter gezuckerte Getränke pro Jahr produzieren. Die Bundesregierung rechnet mit Steuereinnahmen von rund 900 Millionen Euro pro Jahr. Das Geld soll vor allem in den Gesundheitsfonds fließen. Unter anderem aus CDU und CSU geführten Bundesländern kommt Kritik. Die Zuckersteuer mache Getränke teurer und Bürger würden damit zur Kasse gebeten, um Haushaltslöcher zu stopfen. Ärzteverbände hingegen fordern seit Jahren eine solche Steuer.
11: Kanzler Merz hat im Bundestag für die Reformpläne von Schwarz-Rot geworben. Merz sagte in seiner Regierungserklärung, in Deutschland habe sich eine Gerechtigkeitslücke zwischen den Generationen aufgetan und sie werde wachsen, wenn man nicht handle.
13: Wir haben in der Bundesregierung ein Gerechtigkeitsprogramm erarbeitet, liebe Kolleginnen und Kollegen, in Form eines umfangreichen Reformprogramms für Rente, für Pflege, für den Arbeitsmarkt, für die preisliche und die steuerliche Wettbewerbsfähigkeit unserer Wirtschaft, für Staatsmodernisierung und Bürokratierückbau.
11: Merz verteidigte außerdem, dass Deutschland die Ukraine in ihrem Abwehrkampf gegen Russland unterstützt. Ziel sei ein friedliches und freies Europa. AfD-Chef Chrupalla forderte Merz dagegen dazu auf, die Militärhilfen zu stoppen. Nach fast zwei Jahrzehnten deutlicher Fortschritte hat der weltweite Hunger wieder zugenommen. Das zeigt der aktuelle Welthungerindex. Demnach hungern weltweit 645 Millionen Menschen. In 32 Ländern hat sich die Lage in den vergangenen 8 Jahren verschlechtert, besonders in Afrika, südlich der Sahara. Unter anderem lassen Kriege die Kosten für Lebensmittel stark steigen. Die Welthungerhilfe ruft die Bundesregierung dazu auf, die Kürzungen bei der Entwicklungshilfe zurückzunehmen. Die Lufthansa hat den Bieterwettbewerb um die portugiesische Fluggesellschaft TAP für sich entschieden. Portugals Regierung gab dem Gebot der Lufthansa in Höhe von 1,2 Milliarden Euro den Zuschlag. Der deutsche Konzern steigt damit mit knapp 45% bei der staatlichen portugiesischen Airline ein. Die Lufthansa will unter anderem den Flughafen Lissabon als Drehkreuz stärken. Im September hatte es auf der Zugspitze einen heftigen Felssturz gegeben. Ein neues Frühwarnsystem soll künftig eine solche Gefahr nun vorhersagen. Das Projekt der TU München kostet rund 600.000 Euro. Mittels eines Laserscanners wird die gesamte Felswand gemessen. Dadurch könnten kleinste Veränderungen erkannt werden, so ein Geowissenschaftler der Universität. Die Technik werde bereits in der Höllental- und Partnachklamm eingesetzt. Die Zeit ist 18.03 Uhr.
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10: Das hat Ines Maria Weiß für uns im Blick.
14: Noch eine halbe Stunde Abendsonne und dann ab ins Dunkle und in die sehr kühle Nacht. Ich meine von heute 13 bis 19 Grad, in der Nacht auf 0 bis 8 Grad. Das ist ein ordentlicher Run nach unten. Morgen gibt's dann einen ordentlichen Run nach oben, 12 bis 20 Grad. Am Nachmittag, dann wird's auch öfter sonnig sein. Aber weil die Nacht ordentlich Nebel hinstellt, geht's morgen erstmal mit ordentlich Nebel los. Da löst sich einiges auf, wenn auch sehr langsam. Am zähesten dürfte morgen der Donaunebel ausfallen. Auf den Bergen kein Nebel morgen, dafür viel Sonne.
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10: Einen guten Abend auf die Straßen. Erstmal auf die A3 Frankfurt Richtung Würzburg. Zwischen Rohrbrunn und Wertheim-Lengfurt. Da gibt es gerade 10 Kilometer Stau wegen Bergungsarbeiten. Der Verkehr wird da an der Unfallstelle vorbeigeführt. Und es kostet euch etwa eine Stunde länger, laut Bayern 3 Stauzeitrechner. Auf der A8 München Richtung Salzburg. Zwischen dem Dreieck Inntal und Rohrdorf staut sich's mit 20 Minuten extra. Die A8 Salzburg Richtung München. Zwischen Fraßdorf und Rosenheim 6 Kilometer Stau an der Baustelle mit einer Dreiviertelstunde Zeitverlust. A9 München Richtung Nürnberg, zwischen Altmühltal und Greding, 2 Kilometer Stau nach einem Unfall. Da sind 2 Spuren gesperrt und ihr braucht etwa eine Viertelstunde extra. A94 München Richtung Passau, zwischen ein paar Städten und Dörfern, staut sich's mit einer Viertelstunde. Die A99 Westumfahrung München Richtung Lindau, zwischen Neuherberg und Lochhausen, 9 Kilometer Stau nach einem Unfall mit einer guten halben Stunde. Und die B15 Rosenheim Richtung Landshut, zwischen Schächen und Wasserburg am Inn, staut sich's mit etwa 20 Minuten. Passt wie immer gescheit auf euch und aufeinander auf und natürlich ganz viel Geduld an der Stelle, wo ihr es braucht.
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10: Hi, ich freue mich gescheit, dass ihr dabei seid. Ob freiwillig oder unfreiwillig, weiß nur, ob ihr gerade auch im Stau feststeckt. Ey, wie gesagt, viel Geduld, haltet gut durch. Wir machen es uns jetzt so schön, wie geht die nächsten 3 Stunden. Ich habe so ein paar Trends für euch am Start. Vielleicht auch was Cooles für auf YouTube. Und gleich einen kleinen Rundum-Service. Vielleicht mit einem lachenden und weinenden Auge. Sehen wir gleich jetzt Swedish House Mafia.

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0: Das ist die ganz aktuelle von Leonie, Way Too Late, ganz neu hier in Bayern 3 am Abend. Und wir schauen mal darauf.
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0: Ja, das ist eine gute Frage, denn tatsächlich geht bald eine Sache nicht mehr und das ist der McRib bei McDonald's. Das hat gestern Abend bei uns in der Redaktion hier schon für eine sehr hitzige Diskussion gesorgt. Egal, ob man den Schweinefleischburger mit Barbecue-Soße da nämlich liebt oder hasst, ab dem 27. Oktober ist der McRib ein McRib, also im Sinne von Rest in Peace. Und wow, Witze, die man erklären muss, immer ein bisschen schwierig. Was aber seit heute wieder geht, beziehungsweise überhaupt geht, das ist der neue Fahrplan der Deutschen Bahn. Das ist vor allem für alle interessant, die an Weihnachten vielleicht mit dem Zug irgendwohin pendeln müssen. Da könnt ihr jetzt nämlich die Tickets dafür kaufen. Und meistens ist es ja schon so, je früher man bucht, desto günstiger. Aber ich garantiere da jetzt natürlich auch für nichts. Ihr seid aber zumindest dahingehend jetzt informiert.

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6: Da hat Ines Maria Weiß das Update.
7: So, jetzt frisst der Horizont die Sonne weg oder Abendbrot im letzten Abendrot. Und dann wird die Wetterküche kalt. Die Nacht haut uns auf der Frankenhöhe des Plus weg. Nur 0 Grad hier im Alpenvorland bis zu 8 Grad. Die Nacht nicht nur kalt, sondern auch eine Nebelmanufaktur. Ihr steht morgen meistens nämlich im Nebel auf, solltet dann aber im Laufe des Tages öfter die Sonne sehen. Donaunebel, hartes Zeug, löst sich zäh auf oder gar nicht. Deshalb hier nur 12 Grad maximal. Der Alpenrand schafft's morgen auf den 20er.
6: Abendbrot im Abendrot, ich lieb's.
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6: Servus auf die Straßen um 6:30. Schau mal auf die A3 Frankfurt Richtung Würzburg. Zwischen Rohrbrunn und Wertheim-Lengfurt gerade 18 Kilometer Stau und stockender Verkehr an einer mittlerweile geräumten Unfallstelle. Trotzdem dauert es noch eine gute halbe Stunde länger an der Stelle. Die A6 Nürnberg Richtung Weidhaus zwischen Sulzbach-Rosenberg und Amberg Süd. Da stockt der Verkehr über 6 Kilometer mit einer Viertelstunde extra. Auf der A8 München Richtung Salzburg zwischen dem Dreieck Inntal und Rohrdorf Stau mit etwa 20 Minuten Zeitverlust. Und die Gegenrichtung, also A8 Salzburg Richtung München zwischen Fraßdorf und Rosenheim, 6 Kilometer Stau wegen der Baustelle, eine Dreiviertelstunde. Viel Geduld, passt wie immer gescheit auf euch und aufeinander auf.
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Das ist Natasha Bedingfield, Unwritten in Bayern 3. Und Lil Nas X ist zurück, und zwar mit einer Hymne für alle, die es gerade vielleicht auch nicht ganz so leicht haben. Bei ihm selber ging es in letzter Zeit mental gar nicht gut. Da hat er sich auch Hilfe geholt, weil alles halt auch gar nicht so einfach war. Auch der Tod seiner Mama kam nämlich auch noch dazu. Und als er jetzt seine neue Musik angekündigt hatte, hat er dazu auch eine alte Sprachnachricht von seiner Mama abgespielt. Ganz emotional, da hat sie ihm nämlich gesagt, er soll nie aufgeben. Und in dem Song, da weiß er auch, dass er es schafft. World's Greatest heißt dieser Track eben. Wie gesagt, für alle, die es vielleicht gerade auch nicht so ganz leicht haben, ganz neu in Bayern 3.

0: Kelly, Rakim, Mondes.
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7: Um 7 mit Julia Walter. Wenn es nach dem Bundeskabinett geht, soll ab kommendem Juli eine Zuckersteuer auf Limos und Co. fällig werden. Der Bundestag muss aber noch zustimmen. Doris Tromballa aus der ARD-Wissenschaftsredaktion erklärt, ob eine Zuckersteuer wirklich sinnvoll sein kann.
8: Dass eine Zuckersteuer wirkt, sehen wir sehr deutlich in Großbritannien. Dort gibt es sie seit 2018. Und inzwischen ist der durchschnittliche Zuckergehalt der betroffenen Softdrinks um fast 50% gesunken. Die Hersteller haben also ihre Rezepturen verändert, sodass deutlich weniger Zucker drinsteckt. Und es gibt auch gesundheitliche Effekte. Bei Kindern wurden nach Einführung der Steuer beispielsweise deutlich weniger Krankenhausbehandlungen wegen schwerer Karies beobachtet. Und da geht es nicht nur um ein kleines Loch, sondern dass die Zähne komplett gezogen werden müssen.
7: Kanzler Merz hat heute eine Regierungserklärung im Bundestag abgegeben. Zu dem Anlass warf die AfD ihm politisches Versagen vor. Die Grünen kritisierten, im Land fehle ein Gefühl von Zusammenhalt und die Linke sieht den Sozialstaat in Gefahr. Markus Sambale hat die Diskussion verfolgt, in der Merz sagte, in den kommenden Jahren sei viel zu tun, um Deutschland gerecht und sicher zu machen.
9: Der Bundeskanzler verweist deshalb in seiner Regierungserklärung auf die Reformen bei Rente, Pflege, Arbeitsmarkt und Steuern. Merz stellt aber auch klar, dass Gerechtigkeit für ihn nicht Umverteilung zulasten der Leistungsträger bedeutet. Hier widerspricht Matthias Mirsch, der Fraktionschef des Koalitionspartners SPD. Er kündigt an, mit der Union nochmal über das Thema Umverteilung zu diskutieren, beim Ringen um eine gerechtere Erbschaftssteuer zum Beispiel.
7: Die Bundeswehr schafft Netzwerferdrohnen an, um damit künftig unter anderem Kasernen vor Spionage- und Sabotagedrohnen zu schützen. Dazu hat der Haushaltsausschuss des Bundestags jetzt sein Okay gegeben. Die Geräte sollen gegnerische Drohnen mit einem Netz einfangen. Im Gegensatz zu einem Abschuss besteht so keine Gefahr durch umherfliegende Trümmerteile. Damit könnten sie auch in bewohnten Gebieten eingesetzt werden. Netzwerferdrohnen werden in der Regel kombiniert mit Systemen wie Störsendern und Radar. Die Zahl der Schulabbrecher steigt. Die jüngsten PISA-Ergebnisse waren verheerend. Um die Bildung ist es bei uns nicht gut bestellt. Die SPD in Bayern will das ändern. So dürften notwendige Investitionen in Bildung nicht länger an der schwarzen Null im Haushalt scheitern, meint Landeschefin Endres. Notfalls müssten dafür neue Schulden aufgenommen werden. So könne man auch den Kindern Unterstützung geben, die sie am dringendsten brauchen. Die Bildungspolitik soll im Mittelpunkt eines Parteitags der Bayern-SPD am Wochenende in Regensburg stehen. Die Genesung von Papst Leo XIV. Nach seiner Lungenoperation verläuft offenbar planmäßig. Das haben laut Vatikan jüngste Untersuchungen bestätigt. Der Papst mache bereits Bewegungsübungen, esse normal und sei guter Laune. Dem 71-jährigen Kirchenoberhaupt war gestern in der römischen Gemelli-Klinik ein bösartiger Lungentumor entfernt worden. Noch ist unklar, ob er den Krebs damit überwunden hat oder weiter behandelt werden muss. Die Zeit, es ist 19.03 Uhr.
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10: Diese Nacht wird meistens klar oder nur leicht bewölkt. Die Temperaturen gehen runter auf 8 bis 0 Grad. Es bleibt auch trocken. Und der Bayern 3 Wettertrend schaut erstmal gut aus. Morgen und übermorgen entspanntes Herbstwetter, so bei 12 bis 21 Grad rum.
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10: Servus auf die Straßen um kurz nach sieben. Schauen wir erstmal auf die A6 Heilbronn Richtung Nürnberg. Da ist zwischen Feuchtwangen Nord und Aurach nach einem Fahrzeugbrand aktuell gesperrt. Auf der A8 München Richtung Salzburg zwischen dem Dreieck Inntal und Rohrdorf 2 Kilometer Stau. Das dauert noch eine Viertelstunde länger. Und auf der Gegenrichtung, also A8 Salzburg Richtung München zwischen Achenmühle und Rosenheim 3 Kilometer Stau an der Baustelle mit knapp einer halben Stunde Zeitverlust. Gute, vor allem sichere Fahrt euch.
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10: Hi, so, schön, dass ihr dabei seid. Kurz nach sieben haben wir's. Und gleich reden wir über die bekannteste Girlgroup aus Deutschland der 2000er. So, spätestens jetzt wissen es die Popkultur-Ultras, sag ich mal. Und das ist erstmal Taylor Swift jetzt mit Blank Space in eurem Hitradio Nummer 1 in Bayern 3.

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0: Giant Rooks in Bayern 3 mit ihrer ganz aktuellen Slow Dance for a Minute. Die sind übrigens heute in Nürnberg. Eine Freundin von mir ist nämlich auf dem Konzert. Ja, also herzlich willkommen Giant Rooks. Ich glaube wahrscheinlich, na, die wollen jetzt noch Backstage sein und vielleicht noch ein bisschen Radio hören. So, popkulturell geht es jetzt auch weiter, nämlich über Bravo-Poster, Detlef, Die Soest und dann noch ein gefloppter Song. Die haben alle nämlich einen gemeinsamen Nenner und dieser gemeinsame Nenner nennt sich No Angels. Zum 25-jährigen Bühnenjubiläum blicken unsere Kollegen und Kolleginnen von Pop Secret Stories mal zurück auf die Anfänge der ziemlich rebellischen Castingband.
1: Okay, und wie baut man jetzt so eine Band? Mit Typecasting. Eine Rampensau. Ein Prinzesschen.
2: Mama, I just killed a man.
1: Eine Diva.
3: You don't have to be afraid.
1: Ein Naturtalent. Und vielleicht noch eine große Schwester.
0: Habt ihr mitgezählt? 5 junge Frauen wurden da bei Popstars zur perfekten Girlgroup gecastet, aber bei ihrer Debütsingle, da spielen sie nicht mit. Stattdessen kämpfen sie nämlich für Daylight in Your Eyes. Das war ein Song, der vorher schon gefloppt war. Wie sie sich damit aber gegen ihre eigene Plattenfirma durchgesetzt haben und damit auch einen riesigen Hit gelandet haben, das erzählt eben die neue Folge Pop Secret Stories. Findet ihr auf YouTube und auch in der ARD Mediathek. Und wie frech wäre es jetzt, wenn wir nicht diesen Song hören würden? Daylight in Your Eyes. Der große Hit von No Angels jetzt in Bayern 3. Habt's schön.

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8: Einen guten Abend auf die Straßen, 7:30 haben wir's und wir schauen auf die A6 Heilbronn Richtung Nürnberg. Da ist zwischen Feuchtwangen Nord und Aurach nach einem Fahrzeugbrand gesperrt und es staut sich. Das war's aber auch schon wieder, die einzige Meldung. Passt wie immer gescheit auf euch und aufeinander auf.
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0: Sean Paul ist das mit Keisha Cole, When You Gonna Give It Up To Me.
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0: Jetzt wird's regional und saisonal, und zwar kommt was aus Franken. Ursprünglich kommt sie nämlich aus Nürnberg, aus Mittelfranken. Ich rede von Mina, und die hat uns ein Funfact über sich erzählt.
3: Wenn ich gestresst bin, dann gehe ich immer duschen. Ich weiß nicht, ist wahrscheinlich gar nicht mal so gut für die Haut, wenn man so oft duschen geht, aber irgendwie bringt mich das jedes Mal runter, wenn ich dann so dieses Wasser plätschern höre. Und oft kommen mir dann auch Songideen. Also, wenn ihr gestresst seid, dann nehmt euch eine Dusche.
0: Lustig, weil mich stresst meistens das Duschen. Wow. Welches Getränk wäre denn dein Song?
3: Wenn mein Song ein Getränk wäre, wäre es, glaube ich, eine frische, grüne, kalte Kokosnuss.
0: Das hört sich sehr nach Sommersong an. Ob das so ist, hören wir jetzt mal rein. Mina mit der Zeit im BR-Popradar in Bayern 3. Eine unserer Künstlerinnen aus Mittelfranken, ursprünglich aus Nürnberg.

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11: Um 8 mit Julia Walter. Erfahrungen aus Großbritannien zeigen, eine Zuckersteuer hat dort Hersteller dazu bewegt, den Zuckergehalt ihrer Getränke zu reduzieren. Das will auch die Bundesregierung erreichen und hat so eine Steuer jetzt auf den Weg gebracht. Der Bundestag muss noch zustimmen. Für einen Liter Limo mit dem Inhalt von umgerechnet 16 Zuckerwürfeln muss der Hersteller künftig 26 Cent Aufschlag zahlen. Sandra Demmelhuber über die Reaktion aus dem Freistaat.
12: Bayerns Gesundheitsministerin Judith Gerlach sieht die Einführung der Zuckersteuer grundsätzlich positiv. Es sei erwiesen, dass der regelmäßige Konsum von zuckerhaltigen Getränken im Zusammenhang mit Übergewicht, Diabetes und einem erhöhten Risiko für Herz-Kreislauf-Erkrankungen stehe. Die bayerische Ministerin fordert die Bundesregierung aber auf, die Einnahmen aus der Steuer vollständig für die Prävention und das Gesundheitssystem zu verwenden.
11: Am Oberlandesgericht in Hamburg ist heute der Nord Stream-Prozess losgegangen. Angeklagt ist ein 50-jähriger Ukrainer, unter anderem wegen des Vorwurfs eines Kriegsverbrechens. Er soll demnach maßgeblich an der Sprengung der Nord Stream-Pipelines vor 4 Jahren beteiligt gewesen sein. Aus Hamburg berichtet Elke Spanner.
13: Als es vorbei ist, salutiert der Angeklagte noch einmal mit Blick in den Zuschauerraum. Von da werfen ihm mehrere Frauen Herzchen zu. Männer recken 3 Finger in die Höhe, Symbol des Dreizacks, der auf dem ukrainischen Wappen abgebildet ist. Einer hält die geballte Faust in die Höhe. Der Angeklagte lächelt, sichtlich erfreut über diese Grüße. Die Anwälte des 50-Jährigen hatten davor beantragt, den Prozess einzustellen. Ein faires und rechtsstaatliches Verfahren gegen den Ukrainer sei nicht möglich. Da er Soldat der ukrainischen Streitkräfte war, habe er keine Aussagegenehmigung. Ohne die könne er sich aber nicht richtig verteidigen.
11: Morgen treffen sich die EU-Staats- und Regierungschefs in Brüssel. Dabei geht es auch um die Ukraine-Hilfen. Kanzler Merz warb im Bundestag für die weitere Unterstützung des von Russland angegriffenen Landes für ein friedliches, freies und sicheres Europa, sagte Merz. In seiner Regierungserklärung im Bundestag wies er Vorwürfe unter anderem der AfD zurück, dass die Hilfe für die Ukraine zulasten der Sozialausgaben gehe. Kein Euro fehle deshalb, so Merz. In weiten Teilen Griechenlands hat es schwere Unwetter gegeben. Auf der Insel Rhodos kam dadurch wohl ein Mann um. Er wurde leblos in einer Küstenregion gefunden. Der Mann wurde vermutlich von Wassermassen mitgerissen. Sein Auto wurde im Meer gefunden. Zahlreiche Flüge auf die Urlaubsinsel wurden wegen schlechter Sicht und stürmischer Winde umgeleitet. Auch in anderen Landesteilen wurden Straßen und Häuser überflutet. Teilweise wurde der Fährverkehr eingestellt. Sie haben sich beispielhaft für ihre Heimat engagiert. 6 Vereine aus Schwaben, Nieder- und Oberbayern hat Minister Füracker deshalb heute mit dem Bayerischen Heimatpreis ausgezeichnet. Unter den Preisträgern ist unter anderem der schwäbische Verein Schäffler-Tanz-Dinkelscherben. Aus Niederbayern wurde unter anderem der Heimat- und Volkstrachtenverein Lindenthaler Herbstfelden geehrt. In Oberbayern ist der Verein Sattlak Moosburg einer der Preisträger. Er erforscht die Geschichte des ehemaligen Kriegsgefangenenlagers Moosburg und setzt sich für den Erhalt der letzten Lagergebäude ein. Die Zeit ist 20:03 Uhr.
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13: Die Nacht ist meistens klar oder nur leicht bewölkt. Die Temperaturen, die gehen runter auf 8 bis 0 Grad. Es bleibt trocken. Und der Bayern 3 Wettertrend sieht hervorragend aus für einen wunderschönen Herbst. Morgen und übermorgen wieder entspanntes Herbstwetter. Aber Obacht, stellenweise bei 12 Grad. Ja, schon ein bisschen kälter, aber bis zu 21 sind auch drin.
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13: Einen guten Abend auf die Straßen, beziehungsweise in dem Fall die Straße. Es gibt nur eine Meldung von der A6 Heilbronn Richtung Nürnberg. Zwischen Feuchtwangen Nord und Aurach, da ist gesperrt wegen Bergungsarbeiten und es gibt Stau. Passt wie immer gescheit auf euch und aufeinander auf.
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13: Hi, schön, dass ihr dabei seid an diesem Mittwochabend. Wir starten rein in unsere letzte gemeinsame Stunde für heute und machen es uns ganz schön. Es gibt nämlich gleich die neue von Ray. Die Ärzte sind dabei und jetzt erstmal David Guetta und One Republic in Bayern 3. 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

Das sind die Ärzte. Westerland in Bayern 3. Und manchmal ist Freude ja nicht einfach ein Gefühl, sondern manchmal ist Freude eine Entscheidung und manchmal auch eine sehr mutige. Darum geht's in dem neuen Song von Ray Joy. Das ist nämlich ein Song, der jetzt nicht so tut, als wäre alles immer so easy peasy, lemon squeezy, leicht und einfach, sondern der sagt, ja, ich darf auch mal weinen, ich darf auch mal richtig traurig sein, aber irgendwann muss dann auch wieder die Freude kommen. Und dieser Song ist übrigens auch eine echte Familienangelegenheit. Mit dabei sind nämlich auch ihre beiden Schwestern, Emma und Absolutely, die ebenfalls mit singen und auch mit geschrieben haben bei dem Track. Und im Video, da fahren die drei mit dem Joy Mobile durch London und verteilen da Sonnenblumen an Passanten. Also eine richtig cute Sache. Und wir hören jetzt quasi eine Sonnenblume für die Ohren. So nämlich Joy von Ray und mit ihren beiden Schwestern neu in Bayern 3.

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1: Einen guten Abend auf die Straßen um 8:30 und es gibt die besten Nachrichten an der Stelle. Nämlich keine, nichts Herausragendes zu melden. Macht also weiter so. Gute, vor allem sichere Fahrt. 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
1: Das ist Sido mit Issa, die ganz neu von ihm hier gehört in Bayern 3 an diesem Mittwochabend. Und bisher hatte es Billie ja nicht so eilig. Hoho, wow, wenn man so einen schlechten Wortwitz mit ihrem Namen machen möchte. Und dieser Witz stimmt übrigens auch nicht mal. Sie hat nämlich erst vor 2 Jahren ihr letztes Album rausgebracht und ist aber gerade schon wieder voll überm nächsten. Und sie will auch damit auf XL-Tour gehen, also so richtig groß und weit und fern und sagt, es werden die größten Shows in ihrer bisherigen Karriere. Also wir dürfen uns alle mit Sicherheit drauf freuen, weil ich denke, dann wird sie auch Deutschland besuchen. Jetzt hören wir sie mit dem Song vom letzten Album Lunch, den wir sehr gefeiert haben und noch immer tun. Jetzt Billie Eilish in Bayern 3.

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Und jetzt gleich ab 21 Uhr ist Sascha Selemann für euch am Start. Mein Name ist Kader Gerrit und wir hören uns gerne wieder. Morgen ab 18 Uhr in Bayern 3. Das ist jetzt für euch Joe mit End of Beginning.

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1: Um 9 mit Julia Walter. Wenn in einem Liter Limo umgerechnet mehr als 16 Zuckerwürfel drin sind, muss der Hersteller ab kommendem Juli Zuckersteuer zahlen, wenn der Bundestag zustimmt. Die Bundesregierung hat das auf den Weg gebracht. Der Aufschlag liegt je nach Zuckermenge etwa bei 26 oder 32 Cent pro Liter. Die Idee dahinter, die Hersteller sollen weniger Zucker in ihre Getränke mischen. Die Einzelheiten hat Eva Huber.
2: Von der Steuer ausgenommen werden sollen mittelständische Getränkehersteller, wenn sie weniger als 1 Million Liter gezuckerte Getränke pro Jahr produzieren. Die Bundesregierung rechnet mit Steuereinnahmen von rund 900 Millionen Euro pro Jahr. Das Geld soll vor allem in den Gesundheitsfonds fließen. Unter anderem aus CDU und CSU geführten Bundesländern kommt Kritik. Die Zuckersteuer mache Getränke teurer und Bürger würden damit zur Kasse gebeten, um Haushaltslöcher zu stopfen. Ärzteverbände hingegen fordern seit Jahren eine solche Steuer.
1: Die Fraktionen von Union und SPD haben im Finanzausschuss des Bundestags die Einführung einer Frühstartrente vereinbart. Kinder sollen damit künftig Geld vom Staat bekommen, um Vermögen fürs Alter aufzubauen. Konkret geht es um Kinder ab dem Geburtsjahrgang 2020, denen der Staat monatlich 10 Euro in einen Altersvorsorgevertrag zahlt. Am Freitag soll das Vorhaben endgültig vom Parlament verabschiedet werden. Dann muss auch noch der Bundesrat zustimmen. Der österreichische Immobilienunternehmer und Signa-Gründer René Benko darf das Gefängnis verlassen und in den Hausarrest wechseln mit einer elektronischen Fußfessel. Das Landgericht Innsbruck hat einen entsprechenden Antrag Benkos bewilligt, wie sein Anwalt bekannt gegeben hat.
3: Er geht demnach davon aus, dass Benko noch in dieser Woche in den überwachten Hausarrest komme. Laut dem Landgericht gilt für Benko außerdem ein Kontaktverbot mit einigen Personen aus dem Umfeld der Signa-Gruppe und der Ingbe Privatstiftung. Sein Anwalt hatte argumentiert, dass Benko sich nur außerhalb des Gefängnisses angemessen auf weitere Verfahren vorbereiten könne. Benko war im Januar 2025 verhaftet worden. Er wird des Betrugs, der Untreue und des Bankrotts verdächtigt. Silke Hane aus dem ARD-Studio Wien.
1: Die neue Sprecherin von US-Präsident Trump, Katie Zachariah, ist unter Druck geraten. Mehrere US-Medien berichteten, Zachariah habe Falschangaben in ihrem Lebenslauf gemacht. Die 41-Jährige nenne sich Anwältin, obwohl sie offenbar in den USA keine Zulassung habe. Eine Ethikorganisation rief die Anwaltskammer des Bundesstaates Kalifornien auf, eine Untersuchung einzuleiten. Zachariah hatte dort Jura studiert und als Assistentin eines Rechtsprofessors gearbeitet. Viele, vor allem Münchner, kennen sie, die Wiesengrippe, also Atemwegsinfektionen, die kurz nach dem Besuch des Münchner Oktoberfestes auftreten. Das Klinikum der Ludwig-Maximilians-Universität will sie wissenschaftlich erforschen und hat deshalb Nürnberg zur Vergleichsstadt erkoren. Die LMU-Klinik sucht im Netz jetzt nach Freiwilligen aus Nürnberg, die mindestens 18 Jahre alt sind, bestenfalls noch nie auf der Wiesn waren und einen anonymen Online-Fragebogen ausfüllen. Je mehr Nürnberger mitmachen, umso aussagekräftiger die Ergebnisse, so die LMU. Die Zeit, es ist 21.03 Uhr.
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4: Klare Sache heute Nacht, kein Regen mehr, aber dann kommt der Nebel. Frisch wird's auch bei 8 bis 0 Grad und der Wettertrend fürs Bayern 3 Land. Morgen und Freitag viel Sonne, wenn der Nebel weg ist, bei 12 bis 21 Grad.
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4: Servus Autofahrer, normaler Verkehr auf den Fernstraßen in Bayern. Gute Fahrt euch!
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4: Und wenn ihr auch sagt, da, das wird nichts mehr mit dem Himmel, dann komm ich nicht rein. Da muss ich den ganzen Tag lang Halleluja singen. Und Manna, das Kind selber fressen. Zitat an Münchner im Himmel. Und dazu Bruno Mars mit Locked Out of Heaven. Das passt doch zu uns, oder? Servus, hier ist Bayern 3.

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1: Die Red Hot Chili Peppers. Can't stop, hier ist Bein 3. Also, wenn man einen Mac im Namen hat, ist man entweder ein für die Gesundheit sehr schlechter, aber trotzdem unglaublich geiler Burger. Oder man kommt aus einem Land, in dem es sehr viele Menschen gibt, die einen Mac im Nachnamen haben. Meistens Schottland oder Exilschotten in den USA. Und bei Mackenzie McKay, da sind sogar zwei Macs im Namen. Doppelwopper einfach. Und der kommt, na, wo kommt der her? Aus der Nähe von Schottland. Und weil der ein verdammt guter Musiker ist, hat er auch das Glück, mit den großen Producern von Adele zusammenarbeiten. Also der kann wirklich was. Hier ist er für euch. Der Mann, bei dem man unbändigen Bock auf Burger bekommt. Hier ist Mackenzie McKay und Nice to Know You. Neu in Bayern 3.

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2: Schon immer, wenn meine Freunde etwas sehr betonen wollen, dann sagen die nicht Sascha zu mir, sondern Sajer. Sajer, also mit ER hinten. Es ist ein bisschen so, wie wenn ich die Mama früher geschimpft habe.

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2: Hier ist unser Verkehrsupdate. Die A6 Heilbronn Richtung Nürnberg zwischen Feuchtwangen Nord und Aurach. Stauweg Bergungsarbeiten. Das dauert 25 Minuten länger. Gute Fahrt euch jetzt mit Sarah Larsson. Lush Live im Bayern Zentral, die Nummer 1. Und das sind wir, Bayern 3.

In Anbetracht an die letzten Jahre, die letzten 18 Jahre Radio als Moderator. Bla bla bla. Ja genau. Bla bla bla. Nichts, was ich mache, außer das bla bla bla. Und ich liebe es. Es ist 7:30 hier ist bei den drei. Es gibt genau zwei Wege, die du als Künstlerin oder Künstler einschlagen kannst, wenn du sehr gute Songs schreiben kannst. Entweder du gibst wirklich alles rein in dein eigenes Projekt. 100%. Du schreibst deine Songs, vielleicht auch mit ein paar anderen Leuten. Vielleicht arbeitest du dich komplett dran auf. Mit viel Glück klappt's, vielleicht nicht. Vielleicht verlierst du kurz den Mut und die Hoffnung in die Musiksache. Oder du machst es wie Tiffany Harris. Nutzt dein Talent einfach und schreibst erstmal für andere. Bei ihr waren es zum Beispiel Tokio Hotel, Alle Farben. Dann sackst du die Tantiemen ein in aller Regelmäßigkeit und die Kohle nimmst du dann. Und wenn du Bock hast, schreibst du ein paar Songs für dich. Wenn es klappt, klappt's. Wenn nicht, dann hast du immer noch ein bisschen Geld von den anderen Songwritings. Aber ist es nicht schön, Tiffany Harris, die ist gerade ein aufstrebender Künstler, in der ARD Hotlist auch bei uns ganz oben. Und es sieht so aus, als würde sie richtig durchstarten. Hier ist sie für euch. Tiffany Harris und Find Me, neu in Bayern 3.

Manu Diao und Black Saturday, hier ist Bein rein. Und diese legendäre Geschichte, die muss ich wirklich immer erzählen, wenn Everlast bei uns läuft am Abend. Everlast, einer zumindest meiner größten Songwriter-Helden aus den 2000ern. Ich weiß nicht, wie oft ich diesen Song hier gehört habe damals, als der rauskam, 1999. Und ich habe ja auch immer selber Musik gemacht. Und irgendwann kam so ein Anruf von einem Radiokollegen. Ich glaube, es war irgendwann 2011 oder so. Und der hat zufällige Konzerte organisiert in Augsburg. Und der meinte so, Sascha, kannst du heute Abend einspringen als Vorband von Everlast? Du, da ist mir kurz das Rückgrat aus dem Arsch gefallen. Ich vor dem großen Everlast. Ja klar, sofort alles abgesagt, E-Piano ins Auto geschmissen und nach Augsburg in die Kantine gefahren. Beste Konzertlocation, by the way. Liebe Grüße nach Augsburg. Und dann stand er da vor mir, dieser große, graumelierte Everlast mit dieser dunklen Stimme. Hey, what's up, buddy? You playing the gig right now? Das ist mir ganz anders geworden. Dann habe ich da gespielt vor Everlast. Boah, war ich aufgeregt. Wahnsinn. Bis heute einer der schönsten Tage in meinem Leben. Und natürlich habe ich das Konzert danach auch noch angeguckt. Und den hier hat er auch gespielt. Da sind mir glatt die Tränen gekommen. Ist ja auch irgendwie meine Jugend. Liebe Grüße an Everlast. Ich hoffe, er ist gesund und es geht ihm gut. Hier ist What It's Like. Immer noch geil. Im Bayern Z3 Nummer 1. Ein bisschen Bier. 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
2: Heute vor 120 Jahren wurde die jüdische Politikwissenschaftlerin und Philosophin Hannah Arendt geboren. Sie war selbst von den Verbrechen der Nationalsozialisten betroffen und setzte sich in ihrem Denken und Schreiben intensiv damit auseinander, wie totalitäre Systeme funktionieren. Ein wichtiger Begriff, den sie dabei geprägt hat, ist die Banalität des Bösen. Das klingt zunächst sonderbar, denn wenn wir an das Böse denken, verbinden wir damit oft große, monströse Taten und nicht etwas Alltägliches, Gewöhnliches, also Banales. Hannah Arendt macht mit diesem Begriff darauf aufmerksam, dass auch Gedankenlosigkeit und Gleichgültigkeit dazu beitragen können, dass Menschen Böses tun. Das sagt jemand: Ich habe doch nur einen Befehl ausgeführt. Oder: Dafür bin ich nicht zuständig. Oder auch: Was kann ich schon ausrichten in dieser komplizierten Welt? Gerade darin liegt die Gefahr der Gleichgültigkeit. Hannah Arendt ermahnt uns deshalb, dass wir selbstständig denken, unser eigenes Handeln hinterfragen sowie Verantwortung übernehmen. Und, ganz wichtig, den Mut haben zu widersprechen. Für diese Haltung hat sie einmal einen kurzen Satz gefunden. Ich will verstehen.
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3: Um 10 mit Julia Walter. Erfahrungen aus Großbritannien zeigen, eine Zuckersteuer hat dort Hersteller dazu bewegt, den Zuckergehalt ihrer Getränke zu reduzieren. Das will auch die Bundesregierung erreichen und hat so eine Steuer jetzt auf den Weg gebracht. Der Bundestag muss noch zustimmen. Für einen Liter Limo mit dem Inhalt von umgerechnet 16 Zuckerwürfeln muss der Hersteller künftig 26 Cent Aufschlag zahlen. Sandra Demmelhuber über die Reaktion aus dem Freistaat.
4: Bayerns Gesundheitsministerin Judith Gerlach sieht die Einführung der Zuckersteuer grundsätzlich positiv. Es sei erwiesen, dass der regelmäßige Konsum von zuckerhaltigen Getränken im Zusammenhang mit Übergewicht, Diabetes und einem erhöhten Risiko für Herz-Kreislauf-Erkrankungen stehe. Die bayerische Ministerin fordert die Bundesregierung aber auf, die Einnahmen aus der Steuer vollständig für die Prävention und das Gesundheitssystem zu verwenden.
3: Für die gesetzlich Versicherten in Deutschland können die Zusatzbeiträge zur Krankenkasse im nächsten Jahr stabil bleiben. Das hat Gesundheitsminister Linnemann gesagt. Alexandra Schöffel erklärt, wie das kommt.
5: Der neue Gesundheitsminister stützt sich bei dieser für die gesetzlich Versicherten guten Nachricht auf eine Finanzprognose. Die hat der Schätzerkreis des Spitzenverbandes der Krankenkassen GKV gemacht. Demnach werden die Ausgaben der gesetzlichen Krankenkassen 2027 deutlich weniger stark ansteigen, als das noch heuer der Fall war. Linnemann führte das vor allem auf das GKV-Beitragsstabilisierungsgesetz zurück. Es entlastet die Kassen im kommenden Jahr um bis zu 15 Milliarden Euro bei ihren Ausgaben. Laut Linnemann bleibt die Finanzlage der Krankenkassen aber trotzdem angespannt.
3: Linke, Grüne und SPD sind in Berlin auf ihrem Weg Richtung Regierungsbildung einen Schritt vorangekommen. Gestern Abend sind die Sondierungsgespräche ja unterbrochen worden. Jetzt hat die linke Fraktionsvorsitzende Ehralb auf dpa-Anfrage mitgeteilt, dass die Parteien ihre Gespräche über mögliche Koalitionsverhandlungen fortsetzen. In einem offenen Gespräch seien Missverständnisse ausgeräumt worden. Im Fall einer rot-grün-roten Regierungsbildung käme eine gemeinsame Erklärung zum Vorgehen gegen Antisemitismus in den Koalitionsvertrag, hieß es. Rund 17.000 Notrufsäulen stehen noch an deutschen Autobahnen, doch immer weniger Leute nutzen sie, denn die meisten haben ihre Handys dabei. Deshalb prüft die Autobahn GmbH, ob das Notrufsystem so erhalten bleiben soll. Das berichtet die Rheinische Post und beruft sich auf das Bundesverkehrsministerium. Der Plan, Kosten zu senken und zugleich das Niveau der Verkehrssicherheit halten. Die Notfallsäulen zu betreiben, instand zu halten und die Notrufzentrale haben vergangenes Jahr laut Autobahn GmbH 4,5 Millionen Euro gekostet. Heimatminister Füracker hat 6 Vereine aus Schwaben, Nieder- und Oberbayern heute mit dem Bayerischen Heimatpreis ausgezeichnet. Unter den Preisträgern ist zum Beispiel der Chor Musiker Suevica aus Augsburg, der sich vor allem geistlicher Musik aus Schwaben widmet. Aus Niederbayern wurden unter anderem die Burgfestspiele Neunussberg geehrt. In Oberbayern ist der Münchner Stadtteilverein Wir in Giesing einer der Preisträger. Er fördert mit Straßenfesten und Nachbarschaftshilfe das Zusammenleben unterschiedlicher Generationen und Kulturen. Die Zeit ist es 22.03 Uhr.
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6: Kein Regen mehr heute Nacht, es bleibt trocken, aber dann kommt der Nebel und frisch wird es auch bei 8 bis 0 Grad. Und der Wettertrend Westbayern-Rheinland morgen und Freitag richtig schön. Nochmal spätsommerlich warm, viel Sonne, wenn der Nebel weg ist, bei 12 bis 21 Grad.
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6: Servus Autofahrer, A8 Stuttgart-München zwischen Dachau-Fürstenfeldbruck und Dreieck München-Eschenried. Unfall, deswegen Sperre. In der Gegenrichtung zwischen dem Dreieck Eschenried und Dachau-Fürstenfeldbruck 3 Kilometer Stau, 20 Minuten länger. Dann in München der Brudermülltunnel, der Landshuter Allee-Tunnel und der Biedersteiner Tunnel in beiden Richtungen Tunnelwartungsarbeiten. Bis 5 Uhr gibt's hier Sperren.
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6: Servus!

0: kann man nichts anderes sagen, außer legendär. Eminem, immer noch geil und Without Me. Hier ist Bayern 3 und...
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0: Nein! Nein! Ich habe den falschen Knopf gedrückt. Das machen wir nachher nochmal mit dem BR Popradar. Sorry, meine Wurschfinger schon wieder. Komm, wir machen was anderes an. Lass mal die Band ein bisschen spielen, damit sich alle beruhigen. Eins, zwei, drei. So, jetzt back zum Text. Falls ihr euch jetzt mal als Eltern stellvertretend fragt, was eure Töchter, die vielleicht bald in die Pubertät kommen, da eigentlich für Herzschmerzmusik hören, wenn die im Kinderzimmer zugesperrt sind von innen und man einfach nur so einen mumpfigen, traurigen Mann singen hört. Es ist Mika Noé. Es ist 100 pro Mika Noé. Ganz ehrlich, kein Abend auf TikTok ohne Mika Noé. Ist ein junger, attraktiver Typ, der singt fast ausschließlich über die Liebe. Das ist so einer, der in 10 Jahren im Robinson-Club an der Bar sitzt und sehr schön aussieht. Und als verheiratete Frau muss man aufpassen, dass man sich in den nicht verliebt. Aber bis dahin, hören unsere Töchter diese Musik. Hier ist er für euch. Mika Noé und wenigstens für jetzt, neu in Bayern 3.

Miley Cyrus und Easy, hier ist Bein 3 und in 100 Jahren werden wir den nächsten Song hier noch hören können, wenn wir uns gerade frisch getrennt haben und nach der ersten großen Traurigkeit plötzlich diese Trennungswut reinscheppert, dann wünschst du deinem Ex oder deiner Ex-Partnerin die Pestbeulen. Du bist richtig sauer und dann den ganzen Tag Amen mit Fuck It, I Don't Want You Back hören und dabei so traurig am Fenstersims sitzen, wenn draußen der Regen ans Fenster prasst. Perfekt, noch dramatischer geht's nicht. Aber ich glaube, gerade in so einer Phase einer Trennung ist Musik ein Allheilmittel. Ist wirklich so schön. Genau heute Abend ist es so. Also falls ihr drin seid in der Trennungswut, freut euch. Hier kommt Amen und Fuck It, I Don't Want You Back. Immer noch geil.

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3: Hier ist unser Verkehrsupdate. 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Die A8 Stuttgart-München ist zwischen Dachau-Fürstenfeldbruck und Dreieck München-Eschenried nach dem Unfall gesperrt. Und in der Gegenrichtung zwischen dem Dreieck Eschenried und Dachau-Fürstenfeldbruck deshalb 3 Kilometer Stau. Gute Fahrt euch jetzt mit Owl Nation und Sail im Bayern Z-Radio Nummer der Uno. Schönen Abend euch.

0: Frau.
1: Ich frage mich dasselbe seit Jahren. Ray und Where is my husband? Hier ist mein Raum 8.5, 11 und Philipp Porzell. Philipp Porzell, die alte Hundelunge, der macht's doch immer. Keiner singt so schön zerbrechlich über die gescheiterte Liebe wie Philipp Porzell. Liebe Grüße an meine damalige Voss-Schulbank-Nachbarin Isabel, die Isi. Die hat immer Zookekse mitgebracht im Schulbus. Kennt ihr die? Die Zookekse, weil ich die so gern mochte. Aber dann musste ich auch immer mit einem Kopfhörer im Ohr Philipp Porzell mithören im Bus. Sie hat den anderen genommen. Wir saßen so nebeneinander. Ein Löwenkeks, ein Elefantenkeks, ein Giraffenkeks und irgendwo dazwischen permanent ein trauriger Philipp Porzell, der was von dem Eisernen Steg singt. Das war so eine Mischung aus Erschrecken und Freude auf dem Weg zur Schule. Freude über die Kekse, Erschrecken über die traurig schöne Welt von Philipp Porzells Liebschaften. Aber, und das muss man jetzt auch einfach mal sagen, starke Leistung, dass der noch immer Musik macht. Nächste Woche kommt sein neues Album und das hier ist die neue Single. Schade, dass ich jetzt hier keine Zookekse habe. Hier ist Philipp Porzell und verifiziert mit 10 Quadratmetern, 9 Beinreihe.
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0: Bleu Soleil und Soleil Bleu. Hier ist Bayern 3. Und wie war denn eigentlich so dein erster Kuss, Tate McRae?
1: My first kiss was on a couch with my first boyfriend in his living room. It was crazy. I remember explaining to my friends, like, you will never experience this feeling in your life. It's the craziest rush of emotions. They're like, girl, you're the last one to kiss out of our friend group.
0: Also ich übersetze es mal. Tates erster Kuss war auf der Couch im Wohnzimmer ihres Freundes. Sie war auch die letzte in ihrer Freundinnengruppe, die den ersten Kuss erleben durfte. Aber sie sagt, es war einfach das verrückteste und schönste Gefühl. Ist ja auch so, wie einem da das Herz pocht und die Gänsehaut bis hinter die Ohren hochzieht in diesem Moment. Werde ich auch nicht vergessen. Bei mir war es mit 17 an der Armbahn in Dachau auf der Holzbank mit der Christina. Und ich war auch relativ spät dran. Ich war damals so verliebt, dass ich ihr den Original Herr der Ringe Ring in Silber geschenkt habe. Zwei Wochen später hat sie mir den aber wieder zurückgegeben und mit mir Schluss gemacht im Freibad Dachau. Und ich saß heulend an der Bushaltestelle. Vielleicht war das mit dem Ring auch einfach ein bisschen zu krass. Hier ist Tate McRae für euch. Und You Broke Me First für Christina.

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1: Um 11 mit Julia Walter. Wenn es nach dem Bundeskabinett geht, soll ab kommendem Juli eine Zuckersteuer auf Limos und Co. fällig werden. Der Bundestag muss aber noch zustimmen. Doris Tromballer aus der ARD-Wissenschaftsredaktion erklärt, ob eine Zuckersteuer wirklich sinnvoll sein kann.
2: Dass eine Zuckersteuer wirkt, sehen wir sehr deutlich in Großbritannien. Dort gibt es sie seit 2018. Und inzwischen ist der durchschnittliche Zuckergehalt der betroffenen Softdrinks um fast 50% gesunken. Die Hersteller haben also ihre Rezepturen verändert, sodass deutlich weniger Zucker drinsteckt. Und es gibt auch gesundheitliche Effekte. Bei Kindern wurden nach Einführung der Steuer beispielsweise deutlich weniger Krankenhausbehandlungen wegen schwerer Karies beobachtet. Und da geht es nicht nur um ein kleines Loch, sondern dass die Zähne komplett gezogen werden müssen.
1: Das Bundeskabinett hat sich außerdem auf die Einsetzung einer Pflegestrukturkommission geeinigt. Welche Aufgaben sie konkret hat und wann sie erste Ergebnisse vorlegen soll, dazu Birte Sönnigsen aus unserem Hauptstadtstudio.
3: 13 Fachleute sollen bis Ende Januar Vorschläge erarbeiten, wie sich die Finanzen der Pflegeversicherung auch langfristig stabilisieren lassen. Gesundheitsökonomen, Pflegefachleute, Versicherungsexpertinnen und Rechtswissenschaftler sollen verschiedene Ideen zur Zukunft der Pflegeversicherung prüfen. Die Vorschläge sollen dann Grundlage für eine umfassende Pflegereform werden, die die Regierung bis zum kommenden Sommer umsetzen will.
1: 2 Tage haben Experten die Finanzlage der gesetzlichen Krankenkassen beleuchtet. Ergebnis des Schätzerkreises: Die Ausgaben werden 2027 deutlich weniger steigen als in diesem Jahr. Gesundheitsminister Linnemann führt das auf die Krankenkassenreform zurück. Für die Versicherten heißt das, der Zusatzbeitrag wird voraussichtlich gleich bleiben, bei 2,9%. Dieser wird zusätzlich zum regulären Beitragssatz von 14,6% fällig. Die Höhe legt jede Kasse selbst fest. Bayerns Innenminister Herrmann kippt ein Bauvorhaben in Marktschwaben im Landkreis Ebersberg. Hintergrund ist eine BR-Recherche. In Marktschwaben sollte eine neue Unterkunft für 90 bis 120 Geflüchtete entstehen, für rund 5 Millionen Euro, finanziert vom Freistaat. Das BR-Politikmagazin Kontrovers informierte Herrmann darüber, dass nur ein paar Kilometer entfernt eine andere Unterkunft auf einem ehemaligen Betriebsgelände dauerhaft leer stehe. Gebraucht würden weder das alte noch das neu geplante Gebäude. Daraufhin kündigte Herrmann dem BR an: Das habe ich jetzt gestoppt. In der Fußball-Champions League sind die Borussen in den Norden gereist. Die Dortmunder verloren gegen die norwegische Mannschaft Bodø/Glimt 0:1. Und auch der VfB Stuttgart hat ein Auswärtsspiel absolviert gegen Slovan Bratislava. Es endete 0:3 für Stuttgart. Und die Zeit, es ist 23.03 Uhr.
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4: Eieiei, das ist die erste Null, die ich vorlese. Seit Monaten, seit letztem Winter. 8 bis 0 Grad heute Nacht. Kein Regen mehr, dafür aber auch Nebel und der Wettertrend fürs Bayern Rheinland. Morgen und am Freitag ganz viel Sonne. Wenn der Nebel weg ist, 12 bis 21 Grad.
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4: Servus Autofahrer, die A8 Stuttgart-München ist zwischen Dachau-Fürstenfeldbruck und Dreieck München-Eschenried nach dem Unfall gesperrt. In der Gegenrichtung zwischen dem Dreieck Eschenried und Dachau-Fürstenfeldbruck 3 Kilometer Stau. Gute Fahrt.
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4: Servus, hier ist Alex Warren und Fever Dream für euch in eurem Feel-Good-Mix im Bayern Zentralradio Nummer 1. Und das sind wir, Bayern 3.

Labyrinth und Emily Sunday mit Beneath Your Beautiful. Hier ist Bayern 3 und ich finde es so lustig, was eine Serie auf einer Streaming-Plattform manchmal so mit Musik macht, die es schon länger gibt. Bestes Beispiel, Kate Bush mit Running Up That Hill. War in den 80ern ein Riesenhit und dann kam diese Netflix-Serie Stranger Things und hat den Song nochmal richtig nach vorne geballert in den weltweiten Charts vor ein paar Jahren. Einfach, weil es nochmal ein Gefühl ausgelöst hat bei den Menschen, die die Serie geguckt haben. Und genauso ist es gerade bei Audrey Hulbert. Die ist Teil dieser Amazon Prime-Serie Off Campus. Ich fühle mich gerade, als wäre ich ein englischer Moderator, so viel Anglizismen. Aber frag mich nicht, worum es in dieser Serie Off Campus geht. Es ist irgendeine Liebesschmonzette mit ganz viel Drama. Aber dieser Song hier, der kam schon letztes Jahr raus und erst durch diese Serie ging er nochmal richtig steil. Schön für Audrey Hulbert. Die hat jetzt nämlich eine richtige Karriere damit. Hier ist Yumi, neu in Bayern 3. Audrey Hulbert.

0: 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Leonie und Don't Worry, hier ist mein Reim. Man muss jetzt echt mal eine Sache über Makko sagen. Falls ihr ihn nicht kennt, ist ein ganz junger Rapper aus Berlin, der hat so eine Mac Miller-mäßige Art zu rappen. Immer so ein bisschen nuschelig und auch äußerlich ein bisschen zerfledert. Und sein Markenzeichen ist die vordere Zahnlücke. Die behält er sich, kommt kein neuer Zahn rein. Und der Junge hat in seinen Songs vor allem seinen massiven Drogenkonsum behandelt. Hier Tabletten, da Cannabis, zwischendrin verschreibungspflichtiger Hustensaft, ganz ungesund. Und gleichzeitig war dann in seinen Songs auch immer rauszuhören, dass er eigentlich total im Arsch ist und schon Depressionen hat wegen seiner Sucht. Bis jetzt. Anscheinend hat er nämlich aufgehört damit und lebt abstinent. Und da fühle ich mich sofort zurückversetzt in eine Zeit, als auch ich wirklich fest in so einer Sucht drin war und den Weg durch Therapie rausgeschafft habe. Wir alle, die wir sowas erlebt haben, kennen diesen Moment, wenn du dich dazu entscheidest, ein neues Leben zu beginnen. Und alles, was danach kommt, ist wirklich toll und wertvoll. Das ist wirklich wahr. Also ich lebe jeden Tag seitdem. Bei mir sind es fast 3,5 Jahre und Makko ist gerade am Anfang. Und das Schöne ist, du schreibst als Künstler auch ganz andere Songs, wenn du abstinent wirst und eine Suchtvergangenheit hast. Makko hat sogar einen Song geschrieben, bei dem die großen Chainsmokers gesagt haben, komm, wir machen einen Remix draus. Der ist so gut, der Song. Wir wollen mit dir arbeiten. Es ist so krass und schön. Ich freue mich wirklich so für Makko und ich hoffe, er bleibt stabil. Hier ist in- und auswendig Makko und die Chainsmokers für euch. Neu in Bayern 3.
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0: Ellie Dury mit Lauren Knight. Hier ist Bayern 3 mit dem Verkehrsupdate. Normaler Verkehr auf den Fernstraßen in Bayern. Gute Fahrt.
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Tame Impala und Jenny mit Dracula hier ist Bein 3. Mark Forster hat was geschafft, das nur wenige deutsche Popstars geschafft haben. Nach über 10 Jahren Showbusiness die neuen jungen Menschen erreichen. Ich meine, wir alle sind älter geworden und natürlich lieben wir es immer noch, wenn wir dann Chöre oder Au Revoir von ihm in Bein 3 hören. Aber die ganz Jungen, die Gen Z, die findet das vielleicht alles ein bisschen cringe. Oder chopped oder crash out, ich weiß nicht, was man dazu sagt. Aber die hören vielleicht einfach andere, jüngere Künstler. Ist auch so. Aber der Marky Forsti, der hat es geschafft, gerade diese jungen Menschen über TikTok zu erreichen. Und zwar so gut, dass er einfach sein eigenes Meme geworden ist, die letzten Monate. Und jetzt feiert ihn auch die Gen Z. Das ist richtig krass. Und er sagt auch von sich selber, TikTok ist das eine, aber musikalisch kann ich einfach das machen, worauf ich Bock habe. Und was ich will. Und das ist gerade das hier. Ein Song mit einer richtig schönen Aussage. Egal wer du bist, woher du kommst. Groß, klein, dick, dünn, egal welche Farbe. Ich bin cool zu dir. Und vielleicht bist du dann auch cool zu mir. Richtig schöne Aussage, gerade in den Zeiten, in denen wir gerade leben. Hier ist Mark Forster und cool für euch, neu in Bayern 3.

Sag gute Nacht. Bis morgen 21 Uhr. War schön mit euch. Gleich noch Rosalyn, Nathan Evans und hier ist die Bloodhound Gang. Immer noch geil. Fire, Water, Burn. 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Buonanotte.

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1: Um 0 Uhr mit Klaus Regineck. Die Zusatzbeiträge zur Krankenkasse bleiben im kommenden Jahr laut Gesundheitsminister Linnemann wohl stabil. Grund sind die Ausgaben der gesetzlichen Kassen, die würden nicht so stark steigen wie in diesem Jahr. Aus der Nachrichtenredaktion dazu Thomas Bertsch.
2: Linnemann beruft sich auf die neue Prognose des sogenannten Schätzerkreises. Die von den Experten vorgelegten Zahlen seien ein, Zitat, gutes Zeichen. Allerdings bleibe die Finanzlage trotz Reform angespannt. Das Gesetz der Regierung zur Beitragsstabilisierung entlastet die Krankenkassen im kommenden Jahr um bis zu 15 Milliarden Euro auf der Ausgabenseite. Eine Garantie, dass es nicht zu Beitragssteigerungen kommt, gibt es allerdings nicht. Denn über die Höhe des Zusatzbeitrags entscheidet jede Krankenkasse selbst.
1: Das Bundeskabinett hat die sogenannte Zuckersteuer auf den Weg gebracht. Deren Einnahmen, geschätzte gut 900 Millionen Euro pro Jahr, sollen auch ins Gesundheitssystem fließen. Besteuert werden viele gezuckerte Getränke, aber nicht reine Fruchtsäfte, Saftschorlen oder Getränke mit Süßungsmitteln. Der Steuer muss der Bundestag noch zustimmen. Sie soll ab Mitte kommenden Jahres gelten. In Polen ist die Vereidigung eines neuen Verfassungsrichters eskaliert. Vor dem Gerichtsgebäude in Warschau kam es zu Handgreiflichkeiten zwischen etwa 100 Menschen aus dem rechten Lager und der Polizei. Der nationalkonservative Staatschef Nawrocki hatte sich bereits mehrfach geweigert, von der Tusk-Regierung vorgeschlagene Richter zu vereidigen. Auch bei dieser Zeremonie fehlte Nawrocki, daher legte der Richter seinen Eid vor mehreren Regierungsvertretern ab. Nawrocki fordert dagegen, dass Verfassungsrichter ihren Amtseid vor ihm ablegen müssen. In der Fußball-Champions League hat der VfB Stuttgart im zweiten Spiel den zweiten Sieg gefeiert. Die Schwaben gewannen bei Slovan Bratislava 3:0. Borussia Dortmund verlor beim norwegischen Verein Bodø Glimt 0:1. Dazu aus der ARD-Sportredaktion Armin Lehmann.
3: Am Ende war es ein verdienter Sieg für Bodø Glimt. Die waren nämlich über eine Stunde lang die aktivere und die gefährlichere und damit auch die bessere Mannschaft und gewannen verdient. Torschütze des goldenen Tores war Sjöwold in der 52. Minute nach einem richtig guten Angriff. Nach einer Stunde und vielen Wechseln wurde der BVB immer stärker, hatte selber auch ein paar gute Ausgleichsmöglichkeiten, doch die wurden eben allesamt nicht genutzt. Und wenn du eine Stunde lang so passiv und so schlecht spielst, bist du es am Ende selber schuld, dass du mit leeren Händen nach Hause fährst.
1: Das Wetter in Deutschland. Nachts erst gering bewölkt, vor allem in der Mitte und im Süden später Nebelfelder. Die Tiefstwerte 11 bis 1 Grad. Am Tag bleibt es in einigen Flusstälern in Süddeutschland lange neblig. Ansonsten Sonne und Wolken bei Höchsttemperaturen zwischen 14 und 21 Grad. Die Zeit 0:03.
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4: Normaler Verkehr auf den bayerischen Straßen. Wir wünschen weiterhin gute Fahrt.
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2: Es gibt Videos von mir als ganz kleines Kind. Da sitze ich am Klavier und klimper schon wild drauf rum und singe oder erzähle Geschichten.
3: Gloria Grünwald ist der Name dieses jungen Talents, das sich heute Greenwald nennt. Auch wenn das Talent der Münchnerin für ein Musikstudium nicht erkannt wurde, war ihr immer klar, die Musik ist und bleibt ihre Welt. Vor 2 Jahren startete Greenwald mit ihrer ersten Single Fighter.

0: Greenwald hatte großes Glück, denn die Musik ist ihr quasi in die Wiege gelegt worden.
1: Ich bin mit Musik aufgewachsen. Mein Papa ist Musiker und der hat mir dann auch das Klavierspielen beigebracht. Und so habe ich dann ziemlich früh angefangen, eigene Songideen am Klavier auszuprobieren. Ich bin dann auch in den Chor gegangen und habe einfach immer schon wahnsinnig gerne gesungen.
0: Und sie kann sich perfekt in die Lage von Newcomerinnen und Newcomern hineinversetzen. Schon seit einigen Jahren arbeitet Greenwald als Moderatorin bei einem Münchner Privatsender und stellt selbst neue Bands vor. Ein großartiger Song ist für mich einer, bei dem man genau weiß, dass der Künstler oder die Künstlerin etwas verarbeitet hat, sagt die Radiomoderatorin Greenwald. Und worum geht's in ihrer neuen Single Chaos of My Mind?
1: Im Song Chaos of My Mind geht's um kreatives Chaos und um meine Eigenschaft zu tagträumen.
0: Kate Bush und Taylor Swift gehören zu Greenwalds großen Idolen. Zwei völlig unterschiedliche Popmusikwelten, die auch ihren eigenen Sound prägen.
1: Ich würde sagen, nostalgisch, emotional und catchy.
0: Greenwald, ein Musiktipp von Dagmar Golle.
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1: Green World aus München. Cares of my mind.
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1: Die A8 Stuttgart Richtung München ist zwischen Sulzemoos und Dachau-Fürstenfeldbruck gesperrt.
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2: Bye bye, Freibadsaison. Viele haben schon geschlossen, so nach und nach machen jetzt auch die letzten Bäder dicht. Auch das Waldfreibad Waldkraiburg in Oberbayern hat zugemacht. Und jetzt gehen nochmal extra Grüße raus, denn dieses Freibad war so alt, kurz vorm Abriss und deswegen auch 2 Jahre ganz geschlossen. Dann haben sich aber ganz viele tolle Leute gedacht, hey, das machen wir jetzt einfach selbst, haben einen Förderverein gegründet und los ging's.
3: Am ersten Arbeitseinsatz waren 120, 150 Leute vor der Tür mit ihren Schaufeln, Rechen und Schubkarren. Das war schon sehr emotional. Jetzt haben wir schon die zweite Saison. Wir sind sehr zufrieden. Es war ein schöner Sommer. Und natürlich genießen dann unsere Waldkraiburger, Waldkraiburgerinnen auch, dass sie wieder Waldbad haben und da hingehen können.
2: Sagt Martina Arnusch-Haselwarter vom Förderverein fürs Waldkraiburger Waldfreibad. Betrieben wird das Bad übrigens von den Stadtwerken. Kümmern sich auch ums Personal da, aber
3: alle Arbeiten, wo der Förderverein machen kann, wir haben ja sehr viele in unserem Portfolio, Handwerker und so, versuchen wir, die Arbeiten, die Stadtwerke dann abzunehmen oder einen Teil dazu schustern eben aus unserem Spendengeldtopf, der natürlich nie leer werden darf, brauchen immer wieder fleißig Spenden.
2: Ja, also ein fettes Dank an alle, die spenden werden und sich engagieren. Richtig cooler Move von den Waldkraiburgern und vielleicht motiviert das ja auch viele andere Orte, ihre Freibäder so zu retten.
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1: Alex Warren, Emerald.

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1: Um 1 Uhr mit Klaus Reginek. Die Deutsche Bahn verbietet ab heute den Alkoholkonsum auf all ihren Bahnhöfen. Damit will sie für mehr Sicherheit und Sauberkeit sorgen. Aus der ARD-Wirtschaftsredaktion berichtet Florian Dötsch.
2: Das Verbot gilt auf dem gesamten Bahnhofsgelände, auch auf den Bahnsteigen. Wer dagegen verstößt, soll von den Sicherheitskräften angesprochen werden. Bei wiederholten Verstößen kann die Bahn ein Hausverbot aussprechen. Weiterhin erlaubt bleibt Alkohol in den Gaststätten und Restaurants im Bahnhof. Auch verschlossene Flaschen dürfen Reisende im Gepäck mitführen oder am Bahnhof einkaufen. Insgesamt sind rund 5.700 Bahnhöfe betroffen. An knapp 40 gilt das Verbot bereits.
1: Die Zusatzbeiträge zur Krankenkasse bleiben im kommenden Jahr laut Bundesgesundheitsminister Linnemann wohl stabil. Die Ausgaben der gesetzlichen Krankenkassen würden nicht so stark steigen wie dieses Jahr, so der CDU-Politiker. Das habe die Prognose des Schätzerkreises zur Finanzsituation der gesetzlichen Kassen ergeben. Eine Garantie, dass es nicht zu Beitragssteigerungen kommt, ist das aber nicht, denn über die Höhe des Zusatzbeitrages entscheidet jede Krankenkasse selbst. Nordkorea hat nach eigenen Angaben Marschflugkörper getestet, die von U-Booten aus abgefeuert werden können. Der Test soll vor der Ostküste des Landes stattgefunden haben. In dem Bericht wurden die Raketen als strategische Waffen bezeichnet. Das deutet darauf hin, dass sie mit Atomsprengköpfen bestückt werden könnten. Das südkoreanische Militär äußerte sich zu den Tests bisher nicht. Borussia Dortmund hat in der Fußball-Champions League gegen das norwegische Team Bodø Glimt mit 0:1 verloren. Für den Tabellenzweiten der Fußball-Bundesliga ist es die erste Saisonniederlage überhaupt in einem Pflichtspiel. Besser machte es der VfB Stuttgart, der seine Pflichtaufgabe in der Champions League beim slowakischen Außenseiter Slovan Bratislava mit einem 3:0 Erfolg löste. ARD-Sportredakteur Jens-Jörg Rieck.
3: Zweites Spiel, zweiter Sieg. Der VfB ist nach einem perfekten Start aktuell das beste deutsche Team in der Königsklasse. Dennis Undaf, der mit seinem ersten Saisontreffer seine kleine Formkrise an der Donau stoppen konnte, sorgte für das einzige Tor der ersten Hälfte. Mit Ausnahme einer kurzen Phase nach Wiederbeginn, in der Slovan ein Abseitstor erzielt und die Latte traf, hatten die Stuttgarter alles im Griff und erhöhten nach einem Eigentor des slowakischen Meisters und einem Treffer von Ermedin Demirovic auf 3:0.
1: Das Wetter in Deutschland. Nachts ist es erst gering bewölkt. Vor allem in der Mitte und im Süden gibt es aber später Nebelfelder. Die Tiefstwerte liegen zwischen 11 und 1 Grad. Am Tag bleibt es in einigen Flusstälern in Süddeutschland lange neblig. Ansonsten gibt es einen Mix aus Sonne und Wolken bei Höchsttemperaturen zwischen 14 und 21 Grad. 1:03 Uhr.
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4: Normaler Verkehr auf den bayerischen Straßen. Wir wünschen weiterhin gute Fahrt.

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2: Welches Tier suche ich hier? Sie können bis zu 7000 Stacheln haben, erstaunlich schnell rennen, beim Fressen sehr laut schmatzen und süß sind sie eh. Igel, ganz genau. Und wir alle können was dafür tun, dass uns die Igel auch weiter erhalten bleiben. Denn wir können mitmachen bei der großen Igel-Meldeaktion. Die gibt es schon seit ein paar Jahren, startet immer so um diese Jahreszeit. Und das hat eben auch einen Grund. Das erklärt uns Angelika Nelson vom Bayerischen Landesbund für Vogel- und Naturschutz.
3: Die Igel müssen sich jetzt noch vor dem Oktober oder November, wenn sie in den Winterschlaf gehen, gut Fettreserven anfressen und sind daher eben öfters gerade in der Dämmerung und dann auch nachts eben im Garten unterwegs.
2: Klingt jetzt nicht nach einem verkehrten Leben. Wenn ihr jetzt bei euch im Garten oder bei einem Spaziergang einen Igel seht, dann wirklich am besten direkt melden, denn jede einzelne Meldung zählt.
3: Die helfen uns herauszufinden, wo der Igel vorkommt, wo er verbreitet ist. Und dazu hilft eben jede einzelne Beobachtung. Und je mehr Menschen mitmachen, umso aussagekräftiger sind dann im Nachhinein die Ergebnisse.
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0: Richtig, Marie Kubilka ist die Stimme der Münchner Elektropop-Band Cosby. Parallel ist Marie seit vorigem Jahr auch solo unterwegs unter dem Künstlernamen She.
1: Ich hatte einfach letztes Jahr einen krassen Output, habe super viel geschrieben und hatte einfach bei vielen Songs das Gefühl, das fühlt sich irgendwie nicht nach Cosby an, das fühlt sich irgendwie anders an. Das braucht irgendwie seinen eigenen Platz, seine eigene Plattform, seine eigene Erzählung. Also es war einfach das Gefühl der Songs, das mir den Eindruck gegeben hat, ich brauche hier nochmal was anderes, ich muss hier nochmal was anderes loswerden.
0: Und so klang die erste Solo-Single von She, Unlovable.

0: nutzen wir die Gelegenheit und stellen die Solokünstlerin Shi ein bisschen näher vor. Mit 5 Jahren hat sie Klavierspielen gelernt. Eher schlecht als recht, wie sie selbst zugibt. Aber sie hat auch ihre schöne Stimme trainiert.
1: Ich habe Gesangsunterricht gehabt, aber nicht oft. Aber es hat wirklich krass geholfen. Ich habe mich in meiner jugendlichen Dummheit immer dagegen geweigert, weil ich immer gesagt habe, ich möchte nicht, dass meine Stimme sich verändert. Aber wenn man nach 2 Takes schon heiser ist, dann ist Gesangsunterricht schon eine gute Sache. Insofern kann ich das nur empfehlen. Und alles Weitere habe ich einfach nach dem Motto Learning by Doing gemacht.
0: In dem Song Unlovable beschrieb Shi mit energiegeladenem Elektropop ihre Neigung zu emotionalen Wechselbädern und warum das für sie nicht immer einfach ist. Rain All Over Me heißt die neue Single von Shi. Darin geht's um ihren Hang zum, wie sie selbst sagt, Overthinking.
1: Ich bin wirklich ein Profi darin, Sachen so lange zu zerdenken, dass Probleme, die gar nicht da sind, in meinem Kopf eben wohl da sind. Ich bin auch schon immer super melancholisch gewesen und mich berühren einfach manche Dinge mehr als andere Leute. Ist einfach so. Und trotzdem denke ich mir, hey, es ist Sommer, die Sonne ist draußen, das ist eigentlich alles so schön, ich will rausgehen, ich will tanzen. Und falls du da draußen bist und dieses Gefühl kennst und es für dich auch nicht so widersprüchlich ist, wie es klingt, traurig zu sein und trotzdem irgendwie Spaß am Leben haben zu wollen, dann ist dieses Song genau für dich.
0: Shi aus München mit ihrer neuen Single Rain All Over Me. Ein Musiktipp von Dagmar Golle.
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1: She aus München. Rain all over me.
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1: Um 2 Uhr mit Klaus Regineck. Raucherinnen und Raucher müssen wahrscheinlich bald mehr für ihre Zigaretten bezahlen. Der Bundestag debattiert heute über eine Erhöhung der Tabaksteuer. Es berichtet ARD-Hauptstadtkorrespondent Ilias Sana.
2: Eine Schachtel Zigaretten könnte 2027 im Schnitt rund 9 Euro bis 2030 fast 12 Euro kosten. Mit der höheren Tabaksteuer will die Bundesregierung den Bundeshaushalt aufstocken. Zudem sollen mehr Menschen vom Rauchen abgehalten werden. Schon im Juli hatte sich die Bundesregierung auf höhere Tabaksteuern geeinigt. Innerhalb der Union gab es zunächst aber Widerstand. Inzwischen haben Union und SPD die Pläne noch einmal nachgeschärft. Die Tabakindustrie sieht die höheren Steuern kritisch und warnt davor, dass von hohen Preisen hauptsächlich der Schwarzmarkt profitiert. Das Deutsche Krebsforschungszentrum begrüßt hingegen die höheren Steuern, da so vor allem junge Menschen vom Einstieg ins Rauchen abgehalten werden.
1: An Bahnhöfen in Deutschland darf ab heute kein Alkohol mehr getrunken werden. Ausgenommen von dem Verbot ist aber die Gastronomie. Die Gewerkschaft der Polizei begrüßt die Neuregelung. Kritik kommt von der Bundesarbeitsgemeinschaft für Wohnungslosenhilfe. Menschen mit Suchterkrankungen würden von Bahnhöfen verdrängt und seien für Sozialarbeiter schwerer zu erreichen. Bislang galt das Verbot nur an bundesweit 40 Bahnhöfen. Starke Regenfälle haben in Istanbul zu Überschwemmungen geführt. Ein 14-Jähriger starb, nachdem er von einem Stromschlag in einer Pfütze getroffen wurde. In vielen Stadtteilen füllten sich nach Berichten türkischer Medien Straßen und Unterführungen mit Wasser, Fahrzeuge blieben stecken. Fahrgäste eines Busses mussten wegen des Hochwassers auf das Dach klettern. Es kam auch zu Erdrutschen. Insgesamt seien rund 8000 Einsatzkräfte im Einsatz, teilte das Gouverneursamt mit. Heute bleiben die Schulen in Istanbul geschlossen. Der VfB Stuttgart hat seine Pflichtaufgabe in der Fußball-Champions League gegen Slovan Bratislava souverän mit 3:0 gelöst. VfB-Coach Sebastian Hoeneß war nach dem deutlichen Sieg gegen den slowakischen Außenseiter zufrieden.
3: Meiner Sicht ein hochverdienter Sieg und das ist nicht selbstverständlich in der Champions League. Hier musst du erstmal gewinnen, deine Aufgabe erfüllen. Der Champions League Spieltag hat gezeigt, dass das nicht selbstverständlich ist und deswegen nehmen wir es genauso mit, sind froh über den zweiten Sieg in Folge 2:0.
1: Dagegen verlor Borussia Dortmund seine Partie gegen das norwegische Team Bodo Glimt mit 0:1. Für den Tabellenzweiten der Fußball-Bundesliga ist es die erste Saisonniederlage überhaupt in einem Pflichtspiel. Das Wetter in Deutschland, nachts erst gering bewölkt, vor allem in der Mitte und im Süden später Nebelfelder. Die Tiefstwerte 11 bis 1 Grad. Am Tag bleibt es in einigen Flusstälern in Süddeutschland lange neblig, ansonsten Sonne und Wolken bei Höchsttemperaturen zwischen 14 und 21 Grad. Die Zeit 2:03 Uhr.
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